0: Nachrichtenredaktion.
1: Anti-Atomkraft-Initiativen erwarten am Abend den dritten Transport von hochradioaktiven Atommüll aus dem Forschungszentrum Jülich ins Zwischenlager Ahaus. Eine offizielle Bestätigung für den Castor-Transport durch Nordrhein-Westfalen gibt es nicht. Atomkraftgegner planen trotzdem an mehreren Stellen Proteste. Die ersten beiden Transporte waren ohne Zwischenfälle verlaufen. Zum Wetter, die aktuelle Vorhersage des Deutschen Wetterdienstes. Im Nordwesten und über der Mitte sowie im Süden kann es noch nass werden. Die Tiefstwerte liegen zwischen 12 und 3 Grad. Tagsüber wird es dann ganz im Norden und Nordwesten freundlich und trocken. Ansonsten wird es oft nass, bei Werten bis 19 Grad in der Nordhälfte und Temperaturen bis 27 Grad im Südosten. Am Mittwoch ähnlich, im äußersten Norden aufgelockert und meist trocken. Ansonsten oft regnerisch, bei Werten bis 21 Grad.
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1: Ich bin Ursula Winkler. Bei einer mutmaßlichen Amokfahrt in Leipzig sind 2 Menschen getötet worden. 3 Menschen wurden schwer verletzt. Es gebe viele weitere Verletzte. Sachsens Innenminister Armin Schuster dazu.
2: Wir haben es mit hoher Wahrscheinlichkeit zum Stand jetzt mit einem Einzeltäter zu tun. Und es ist ein Amoktäter. Wir gehen also davon aus, dass Leipzig absolut sicher ist. Man sich auch sicher in der Fußgängerzone wieder bewegen kann. Der Täter ist 33-jähriger deutscher Staatsangehöriger.
1: Landesinnenminister Schuster in Leipzig. Der Verdächtige hatte am frühen Abend mit einem Auto mehrere Menschen angefahren. Er ließ sich widerstandslos festnehmen. Auf eine russische 2-tägige Waffenruhe hat die Ukraine mit einer eigenen Ankündigung reagiert. Der ukrainische Präsident Selenskyj kündigte eine Waffenruhe bereits ab Mittwoch an. Bis dahin sei noch genügend Zeit, die Einstellung des Feuers zu gewährleisten. Sie würden ab diesem Zeitpunkt spiegelbildlich handeln, fügte Selenskyj hinzu. Zuvor hatte auch das russische Verteidigungsministerium eine Waffenruhe angekündigt, allerdings erst für Freitag und Samstag. Kurz vor ihrem ersten Jahrestag steckt die schwarz-rote Koalition im Umfragetief. Kanzler Merz und die SPD ringen darum, wer wen blockiert. Merz löste mit einem Aufruf an die SPD zu mehr Kompromissbereitschaft Unmut beim Koalitionspartner aus.
3: Wir können Kompromiss, das habe man bewiesen, sagt die SPD und ist wenig angetan von Merz' Forderungen. Es brodelt also weiter, man streitet, wer wen blockiert und damit auch die schwierigen Reformprojekte der Regierung. Aber aus allen Ecken hört man, wir müssen uns zusammenraufen. Die Mehrheit der Wähler glaubt allerdings nicht daran, dass die Koalition noch lange hält. Luft verschaffen würde Schwarz-Rot Wirtschaftswachstum, aber das ist auch nicht in Sicht. Claudia Wächter, Nachrichtenredaktion.
1: Anti-Atomkraft-Initiativen erwarten am Abend den 3. Transport von hochradioaktiven Atommüll aus dem Forschungszentrum Jülich ins Zwischenlager Ahaus. Eine offizielle Bestätigung für den Castor-Transport durch Nordrhein-Westfalen gibt es nicht. Atomkraftgegner planen trotzdem an mehreren Stellen Proteste. Die ersten beiden Transporte waren ohne Zwischenfälle verlaufen. Zum Wetter, die aktuelle Vorhersage des Deutschen Wetterdienstes. Im Nordwesten und über der Mitte sowie im Süden kann es noch nass werden. Die Tiefstwerte liegen zwischen 12 und 3 Grad. Tagsüber wird es dann ganz im Norden und Nordwesten freundlich und trocken. Ansonsten wird es oft nass, bei Werten bis 19 Grad in der Nordhälfte und Temperaturen bis 27 Grad im Südosten. Am Mittwoch ähnlich, im äußersten Norden aufgelockert und meist trocken. Ansonsten oft regnerisch, bei Werten bis 21 Grad.
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1: Ich bin Ursula Winkler. In Leipzig ist ein Auto in eine Menschenmenge gefahren. Es gibt 2 Tote und 3 Schwerverletzte. Der Fahrer wurde festgenommen. Sachsens Ministerpräsident Kretschmer geht von einer mutmaßlichen Amokfahrt aus.
2: Er werde alles daran setzen, die Tat schnell und vollständig aufzuklären. Sachsen halte zusammen, betonte der Landeschef. Ein Auto war vom zentralen Augustusplatz in der Leipziger Innenstadt in eine Fußgängerzone gerast. Dabei kollidierte das Fahrzeug mit mehreren Menschen. Die Hintergründe der Tat sind aktuell unklar. Der mutmaßliche Täter befindet sich in Polizeigewahrsam. Bei ihm soll es sich um einen 33-jährigen Deutschen handeln. Er ließ sich widerstandslos festnehmen. Tanja Wagner, Nachrichtenredaktion.
1: Erst kündigt Moskau eine Waffenruhe an, dann auch Kiew. Der ukrainische Präsident Zelensky will bereits ab morgen die Waffen schweigen lassen. Sie würden ab diesem Zeitpunkt spiegelbildlich handeln, sagte er. Zuvor hatte das russische Verteidigungsministerium bereits eine Waffenruhe angekündigt, allerdings erst für Freitag und Samstag. Im Irankrieg haben sich die Spannungen am Persischen Golf wieder deutlich zugespitzt. Die Vereinigten Arabischen Emirate meldeten einen Großbrand in einem Industriegebiet in der Hafenstadt Fujairah nach einem iranischen Drohnenangriff. US-Präsident Trump betonte, die USA seien militärisch gut aufgestellt.
3: Der Iran versteht die Angriffe auf die Ölanlagen in den Vereinigten Arabischen Emiraten als Vergeltung für die Präsenz von US-Kriegsschiffen in der Straße von Hormuz. Die USA berichten im Gegenzug, mehrere iranische Schnellboote zerstört zu haben, mit der Begründung, der Iran habe die Schiffe unbeteiligter Nationen angegriffen, darunter ein Frachtschiff aus Südkorea. Trump drohte dem Iran mit völliger Vernichtung für den Fall, dass US-Schiffe angegriffen werden. Ansonsten laufe im Iran alles wie am Schnürchen, postete Trump. Tina Eck, USA.
1: Verkehrsminister Schnieder hält den Tankrabatt für sinnvoll und schließt eine Verlängerung nicht grundsätzlich aus. Der Tankrabatt sei eine richtige Entscheidung, sagte er dem Redaktionsnetzwerk Deutschland. Seit dem 1. Mai gilt für 2 Monate eine Steuersenkung für Benzin und Diesel von knapp 17 Cent pro Liter. Bundesregierung und Kartellamt fordern von der Mineralölwirtschaft, die Steuersenkung vollständig an die Autofahrer weiterzureichen. Zum Wetter, die aktuelle Vorhersage des Deutschen Wetterdienstes. Im Nordwesten und über der Mitte sowie im Süden kann es noch nass werden. Die Tiefstwerte liegen zwischen 12 und 3 Grad. Tagsüber wird es dann ganz im Norden und Nordwesten freundlich und trocken. Ansonsten wird es oft nass, bei Werten bis 19 Grad in der Nordhälfte und Temperaturen bis 27 Grad im Südosten. Am Mittwoch ähnlich, im äußersten Norden aufgelockert und meist trocken. Ansonsten oft regnerisch, bei Werten bis 21 Grad.
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1: Ich bin Ursula Winkler. Bei einer mutmaßlichen Amokfahrt in der Leipziger Innenstadt sind eine 63-jährige Frau und ein 77-jähriger Mann getötet worden. Viele Menschen wurden verletzt, 3 davon schwer. Sachsens Innenminister Schuster sprach von einem Amoktäter. Er soll alleine gehandelt haben. Der Festgenommene sei 33 Jahre alt und deutscher Staatsbürger. Die Polizei geht nach bisherigen Erkenntnissen nicht von einem politischen oder religiösen Tatmotiv aus. Erst kündigt Moskau eine Waffenruhe an, dann auch Kiew. Der ukrainische Präsident Zelensky will bereits ab morgen die Waffen schweigen lassen. Sie würden ab diesem Zeitpunkt spiegelbildlich handeln, sagte er. Zuvor hatte das russische Verteidigungsministerium bereits eine Waffenruhe angekündigt, allerdings erst für Freitag und Samstag.
2: Das gab es in 4 Jahren Ukraine-Krieg noch nicht. Zeitlich versetzte Waffenruhen. Erst will die Ukraine morgen und übermorgen nicht schießen, Russland will am Freitag und Samstag stillhalten. Dann wird in Russland der Tag des Sieges gefeiert. Die Ukraine gibt damit keine Garantie für die Militärparade in Moskau ab. Doch Russland hat für den Fall von Angriffen mit Vergeltung gedroht. Es ist doch unwahrscheinlich, dass Kiew so etwas plant. Zelensky geht es darum, über Waffenruhen wieder in Friedensgespräche zu kommen. Friedemann Kohler, Nachrichtenredaktion.
1: Trotz Steuersenkung sind die Spritpreise zuletzt gestiegen. Die Bundesregierung hat die Mineralölwirtschaft deshalb ermahnt, den Tankrabatt auch an die Verbraucher weiterzugeben. Die Branche ist sich aber keiner Schuld bewusst.
3: Der Tankrabatt wirkt voll und ganz, rechnet die Branche vor. Denn auch am Weltmarkt seien die Preise für Diesel und Benzin zuletzt gestiegen. Tenor, freut euch an der Zapfsäule. Ihr müsstet sonst nämlich noch mehr zahlen. Allerdings nicht nur Autofahrer sind gefrustet, auch Verbraucherschützer sind sich sicher. Die Steuersenkung wird nicht komplett von den Konzernen weitergegeben. Und für SPD-Fraktionschef Mirsch steht fest, das können wir uns nicht gefallen lassen. Claudia Wächter, Nachrichtenredaktion.
1: Knapp ein Jahr nach der Bundestagswahl wählen die Unionsabgeordneten heute ihre Führung neu. Als Fraktionschef stellt sich wieder Jens Spahn zur Wahl. Mit einer Gegenkandidatur ist nicht zu rechnen. Bei der letzten Wahl bekam Spahn gut 91% der Stimmen. Wie groß sein Rückhalt in der Fraktion heute ist, wird sich bei der Wahl am Nachmittag zeigen. Zum Wetter, die aktuelle Vorhersage des Deutschen Wetterdienstes. Im Nordwesten und über der Mitte sowie im Süden kann es noch nass werden. Die Tiefstwerte liegen zwischen 12 und 3 Grad. Tagsüber wird es dann ganz im Norden und Nordwesten freundlich und trocken. Ansonsten wird es oft nass, bei Werten bis 19 Grad in der Nordhälfte und Temperaturen bis 27 Grad im Südosten. Am Mittwoch ähnlich, im äußersten Norden aufgelockert und meist trocken. Ansonsten oft regnerisch, bei Werten bis 21 Grad.
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4: Einen schönen guten Morgen am Dienstag. Morgen. Es ist kurz nach 5. Wir starten rein in den neuen Tag. Und auch heute heißt es, den ganzen Tag wieder hierauf achten.
5: Ossa. Ja, der Countdown läuft nämlich 2 Monate noch. Dann steigt er, der Schlagermove in Hamburg. Ja, Hamburg wird da ein bisschen Kopf stehen an diesem Tag oder eigentlich an diesem Wochenende. Am 4. Juli ist es soweit. 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
5: Genau, und die Nummer ist die 0180 1 600 700, bundesweit aus allen Netzen zum Ortstarif. 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

0: 5.21 Uhr.
1: Guten Morgen.
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1: Und heute Morgen geht es um Vicky Leandros. Jahre ist es jetzt her, als die damals 15-jährige Vicky Leandros mit genau diesem Song beim Grand Prix in Wien antrat.
0: Ja, damals belegte sie den 4. Platz und nur 5 Jahre später, 1972, gewann sie dann den ESC mit Après Toi. Mhm. Und nun wird Vicky zurückkehren zum ESC. Und zwar am 12. Mai. Da wird sie den diesjährigen Eurovision Song Contest in der Wiener Stadthalle eröffnen. Und zwar mit genau dem Song, mit dem sie damals vor mehr als 50 Jahren dort aufgetreten ist und mit dem auch ihre Karriere begann, ne?
1: Ja, wir werden L'amour et bleu in einem völlig neuen Gewand hören. Mhm. Und bestimmt auch mit einer großartigen Bühnenshow. Ja. Also merken wir uns schon mal den 12. Mai.
0: Ja, und wir können uns auch noch ein anderes Datum merken, denn am 15. August, da wird Vicky in ihrer griechischen Heimat ein großes Open-Air-Konzert geben, und zwar in Thessaloniki. Also wer da vielleicht gerade im Urlaub ist, der kann Vicky da auch noch live erleben.
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1: Ich bin Ursula Winkler. Bei einer mutmaßlichen Amokfahrt in der Leipziger Innenstadt sind eine 63-jährige Frau und ein 77-jähriger Mann getötet worden. Viele Menschen wurden verletzt, drei davon schwer. Sachsens Innenminister Schuster sprach von einem Amoktäter. Er soll alleine gehandelt haben. Der Festgenommene sei 33 Jahre alt und deutscher Staatsbürger. Die Polizei geht nach bisherigen Erkenntnissen nicht von einem politischen oder religiösen Tatmotiv aus. Erst kündigt Moskau eine Waffenruhe an, dann auch Kiew. Der ukrainische Präsident Zelensky will bereits ab morgen die Waffen schweigen lassen. Sie würden ab diesem Zeitpunkt spiegelbildlich handeln, sagte er. Zuvor hatte das russische Verteidigungsministerium bereits eine Waffenruhe angekündigt, allerdings erst für Freitag und Samstag.
2: Das gab es in 4 Jahren Ukraine-Krieg noch nicht. Zeitlich versetzte Waffenruhen. Erst will die Ukraine morgen und übermorgen nicht schießen, Russland will am Freitag und Samstag stillhalten. Dann wird in Russland der Tag des Sieges gefeiert. Die Ukraine gibt damit keine Garantie für die Militärparade in Moskau ab. Doch Russland hat für den Fall von Angriffen mit Vergeltung gedroht. Es ist doch unwahrscheinlich, dass Kiew so etwas plant. Zelensky geht es darum, über Waffenruhen wieder in Friedensgespräche zu kommen. Friedemann Kohler, Nachrichtenredaktion.
1: Trotz Steuersenkung sind die Spritpreise zuletzt gestiegen. Die Bundesregierung hat die Mineralölwirtschaft deshalb ermahnt, den Tankrabatt auch an die Verbraucher weiterzugeben. Die Branche ist sich aber keiner Schuld bewusst.
3: Der Tankrabatt wirkt. Voll und ganz rechnet die Branche vor. Denn auch am Weltmarkt seien die Preise für Diesel und Benzin zuletzt gestiegen. Tenor, freut euch an der Zapfsäule. Ihr müsstet sonst nämlich noch mehr zahlen. Allerdings nicht nur Autofahrer sind gefrustet, auch Verbraucherschützer sind sich sicher. Die Steuersenkung wird nicht komplett von den Konzernen weitergegeben. Und für SPD-Fraktionschef Mirsch steht fest, das können wir uns nicht gefallen lassen. Claudia Wächter, Nachrichtenredaktion.
1: Knapp ein Jahr nach der Bundestagswahl wählen die Unionsabgeordneten heute ihre Führung neu. Als Fraktionschef stellt sich wieder Jens Spahn zur Wahl. Mit einer Gegenkandidatur ist nicht zu rechnen. Bei der letzten Wahl bekam Spahn gut 91% der Stimmen. Wie groß sein Rückhalt in der Fraktion heute ist, wird sich bei der Wahl am Nachmittag zeigen. Zum Wetter, die aktuelle Vorhersage des Deutschen Wetterdienstes. Im Nordwesten und über der Mitte sowie im Süden kann es noch nass werden. Die Tiefstwerte liegen zwischen 12 und 3 Grad. Tagsüber wird es dann ganz im Norden und Nordwesten freundlich und trocken. Ansonsten wird es oft nass, bei Werten bis 19 Grad in der Nordhälfte und Temperaturen bis 27 Grad im Südosten. Am Mittwoch ähnlich, im äußersten Norden aufgelockert und meist trocken. Ansonsten oft regnerisch, bei Werten bis 21 Grad.
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4: Es ist kurz nach 6:30. Schönen guten Morgen
5: heute
4: am Dienstag. So, was haben wir jetzt? Die Nummer 1 aus den Schlangen der Woche.
5: Thron verteidigt, möchte ich mal sagen.
4: Ja.
5: Christian Leisgut. Ehrlicherweise, das hatte sich auch angedeutet in den Top 6 um 6. Da war Christian nämlich auch ganz lange auf 1.
4: Das stimmt.
5: Und jetzt ist das bei den Schlagern der Woche also absolut verdient, weil wir Träumer sind. So, und heute ist ja gerade erstmal Dienstag. Das heißt, Sie haben jetzt noch bis einschließlich Donnerstag Zeit, können Ihre drei Favoritentitel abgeben für die Schlager der Woche auf radiopaloma.de oder in unserer Radio Paloma App. Das Ganze wird dann natürlich berücksichtigt und ausgewertet. Und
4: jawohl,
5: am Samstag gibt es dann die neue Ausgabe.
4: Ja, von 15 bis 18 Uhr. Einschalten.

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0: 20 vor 6.
1: Guten Morgen.
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0: Ja, wir haben ja hier schon sehr, sehr oft übers Abnehmen gesprochen, übers Fitwerden etc. Und auch immer wieder über die beste Version. Denn dafür ist er ja da, unser Experte für einen gesunden Lifestyle, Ralf Buhlmann. Einen schönen guten Morgen.
3: Morgen.
4: Einen schönen guten Morgen, ihr beiden.
1: So, Ralf, aber
0: dein Podcast heißt ja auch
1: genau,
0: so,
1: genau, ne? Aber die Frage stellt sich natürlich immer wieder so ein bisschen, wie sieht denn eigentlich das beste oder die beste Version von mir tatsächlich aus?
0: Ne? Also wenn ich jetzt so drüber nachdenke, würde ich sagen, ja, da war ich so Anfang 20, ich war knackig, ich war schlank, ich war fit, aber ist es tatsächlich auch meine beste Version? Jetzt bin ich gespannt, was sagst du dazu?
4: Ja, Nora, kann sein. Wenn du mit Anfang 20 schlank, fit und gut drauf warst, dann kannst du das auch wieder sein. Vielleicht musst du dafür heute mehr Aufwand treiben, aber Menschen in deinem Alter, die gesund, fit, gut drauf sind, die gibt's doch, oder? Also warum nicht? Mhm. Mach doch einfach mal die Augen zu und träum dir die beste Version von dir in einem Jahr, in 3 Jahren, in 5 Jahren. Du ihn richtig. Schlank, fit, gut drauf, am Strand von Tiki-Taka, im Urlaub, in einem Café in der Stadt. Einfach mal träumen. Das geht. Und an dem, was du da siehst, daran orientierst du dich. Und das ist dein Leitbild. Das zieht dich hoch. Das geht.
0: Okay. Jetzt hat aber nicht jeder eine starke Vorstellungskraft. Und es gibt auch Menschen, ich sag mal so, ich habe natürlich den Vorteil, ich war ja mal in dieser Version. Ich weiß also noch, wie sich's anfühlt. Es gibt also auch Menschen, die wissen das gar nicht. Was machen die denn?
4: Das gleiche Spiel. Ich wette, du hast eine Idee. Egal, wer du da draußen bist und zuhörst, wie sich das anfühlt. Kram in Erinnerungen. Du wirst da was finden. Setz dich mal bei Sonnenschein jetzt im Frühling an einem Nachmittag auf eine Bank im Park. Steck das Handy weg und beobachte den Himmel, die Bäume, die Blumen, die Menschen, die Kinder. Und dann hol dir Erinnerungen an schöne Momente hervor. Mehr steckt gar nicht dahinter. Mhm. Die beste Version von dir, das bist du in richtig. Weniger von dem, was dich nervt und mehr von dem, was dir an dir gefällt. Und da gibt's was. Es braucht nur ein bisschen Ruhe, keine Ablenkung. Und ich wette, dann fällt dir was ein.
0: Okay, jetzt hast du gerade was ganz Entscheidendes angesprochen, nämlich setz dich einfach mal hin, mach die Augen zu. Wir wissen alle, in einer ruhigen Minute, wenn es uns gut geht, dann ist es ganz, ganz einfach, sich an dieser Version festzuhalten, sag ich mal. Wie schaffe ich das aber vielleicht im stressigen Alltag, wenn es mir mal nicht so gut geht, wenn die Arbeit viel war und ich Probleme habe, vielleicht in meinen gesunden Routinen zu bleiben?
4: Handy weglegen.
0: Okay.
4: Das klingt so banal, aber was wir sofort machen, wenn wir eine ruhige Minute haben, wir greifen zum Handy und fangen an zu scrollen. Warum? Was holen wir uns da? Dopamin. Mhm. Weil Social Media, Handy, das ist darauf aufgebaut, uns immer diesen kleinen Dopaminstoß zu geben. Die nächste Nachricht will ich sehen, die nächste Info will ich haben. Ne? Und das Handy triggert das enorm. Das hält uns davon ab, uns einfach mal hinzusetzen, kontemplativ zu sein. Mindfulness hat man das auch mal genannt. Mhm. Einfach mal in den Himmel zu gucken und in sich reinzufühlen. Das tun wir viel zu selten. Und wenn wir damit wieder anfangen, wenn wir das einfach mal machen, heute in der Mittagspause, rausgehen, Handy weglegen, gar nicht mitnehmen in der Pause und einfach mal beobachten und sein. Und dann stellen wir fest, da gibt es diese Erinnerungen und da fällt uns was ein zu uns, beste Version. Und dann wissen wir auch wieder, wo es hingeht.
0: Oh, das ist aber eine große Challenge, muss ich sagen.
4: Ne? Ich weiß.
0: Ja.
4: Aber wenn es einfach wäre, könnte es ja jeder.
0: Das stimmt.
4: Leg mal das Handy weg, geh mal ohne Handy aus dem Haus. Es wird nichts passieren in der Welt. Die Welt bricht nicht zusammen. Ich schwör's dir. Einfach mal ausprobieren.
0: Ja, ich glaube.
1: Die bleibt doch nicht stehen. Ne?
0: Ja, die bleibt auch nicht stehen. Ich glaube, das ist ein ganz, ganz großer, entscheidender Punkt. Ralf, vielen, vielen Dank für deine Tipps und wir hören uns nächste Woche wieder.
4: Wir hören uns. Bis bald, ihr beiden.
0: Tschüss.
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0: Charlene und Kapitel 1 hier auf Radio Paloma, 100% deutscher Schlager zum Start in diesem Dienstag. Wir haben es 5.50 Uhr.
1: Nach der Amokfahrt in Leipzig soll der Fahrer des Autos heute einem Haftrichter vorgeführt werden. Mehr dazu ja gleich bei uns in den Radio Paloma Nachrichten um 6 Uhr.
0: Und bis dahin schauen wir natürlich, was dieser 5.5. für uns alle bereithält. Hier ist der Blick in die Sterne für Sie.
2: 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Widder.
3: Die Sterne bringen Unruhe in den Tag. Sie haben sich was vorgenommen und immer wieder kommt etwas dazwischen.
2: Stier.
3: Der heutige Tag bringt in erster Linie viel Freude, Abwechslung und Humor. Sie haben tolle Energien zur Verfügung und fühlen sich gut.
2: Zwillinge.
3: Ihr Charme zeigt Wirkung. Die Sympathien fliegen Ihnen nur so zu. Singles dürfen ruhig mal ein Auge riskieren. Auch gern zwei.
2: Krebs.
3: Sie können sich heute besser als sonst durchsetzen, machen sich aber auch Sorgen um Ihre Finanzen. Sie brauchen Ablenkung. Lesen Sie mal wieder ein gutes Buch.
2: Löwe.
3: Sie fühlen sich im Kreise Ihrer Familie geborgen und voller Liebe. Plaudern, sich Zeit für ein nettes Gespräch nehmen. Die Sterne geben heute grünes Licht.
2: Jungfrau.
3: Alles, was Sie heute anpacken, läuft wie am Schnürchen. Auch Termine sind schnell abgewickelt.
2: Waage.
3: Ein guter Rat hilft Ihnen weiter. Sie sind ein bisschen unkonzentriert und lassen sich schnell aus der Ruhe bringen.
2: Skorpion.
3: Dieser Tag wird wunderbar. Sie haben viel vor heute und lassen es sich gut gehen. In Windeseile ist alles erledigt, was Sie sich vorgenommen haben.
2: Schütze.
3: Sie haben keine Lust auf Arbeit und erledigen nur das Nötigste. Kuscheln und viel Nähe sind heute angesagt.
2: Steinbock.
3: Die Stimmung bleibt heute gut. Und das, obwohl Ihnen nicht wirklich viele Vorhaben gelingen. Sie müssen Rückschritte in Kauf nehmen, stehen aber über den Dingen.
2: Wassermann.
3: Dieser Tag wird anstrengend, aber sehr erfolgreich. Sie schaffen viel und kommen später zur Ruhe.
2: Fische.
3: Heute wird es aufregend, im positiven Sinne. Es tut sich was und Langeweile ist ein Fremdwort für Sie. Lassen Sie sich überraschen.
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1: Ich bin Katrin Müller. Nach der mutmaßlichen Amokfahrt in der Leipziger Innenstadt soll der Fahrer des Autos heute einem Haftrichter vorgeführt werden. Bei der Tat starben eine 63-jährige Frau und ein 77-jähriger Mann. Es gibt viele Verletzte. 3 Menschen wurden schwer verletzt.
2: Am frühen Abend schießt plötzlich ein weißes Auto durch eine Fußgängerzone auf den Marktplatz. Viele Menschen werden angefahren. Rettungskräfte kümmern sich schnell um etliche Verletzte. Als die Polizei eintrifft, sitzt der Fahrer noch im Wagen. Der 33-jährige Deutsche lässt sich widerstandslos festnehmen. Nach bisherigen Erkenntnissen gehen die Ermittler nicht von einem politischen oder religiösen Tatmotiv aus. Die Staatsanwaltschaft spricht von einer Amoktat eines Einzelnen. Es gebe keinerlei Anhaltspunkte für eine andere Lesart. Sie ermittelt nun unter anderem wegen Mordes. Ursula Winkler, Nachrichtenredaktion.
1: Vor dem für Russland besonders wichtigen Tag des Sieges am Samstag hat nach Moskau überraschend auch Kiew eine eigene Waffenruhe angekündigt. Sie soll bereits in der kommenden Nacht beginnen, wie der ukrainische Präsident Volodymyr Selenskyj mitteilte. Sollte sich die russische Seite nicht ebenso daran halten, werde Kiew spiegelbildlich reagieren, sagte er. Zuvor hatte Russland eine Feuerpause für Freitag und Samstag angekündigt. Erstmals seit Beginn der Waffenruhe im Iran-Krieg vor knapp 4 Wochen haben sich die Spannungen am Persischen Golf wieder deutlich zugespitzt. Die Vereinigten Arabischen Emirate meldeten, dass nach einem iranischen Drohnenangriff in einem Industriegebiet in einer Hafenstadt ein Großbrand ausgebrochen ist. US-Präsident Trump betont, dass die USA militärisch gut aufgestellt sind.
3: Der Iran versteht die Angriffe auf die Ölanlagen in den Vereinigten Arabischen Emiraten als Vergeltung für die Präsenz von US-Kriegsschiffen in der Straße von Hormuz. Die USA berichten hingegen zog mehrere iranische Schnellboote zerstört zu haben mit der Begründung, der Iran habe die Schiffe unbeteiligter Nationen angegriffen, darunter ein Frachtschiff aus Südkorea. Trump drohte dem Iran mit völliger Vernichtung für den Fall, dass US-Schiffe angegriffen werden. Ansonsten laufe im Iran alles wie am Schnürchen, postete Trump. Aus den USA, Tina Eck.
1: Bundesverkehrsminister Patrick Schnieder hält den Tankrabatt für sinnvoll und schließt eine Verlängerung nicht grundsätzlich aus. Der Tankrabatt sei eine richtige Entscheidung, sagte er dem Redaktionsnetzwerk Deutschland. Seit 1. Mai gilt für 2 Monate eine Steuersenkung für Benzin und Diesel von knapp 17 Cent pro Liter. Zum Wetter, die aktuelle Vorhersage des Deutschen Wetterdienstes. Im Norden und Nordwesten den Tag über freundlich und trocken, ansonsten kann es nass werden. Die Temperaturen steigen in der Nordhälfte auf 19 Grad und in der Südhälfte bis auf 25 Grad. Morgen bleibt es im äußersten Norden aufgelockert und meist trocken, ansonsten oft regnerisch bei Werten bis 23 Grad. Am Donnerstag ähnlich, ganz im Norden sonnig, sonst oft bedeckt und vor allem von der Mitte bis in den Osten nass. 17 Grad werden es maximal.
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4: 3:06, einen schönen guten Morgen.
5: Good morning.
4: So, wenn bei Ihnen jetzt gerade in Düsseldorf laut gesungen wird, ja, dann könnte das sein, dass gerade nebenan bei Ihnen Daniel Sommer unter der Dusche steht. Ja? Denn der hört uns tatsächlich immer im Bad, hat er uns
5: genau, erzählt. Deswegen liebe Grüße. Ah. Und warum könnte da jemand laut mitsingen? Na ganz einfach, weil er jetzt gleich seinen eigenen Song im Radio hören wird. Also lieber Daniel, falls du gerade unter der Dusche stehst, ganz liebe Grüße zu dir ins Badezimmer. Hier bist du jetzt mit Saskia Leppin.
4: Immer wieder will ich wieder dich. Guten Morgen.
5: Morgen.

0: André Stade, Feuer, Wind und Eis hier auf Radio Paloma, 100% deutscher Schlager. Wir haben es 10 nach 6.
1: Wir schauen auf den Kalender. Heute ist der 5.5. Und für alle Spargelliebhaber ist das heute der Tag.
0: Genau, es ist nämlich Tag des deutschen Spargels. Ein Aktionstag, der von den deutschen Spargelbauern ins Leben gerufen wurde, um auf die Qualität, die Frische und die Regionalität des heimischen Gemüses aufmerksam zu machen.
1: Ja, und deswegen machen wir heute Morgen den großen Spargelcheck. Mhm. Ja, im Durchschnitt verzehrt nämlich jeder von uns 1,4 Kilo pro Jahr. Also jeder von uns, jeder Deutsche. Mhm. Ja. Und damit gehört der Spargel zum Lieblingsgemüse von uns Deutschen.
0: Bei uns ist jetzt Michel Graf aus der Radio Paloma Redaktion. Schönen guten Morgen.
2: Hi.
0: So, wir wollen mit dir mal heute den großen Spargelcheck machen. Und du hast die Antworten. Dass Spargel quietschen kann, das wissen wir. Aber er kann auch aphrodisierend wirken.
2: Also quietschen kann Spargel tatsächlich. Und zwar immer dann, wenn er frisch ist. Was die aphrodisierende Wirkung angeht, gibt es bislang keinen wissenschaftlichen Beleg. Klar ist aber, dass der Spargel mit seinen Vitaminen und der enthaltenen Folsäure Glückshormone bei uns ausschütten kann. Und das dann in der Kombi mit den berühmten Frühlingsgefühlen kann natürlich auch Auswirkungen auf unsere Lust haben.
1: Mhm. Okay, so, und Spargel wird ja auch oftmals als Superfood bezeichnet.
0: Genau.
1: Aber so gesund ist der Spargel eigentlich gar nicht, ne?
2: Ja, Spargel besteht tatsächlich zu 95% aus Wasser und hat verglichen mit Kohl und Spinat zum Beispiel deutlich weniger Vitamine, Ballast und Mineralstoffe. Und auch der Mythos, dass grüner Spargel vor allem aufgrund der Farbe gesünder ist als weißer Spargel, stimmt nicht so ganz. Mhm. Im grünen Spargel sind nämlich nur minimal mehr Vitamine enthalten.
0: Okay, jetzt hast du schon den grünen Spargel angesprochen. Mhm. Ich mag tatsächlich beide Sorten, also den weißen und den grünen, aber damit hört es ja gar nicht auf. Es gibt ja noch viel, viel mehr Spargelsorten.
2: Es gibt auch blau-violetten Spargel, klingt für uns erstmal unappetitlich, ist aber zum Beispiel in Frankreich eine echte Delikatesse. Die Farbe entsteht, wenn der weiße Spargel kurz vor der Ernte noch ans Sonnenlicht kommt.
0: Stimmt, manchmal sind die Spitzen ja oben, dann schimmern
1: ja,
0: die auch so.
1: Stimmt.
0: Lecker, lecker.
1: So, und jetzt kommen wir zum traurigen Schluss der Spargelsaison. Ja, das ist ja immer ein ganz besonderer Tag, ne?
0: Und immer auch derselbe, ne?
2: Ja, richtig. Jedes Jahr genau am 24. Juni ist Schluss mit der Spargelsaison. Und das wirklich unabhängig davon, wie perfekt das Wetter noch ist. Dieser festgelegte Termin hat einen wichtigen Grund, denn die Pflanzen brauchen genug Zeit zum Regenerieren, damit sie fürs nächste Jahr wieder Kraft sammeln und neue Sprossen bilden können.
0: Genau, ist dieses Jahr übrigens ein Mittwoch, ne? 24. Juni, der Johannistag.
1: Ja, also haben wir noch ein paar Tage Zeit, um Spargel zu genießen. Ich habe dieses Jahr noch keinen Spargel gegessen.
0: Ja, also ich muss ehrlich sagen, wenn ich das höre, 1,4 Kilogramm isst jeder Deutsche. Also ich bin mit 1 Kilo, bin ich schon eigentlich nah dran am Durchschnitt.
1: Du treibst den Durchschnitt auf jeden Fall hoch.
0: Ich treib den hoch. Ich bin auch, diese Woche ist bei mir wieder Spargel auf der Speisekarte, sage ich dir ganz ehrlich. Ja, wusste ich doch. Aber wir können vielleicht mal einen Ausflug machen, Stefan. Aha. Es gibt ja hier gerade in der Gegend Berlin-Brandenburg ganz, ganz viele Spargelhöfe und so, wo man All-You-Can-Eat-Spargelbuffet machen will. Und mein Freund will das mit mir nicht machen, der findet das lächerlich.
1: Wobei ich sagen muss, also ich gehe nicht gerne Spargel im Restaurant essen.
0: Ja, weil die mit der Soße so geil sind.
1: Nee, weil der Spargel immer so hart ist. Also ich mag den ja so richtig.
0: Ja,
1: genau,
0: ich auch.
1: Genau, ja, wenn man den auf die Gabel nimmt, muss der quasi links und rechts runterfallen.
0: Du, ich habe am Wochenende habe ich so ganz klein, dünn Grünspargel gegessen und den konnte ich aufwickeln wie Spaghetti. Das war auch
1: so
0: neues Esserlebnis.
1: Genau so muss es sein. Also Nora, ich komme vorbei, ich trage mir das ein, Samstag treffen wir uns.
0: Ah, okay, gut.
1: So, kurzer Blick auf die Uhr. Wir haben es damit 6 Uhr und 14 Minuten. Einen schönen guten Morgen.
0: Guten Morgen.
1: Ja, es geht auf in den neuen Tag heute am Dienstagmorgen.
0: Ja, dass Dennis Wilms einen Hund hat, das wissen wir ja alle.
1: Ja.
0: Jetzt hat er aber wohl auch noch einen Waschbären. Mehr dazu gleich bei uns in den Radio Paloma Star News.
1: 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Schönen guten Morgen. Hier ist er jetzt mit Ist das Liebe?

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0: Olaf, der Flipper und No Problemo hier auf Radio Paloma, 100% deutscher Schlager. Schönen guten Morgen
1: am
0: Dienstag. Wir haben es damit 20 nach 6.
1: Ja, die gestiegenen Kakaopreise, die haben wir im Supermarkt alle bemerkt. Mhm. Ne? Die Tafel Schokolade, die ist deutlich teurer geworden. Milka hat ja deswegen sogar ein Gerichtsverfahren am Hals. Ja. Und viele scheinen sich da Alternativen gesucht zu haben. Denn der Süßwarenhersteller Haribo mit all seinen Fruchtgummi-Variationen, der hat 2025 so viele Süßigkeiten wie noch nie zuvor verkauft.
0: Ja, um 4,5% stieg der Abverkauf. Insbesondere hätten wohl die 20- bis 39-Jährigen mehr gekauft, heißt es. Mhm. Und in der Chefetage singt man jetzt wahrscheinlich den Slogan von Haribo ein bisschen anders. Mhm. Ja? Und zwar, Haribo macht Kinder froh und mein Konto ebenso.
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0: Und heute Morgen geht es um Dennis Wilms.
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0: Ja, dass Dennis Wilms ein großer Tierfreund ist, das wissen wir. Mhm. Schließlich hat er selbst eine Hundedame namens Nori, genauso wie ich auch.
1: Sehr gut, Stefan, sehr, sehr gut. Ja, und seine Nori, die zeigt er natürlich ganz stolz, anders als du bei Instagram. Jetzt hat er aber verraten, dass er auch ein Patenkind hat, genau genommen ein Patentier. Denn im März, da hat er die Patenschaft eines kleinen Waschbären im Tierpark Neumünster übernommen. Er hat bei Instagram einen Beitrag geteilt mit den Worten, dank meinem Schatz Bella bin ich seit März Pate eines Waschbären, mein Lieblingsanimal.
0: Ja, offenbar ein Geschenk seiner Freundin. Und jetzt wissen wir auch, dass nicht Hunde, sondern Waschbären seine Lieblingstiere sind. Ne? Kann ich aber auch verstehen. So ein Waschbär ist schon ziemlich süß.
1: Ja, definitiv. Ja. Aber ob ich einen zu Hause haben möchte, weiß ich trotzdem nicht.
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0: Anna-Karina Wojcik hier auf Radio Paloma, 100% deutscher Schlager um 6.26 Uhr.
1: Nach der Amokfahrt in Leipzig soll der Fahrer des Autos heute einem Haftrichter vorgeführt werden. Mehr dazu gleich bei uns in den Radio Paloma Nachrichten um 6:30 Uhr.

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1: Ich bin Katrin Müller. Nach der mutmaßlichen Amokfahrt in der Leipziger Innenstadt soll der Fahrer des Autos heute einem Haftrichter vorgeführt werden. Bei der Tat starben eine 63-jährige Frau und ein 77-jähriger Mann. Es gibt viele Verletzte. 3 Menschen wurden schwer verletzt.
2: Am frühen Abend schießt plötzlich ein weißes Auto durch eine Fußgängerzone auf den Marktplatz. Viele Menschen werden angefahren. Rettungskräfte kümmern sich schnell um etliche Verletzte. Als die Polizei eintrifft, sitzt der Fahrer noch im Wagen. Der 33-jährige Deutsche lässt sich widerstandslos festnehmen. Nach bisherigen Erkenntnissen gehen die Ermittler nicht von einem politischen oder religiösen Tatmotiv aus. Die Staatsanwaltschaft spricht von einer Amoktat eines Einzelnen. Es gebe keinerlei Anhaltspunkte für eine andere Lesart. Sie ermittelt nun unter anderem wegen Mordes. Ursula Winkler, Nachrichtenredaktion.
1: Vor dem für Russland besonders wichtigen Tag des Sieges am Samstag hat nach Moskau überraschend auch Kiew eine eigene Waffenruhe angekündigt. Sie soll bereits in der kommenden Nacht beginnen, wie der ukrainische Präsident Volodymyr Selenskyj mitteilte. Sollte sich die russische Seite nicht ebenso daran halten, werde Kiew spiegelbildlich reagieren, sagte er. Zuvor hatte Russland eine Feuerpause für Freitag und Samstag angekündigt. Erstmals seit Beginn der Waffenruhe im Iran-Krieg vor knapp 4 Wochen haben sich die Spannungen am Persischen Golf wieder deutlich zugespitzt. Die Vereinigten Arabischen Emirate meldeten, dass nach einem iranischen Drohnenangriff in einem Industriegebiet in einer Hafenstadt ein Großbrand ausgebrochen ist. US-Präsident Trump betont, dass die USA militärisch gut aufgestellt sind.
3: Der Iran versteht die Angriffe auf die Ölanlagen in den Vereinigten Arabischen Emiraten als Vergeltung für die Präsenz von US-Kriegsschiffen in der Straße von Hormuz. Die USA berichten hingegen zog mehrere iranische Schnellboote zerstört zu haben mit der Begründung, der Iran habe die Schiffe unbeteiligter Nationen angegriffen, darunter ein Frachtschiff aus Südkorea. Trump drohte dem Iran mit völliger Vernichtung für den Fall, dass US-Schiffe angegriffen werden. Ansonsten laufe im Iran alles wie am Schnürchen, postete Trump. Aus den USA, Tina Eck.
1: Bundesverkehrsminister Patrick Schnieder hält den Tankrabatt für sinnvoll und schließt eine Verlängerung nicht grundsätzlich aus. Der Tankrabatt sei eine richtige Entscheidung, sagte er dem Redaktionsnetzwerk Deutschland. Seit 1. Mai gilt für 2 Monate eine Steuersenkung für Benzin und Diesel von knapp 17 Cent pro Liter. Zum Wetter, die aktuelle Vorhersage des Deutschen Wetterdienstes. Im Norden und Nordwesten den Tag über freundlich und trocken, ansonsten kann es nass werden. Die Temperaturen steigen in der Nordhälfte auf 19 Grad und in der Südhälfte bis auf 25 Grad. Morgen bleibt es im äußersten Norden aufgelockert und meist trocken, ansonsten oft regnerisch bei Werten bis 23 Grad. Am Donnerstag ähnlich, ganz im Norden sonnig, sonst oft bedeckt und vor allem von der Mitte bis in den Osten nass. 17 Grad werden es maximal.
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4: Einen schönen guten Morgen. Wir haben es 6.33 Uhr. Heute am 5. Mai, ja, in 2 Monaten ist es soweit. Am 4. Juli ziehen wir gemeinsam mit Ihnen wieder durch Hamburg. Mhm. Und zwar auf dem legendären Schlager-Move, das größte Schlager-Event Europas.
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4: Ja, es kann wirklich jederzeit soweit sein. Mhm. 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

0: Howard Carpendale um 6.41 Uhr.
1: Morgen.
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1: Ja, es gibt ja so ein Sprichwort, eine Spedition kennt keine Leerfahrt oder anders gesagt, niemals mit leeren Händen gehen. Und darüber sprechen wir heute Morgen mit unserer Ordnungsexpertin Ursula Kittner. Einen schönen guten Morgen.
3: Guten Morgen.
1: Ja, tatsächlich ist bei uns zu Hause der Satz, eine Spedition kennt keine Leerfahrt. Ich rufe das ganz gerne meinem Partner hinterher, weil Männer dazu neigen, gerne mal mit leeren Händen zu gehen. Oho. Nein, aber jetzt mal Spaß beiseite. Gilt natürlich nicht nur für die Jungs, gilt auch für uns. Ja, wie kann das denn helfen, wenn man wirklich niemals mit leeren Händen geht, um mal ja, für schnell Ordnung zu sorgen oder vielleicht sogar für dauerhafte Ordnung?
4: Mhm. Naja, es ist halt der Gedanke, der am Anfang vielleicht sich ein bisschen anstrengend anfühlt, da immer dran zu denken, ja. Mhm. Aber irgendwann geht der auch ins Fleisch und Blut über. Mhm. Und immer mal so gucken, hey, was kann ich denn mitnehmen? Was kann ich denn mitnehmen in den anderen Raum? Was gehört denn woanders hin als da, wo ich es jetzt habe? Mhm. Wo habe ich vielleicht im Flur auf die Schnelle mal was abgelegt, weil ich es ganz eilig hatte, aufs Örtchen zu kommen, ne? So nach der Arbeit nach Hause. Und dann bleibt es da liegen. Mhm. Das macht so viel aus. Diese Dinge mal eben erledigen, mal eben mitnehmen. Alles, was unter 30 Sekunden dauert, sofort zu tun. Mhm. Und mit dem Flyer, den ich aus meinem Briefkasten ziehe, wo ich einfach auf dem Weg nach oben schon merke, interessiert mich jetzt eigentlich, gleich ins Altpapier zu tun. So Dinge gleich zu tun. Das ist also Game Changer. Wäre vielleicht ein bisschen zu hochgegriffen, aber das macht schon wirklich ganz viel aus, ja.
1: Das glaube ich. Was ich mich jetzt frage, also in einer Wohnung stelle ich es mir in Anführungsstrichen noch recht einfach vor. In einem Haus ist es natürlich schon was anderes und wenn dann natürlich auch noch vielleicht 1, 2, 3, 4 Kinder mit dazu kommen, dann wird es sowieso erst richtig spannend.
0: Oh ja.
1: Wie macht man das also? Stellt man da vielleicht, weiß ich nicht, einen Korb auf die Treppe? Stellt man einen Korb in jeden Raum? Wie können da wirklich alle mithelfen? Also wie macht man das ganz praktisch?
4: Leider muss ich jetzt sagen, es ist individuell. Ne, so wie man es eben braucht als Familie. Aber trotzdem, dieser Korb auf der Treppe finde ich eine super Idee. Am besten auch für jedes Kind. Das ganz klar ist, da werden die Dinge reingeräumt und auch das ganz wichtig, gerade wenn es Kinder sind, feste Regeln, feste Rituale, immer vor dem Abendessen, immer nach dem Essen, Abendessen, morgens vor der Schule, ich weiß nicht wann, das muss ja jeder gucken, wie ist es so am besten, ne? Vielleicht ist auch jeden Tag zu viel, dass man sagt, wir sammeln jetzt die Woche über und machen das zweimal die Woche. Mhm. Und dann wird das Zeug nach oben gebracht und der Korb landet wieder unten und ist wieder leer. Ich finde das ganz wichtig, gerade mit Kindern und gerade im Haus, wenn es eben nicht nur eine Wohnung ist, da bleiben einfach viele Dinge liegen und umso wichtiger, das dann auch zu tun. Das Gleiche gilt zum Beispiel für, wenn es nur einen Wäschesammler gibt und die Kinder sammeln ihre Wäsche, die Socken unter den Sofakissen, ja, dass ich dann wirklich immer gucke, wo entstehen denn diese Dinge, wo entstehen diese Inseln, wo immer wieder Zeug rumliegt. Mhm. Vielleicht braucht doch ein Wäschekorb in jedem Zimmer, vielleicht braucht das doch, das kann auch sein. Mhm. Ich habe das mal gehabt mit einer Familie, da wurde die Wäsche im Keller gesammelt, weil da gewaschen wurde und die Kinder wohnten im Dach. Ja, wo soll das Zeug wohl landen? Ja. Bestimmt nicht gehen die immer runter im Wäschekorb. Wir haben dann den zwischen die Kinderzimmer in den Flur gestellt und siehe da, es funktionierte und das war so, oh, das ist ja eine tolle Idee. Also für dich sind so Sachen dann völlig klar. Mhm. Ich gucke, wo bleibt was liegen?
1: Ich wollte gerade sagen, aber der Blick von außen ist da meistens, ist da meistens der schlauere.
4: Genau. Ja, es ist so. Und geht mir bei anderen Dingen auch so, wo ich mal Hilfe, Unterstützung brauche. Ne? Mhm. Und das kann schon ganz viel ausmachen. Also wirklich gucken, wo entstehen diese Dinge und wie können wir da eine Lösung finden? Und wenn es nicht die Körbe sein sollen, es gibt so Kästen tatsächlich mit, also die sind nur so 20 tief oder so, quadratische Kästen mit Türen vor, gibt es auch mit Tafelfolie, kann ich auch Notizen drauf machen für die Kinder, dann wandern die einfach hinter diese Türen, können im Flur hängen, ja, nett dekoriert vielleicht noch und dann wandern die Sachen irgendwann nach oben. Und wenn es diese Runde ist, Musik an, alle zusammen aufräumen, Sonntag nach dem Frühstück, dass das so eine Gewohnheit auch wird und nicht immer so, mach doch mal endlich wieder, jetzt habe ich keine Zeit. Und dann geht's wieder flöten der Gedanke. Also Regelmäßigkeit, ganz wichtig. Ja, früher bei uns war das so. Ich glaube, das ist heute ein bisschen anders.
1: Ja, da habe ich noch ein schönes Sprichwort. Ja. Viele Hände, schnelles Ende.
0: So sieht's
4: auch
0: aus.
4: Das ist so. Merken die Sprichwörter. Merken, noch aufschreiben.
1: Heute gibt es nur Weisheiten von uns.
4: Ja.
1: Ursula.
4: Schlaue Sprüche.
1: Ja, schlaue Sprüche und Weisheiten. Aber es ist auch wirklich viel Wahres dran. Ursula, vielen, vielen Dank für deine Tipps und wir hören uns nächste Woche.
4: Sehr gerne. Bis nächste Woche. Tschüss.
0: Tschüss.
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0: So klingt neue Musik von Beatrice Egli. Bass hier auf Radio Paloma, 100% deutscher Schlager. Bei uns hören Sie die neuen deutschen Schlager jetzt immer zuerst. Schönen guten Morgen.
1: Guten Morgen.
0: Wir haben es dann mit 6.52 Uhr.
1: Nach der Amokfahrt in Leipzig soll der Fahrer des Autos heute einem Haftrichter vorgeführt werden. Mehr dazu gibt's gleich hier bei uns in den Radio Paloma Nachrichten um 7.
0: Auch heute Morgen müssen wir über das Tanken hier bei uns in Deutschland reden. Die Preise, die klettern ja schon wieder nach oben, ja, und das trotz des Tankrabatts. Einen wirklichen Spareffekt gibt's da bisher noch nicht.
1: Ja, und trotzdem hat der Bundesverkehrsminister Patrick Schnieder die Maßnahme verteidigt und schließt auch eine Verlängerung nicht aus. Tanken müsse bezahlbar für alle bleiben, sagt er.
0: Diana Kramer aus der Radio Paloma Redaktion.
2: Viele können schlichtweg nicht auf das Auto verzichten. Das gilt für Berufspendler, Fahrdienste, aber auch Teile der Wirtschaft wie Speditionen. Sie alle bräuchten in der aktuellen Lage Unterstützung. Insofern sei der Tankrabatt ein wichtiges Signal und die richtige Entscheidung, so Schnieder. Man werde die Lage im Blick behalten und nach den 2 Monaten schauen, was noch erforderlich sei. Solange bis Ende Juni gilt eine Steuersenkung für Benzin und Diesel von knapp 17 Cent pro Liter. Noch kommt die allerdings nicht in vollem Umfang bei den Autofahrern an.
0: Ja, und der ADAC hat jetzt ermittelt, dass der April der teuerste Tankmonat aller Zeiten war. Mhm. Ja, wirklich unglaublich. Da ist auch wieder das Sprichwort, ne? Der April, der macht, was er will. Ganz heiß
1: begehrt.
0: Auch
1: an der Zapfsäule.
0: Ja, natürlich.
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1: Ich bin Katrin Müller. Nach der mutmaßlichen Amokfahrt in Leipzig mit 2 Todesopfern und 3 Schwerverletzten soll der Fahrer des Autos heute einem Haftrichter vorgeführt werden. Der 33-jährige deutsche Staatsbürger war am Abend unmittelbar nach der Tat festgenommen worden. Die Polizei geht nach bisherigen Erkenntnissen nicht von einem politischen oder religiösen Motiv des Täters aus. Sachsens Innenminister Armin Schuster zufolge handelt es sich bei dem festgenommenen Fahrer aller Wahrscheinlichkeit nach um einen Einzeltäter, einen Amoktäter. Während viele die Sinnhaftigkeit und einen wirklichen Spareffekt des Tankrabatts für Autofahrer bezweifeln, hat Bundesverkehrsminister Patrick Schnieder die Maßnahme verteidigt und schließt auch eine Verlängerung nicht aus. Tanken müsse für alle bezahlbar bleiben, sagte Schnieder dem Redaktionsnetzwerk Deutschland.
2: Viele können schlichtweg nicht auf das Auto verzichten. Das gilt für Berufspendler, Fahrdienste, aber auch Teile der Wirtschaft wie Speditionen. Sie alle bräuchten in der aktuellen Lage Unterstützung. Insofern sei der Tankrabatt ein wichtiges Signal und die richtige Entscheidung, so Schnieder. Man werde die Lage im Blick behalten und nach den 2 Monaten schauen, was noch erforderlich sei. Solange bis Ende Juni gilt eine Steuersenkung für Benzin und Diesel von knapp 17 Cent pro Liter. Noch kommt die allerdings nicht in vollem Umfang bei den Autofahrern an. Diana Kramer, Nachrichtenredaktion.
1: Russland will am Samstag den Tag des Sieges im Zweiten Weltkrieg feiern und hat eine 2-tägige Waffenruhe ab Freitag angekündigt. Kiew reagierte prompt. Der ukrainische Präsident Selenskyj kündigte am Abend ebenfalls eine Waffenruhe bereits ab morgen an.
3: Das gab es in 4 Jahren Ukraine-Krieg noch nicht. Zeitlich versetzte Waffenruhen. Erst will die Ukraine morgen und übermorgen nicht schießen, Russland will am Freitag und Samstag stillhalten. Dann wird in Russland der Tag des Sieges gefeiert. Die Ukraine gibt damit keine Garantie für die Militärparade in Moskau ab. Doch Russland hat für den Fall von Angriffen mit Vergeltung gedroht. Es ist doch unwahrscheinlich, dass Kiew so etwas plant. Selenskyj geht es darum, über Waffenruhen wieder in Friedensgespräche zu kommen. Friedemann Kohler, Nachrichtenredaktion.
1: Knapp ein Jahr nach der Bundestagswahl wählen die 208 Abgeordneten der CDU und CSU heute ihre Führung neu. Als Fraktionsvorsitzender stellt sich erneut Jens Spahn zur Wahl. Mit einer Gegenkandidatur ist nicht zu rechnen. Spahn war vor einem Jahr mit rund 91% der Stimmen zum Nachfolger von Friedrich Merz gewählt worden. Zum Wetter, die aktuelle Vorhersage des Deutschen Wetterdienstes. Im Norden und Nordwesten den Tag über freundlich und trocken, ansonsten kann es nass werden. Die Temperaturen steigen in der Nordhälfte auf 19 Grad und in der Südhälfte bis auf 25 Grad. Morgen bleibt es im äußersten Norden aufgelockert und meist trocken, ansonsten oft regnerisch bei Werten bis 23 Grad. Am Donnerstag ähnlich, ganz im Norden sonnig, sonst oft bedeckt und vor allem von der Mitte bis in den Osten nass. 17 Grad werden es maximal.
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4: 3:07, einen schönen guten Morgen.
5: Guten
4: Wir starten
5: Morgen.
4: Rein in den neuen Tag. Heute am 5. Mai, am Dienstag. So, am Wochenende noch gefühlt Sommer in Deutschland.
5: Ja.
4: Heute ordentlich kalt und viel Regen, ne?
5: Und morgen wird es noch kälter. Ja, das sind quasi so die vorgezogenen Eisheiligen. Mhm. Und ich sag mal so, also so ein krasser Temperaturumschwung, der kann einen schon ganz schön aus den Socken hauen. Vor allen Dingen, wenn man so ein bisschen wetterfühlig ist, ne?
4: Genau. Und was wir dagegen tun können, das besprechen wir gleich nach Roger Whittaker und jetzt Malte Kelly.
5: Hier ist frei.

0: Jungs von Stereo Act zusammen mit Roger Whittaker hier auf Radio Paloma. 100% deutscher Schlager. Wir haben es 10 nach 7.
1: Am Wochenende gab es ja schon richtiges Sommerwetter. Mhm. Teilweise waren ja schon 30 Grad drin. Doch nun ist die Abkühlung in Form von Regen und Gewitter da.
0: Ja, die Temperaturen, die fallen wieder ordentlich. Teilweise gibt es nur einstellig auf dem Thermometer. Ja, und so einen plötzlichen Wetterumschwung steckt ja auch nicht jeder so richtig gut weg. Ne? Viele bekommen Kopfschmerzen, Schwindel oder sogar Gelenkschmerzen.
1: Ja, woran die körperlichen Beschwerden liegen können und wie man sich schützen kann, das besprechen wir heute Morgen mit Charlotte Mühlhahn aus der Radio Paloma Redaktion.
2: Guten Morgen.
1: So, wie wirkt sich denn ein Wetterumschwung auf unseren Körper ganz genau aus?
2: Das kann ganz unterschiedlich sein und es kommt eben auch nicht nur bei älteren Menschen vor. Manch einer, der spürt es kaum bis gar nicht, andere leiden richtig darunter. Mhm. Verbreitet sind vor allem Kopfschmerzen oder Migräne. Andere kämpfen auch mit Kreislaufbeschwerden oder Gelenkschmerzen. Auch Müdigkeit und Konzentrationsprobleme können vom Wetterumschwung kommen. Der kann sich auch psychisch auswirken. Einige haben zum Beispiel starke Stimmungsschwankungen. Solche Symptome sind ganz individuell und können natürlich auch durch Vorerkrankungen unterschiedlich ausgeprägt sein.
1: Also wenn ich das jetzt so höre, ist eigentlich immer das Wetter schuld?
0: Ja, genau. Aber ich meine, irgendwie das Wetter ist irgendwie auch so ein bisschen, weiß ich nicht, klingt so ein bisschen banal, aber warum belastet uns denn das so?
2: Je schneller sich das Wetter ändert, desto weniger Zeit hat unser Körper, sich dem anzupassen. Das merkt man allein schon, wenn sich die Luftfeuchtigkeit zum Beispiel verändert oder auch der Druck. Mhm. Und wenn jetzt die Temperatur schnell sinkt, dann muss unser Körper versuchen, seine Kerntemperatur von 37 Grad zu behalten. Und wenn es wie jetzt kälter wird, dann verengen sich die Blutgefäße und das kann zum Beispiel unseren Kreislauf beeinflussen.
1: Aha. Okay, da stellt sich jetzt natürlich so ein bisschen genau die Frage, was kann ich denn dagegen tun?
2: Wenn es einem nicht so gut geht, dann hat man ja oft den Impuls, zu Hause zu bleiben, einfach nur die Decke über den Kopf zu ziehen. Aber es hilft, sich wirklich ein bisschen aufzurappeln und einen kleinen Spaziergang zum Beispiel mal an der frischen Luft zu machen. Mhm. Ebenso ist es gut, eine feste Routine zu haben, viel Wasser zu trinken und Magnesium wie auch kalziumreiche Lebensmittel zu essen. Also Bananen, Avocados, Brokkoli eignen sich dafür gut oder auch Milchprodukte. Die helfen nämlich bei niedrigem Blutdruck.
1: So, jetzt kommt ja meist so ein Wetterumschwung nicht von gleich auf jetzt, sondern wir haben ja eine Wettervorhersage, ne? Also wir können uns darauf ein bisschen einstellen. Ja. Aber kann ich auch meinen Körper darauf ein bisschen einstellen?
2: Ja, man kann ihn zumindest ein bisschen trainieren, besser mit plötzlichen Wetterwechseln klarzukommen. Mhm. Das geht mit Eisbaden oder wer es lieber wärmer mag, der kann in die Sauna gehen. Mhm. Was schnell geht, auch mal morgens vor der Arbeit, das ist die Wechseldusche, indem man die Wassertemperatur häufig verändert. Kostet ein bisschen Überwindung am Anfang, aber bringt auf jeden Fall den Kreislauf in Schwung.
0: Ja, wir hören die Wechseldusche ja wirklich immer sehr, sehr häufig, wenn es um sowas geht. Ja, also der Wetterumschwung, der wirkt sich jetzt auf viele von uns aus. Und ich muss ja sagen, ich habe ja auch so einen persönlichen Wetterfrosch in der Familie. Das ist meine Oma.
1: Oh ja.
0: Die ist sehr, sehr wetterfühlig. Bei ihr ist es aber genau andersrum. Meine Oma geht's schlecht, wenn das Wetter gut wird.
1: Oh.
0: Aber weißt du, wenn du Wochenende ist mit Blick, ne? Ja. Du denkst, ah, können wir grillen, können wir nicht grillen? Muss man immer nur gucken, wie geht's Oma? Und wenn Oma ein bisschen malat ist, dann weiß ich, der Grill kann angeworfen werden.
1: Ja, das ist doch auch eine gute Voraussage. Wobei man ja aktuell fürs Wochenende schon wieder in Warnung geben kann. Ne? Also da sollen die Temperaturen schon wieder steigen.
0: Ich habe schon geguckt, da steht bei uns schon wieder 25 Grad.
1: Ja,
0: also
1: können wir uns drauf freuen.
0: Definitiv.
1: So, kurzer Blick auf die Uhr. Wärmste mit 7 Uhr und 13 Minuten. Einen schönen guten Morgen
0: heute
1: am Dienstag.
0: Ja, nächstes Jahr im März ist es soweit. Anna-Maria Zimmermann, die wird ihre erste eigene Solotour spielen. 100% ich und 100% ich ist bei ihr jetzt wirklich Programm. Warum? Das erfahren Sie gleich bei uns in den Radio Paloma Star News.
1: 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Schönen guten Morgen jetzt mit Marianne Rosenberg.

0: So klingt der neue Titel von Julian David. Anders als man liebt hier auf Radio Paloma. 100% deutscher Schlager. Bei uns haben sie die neuen deutschen Schlager jetzt immer zuerst. Schönen guten Morgen. Ja, kurzer Blick auf die Uhr. Wir haben es damit 7.19 Uhr.
1: So, Stefan, und da habe ich mal eine Frage an dich. Wie viele alte Handys hast du eigentlich zu Hause?
0: Oh, eine ganze Menge. Also da liegen, glaube ich, so 4 oder 5 alte Handys in der Schublade. Irgendwie kann ich die nicht wegwerfen.
1: Ja, wir hatten das Thema ja

0: aktives Bauteil. Und das kann sich nach all den Jahren in der Schublade quasi, ich sag mal, verändern. Also wie quasi so ein alter Munitionsblindgänger. Mhm. Im schlimmsten Fall kann sich so ein alter Akku aufblähen und einen Brand verursachen.
1: Oha, das kann natürlich super schnell gefährlich werden, ja. Aber das Gute daran ist, ja, also dann ist gleich diese ganze Schublade weg. Braucht man nicht mehr aufräumen, ja?
2: Ja, klar. 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
1: Und heute Morgen geht es um Anna-Maria Zimmermann.
4: Zwischen Wunder und Wahnsinn. Oh, oh, zwischen Wunder und Wahnsinn.
1: Nächstes Jahr im März ist es soweit. Anna-Maria Zimmermann wird ihre erste eigene Solo-Tour spielen.
0: Ja.
1: Die 100% Ich-Tour.
0: Ja, und 100% Ich ist bei ihr gerade wirklich Programm. Denn seit ihren letzten beiden Trennungen ist Anna wieder so richtig bei sich selbst angekommen. Lange Zeit hat sie sich nämlich selbst vernachlässigt und hat einfach nur funktioniert, wie sie jetzt verraten hat. Und gerade weil sie sich und ihre eigenen Bedürfnisse immer hinten angestellt hat, hat wohl auch schlussendlich ihre Ehe nicht halten können.
1: Ja, mittlerweile geht es Anna-Maria Zimmermann aber wirklich wieder richtig gut.
0: Ja.
1: Ne? Sie ist glücklicher denn je, sagt sie, und auch mit ihrem Ex. Mann Christian versteht sie sich richtig gut, teilweise sogar besser als noch zu Ehezeiten.
0: Ja, sie hat gesagt, auch wenn wir es als Liebespaar nicht geschafft haben, sind wir großartig in unserer Rolle als Eltern. Es wird schon einen Grund dafür geben, dass wir 17 Jahre zusammen waren.
1: Na, und woher muss das ja kommen?
0: Genau.
1: Ne?
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1: Ich bin Katrin Müller. Nach der mutmaßlichen Amokfahrt in Leipzig mit 2 Todesopfern und 3 Schwerverletzten soll der Fahrer des Autos heute einem Haftrichter vorgeführt werden. Der 33-jährige deutsche Staatsbürger war am Abend unmittelbar nach der Tat festgenommen worden. Die Polizei geht nach bisherigen Erkenntnissen nicht von einem politischen oder religiösen Motiv des Täters aus. Sachsens Innenminister Armin Schuster zufolge handelt es sich bei dem festgenommenen Fahrer aller Wahrscheinlichkeit nach um einen Einzeltäter, einen Amoktäter. Während viele die Sinnhaftigkeit und einen wirklichen Spareffekt des Tankrabatts für Autofahrer bezweifeln, hat Bundesverkehrsminister Patrick Schnieder die Maßnahme verteidigt und schließt auch eine Verlängerung nicht aus. Tanken müsse für alle bezahlbar bleiben, sagte Schnieder dem Redaktionsnetzwerk Deutschland.
2: Viele können schlichtweg nicht auf das Auto verzichten. Das gilt für Berufspendler, Fahrdienste, aber auch Teile der Wirtschaft wie Speditionen. Sie alle bräuchten in der aktuellen Lage Unterstützung. Insofern sei der Tankrabatt ein wichtiges Signal und die richtige Entscheidung, so Schnieder. Man werde die Lage im Blick behalten und nach den 2 Monaten schauen, was noch erforderlich sei. Solange bis Ende Juni gilt eine Steuersenkung für Benzin und Diesel von knapp 17 Cent pro Liter. Noch kommt die allerdings nicht in vollem Umfang bei den Autofahrern an. Diana Kramer, Nachrichtenredaktion.
1: Russland will am Samstag den Tag des Sieges im Zweiten Weltkrieg feiern und hat eine 2-tägige Waffenruhe ab Freitag angekündigt. Kiew reagierte prompt. Der ukrainische Präsident Selenskyj kündigte am Abend ebenfalls eine Waffenruhe bereits ab morgen an.
3: Das gab es in 4 Jahren Ukraine-Krieg noch nicht. Zeitlich versetzte Waffenruhen. Erst will die Ukraine morgen und übermorgen nicht schießen, Russland will am Freitag und Samstag stillhalten. Dann wird in Russland der Tag des Sieges gefeiert. Die Ukraine gibt damit keine Garantie für die Militärparade in Moskau ab. Doch Russland hat für den Fall von Angriffen mit Vergeltung gedroht. Es ist doch unwahrscheinlich, dass Kiew so etwas plant. Selenskyj geht es darum, über Waffenruhen wieder in Friedensgespräche zu kommen. Friedemann Kohler, Nachrichtenredaktion.
1: Knapp ein Jahr nach der Bundestagswahl wählen die 208 Abgeordneten der CDU und CSU heute ihre Führung neu. Als Fraktionsvorsitzender stellt sich erneut Jens Spahn zur Wahl. Mit einer Gegenkandidatur ist nicht zu rechnen. Spahn war vor einem Jahr mit rund 91% der Stimmen zum Nachfolger von Friedrich Merz gewählt worden. Zum Wetter, die aktuelle Vorhersage des Deutschen Wetterdienstes. Im Norden und Nordwesten den Tag über freundlich und trocken, ansonsten kann es nass werden. Die Temperaturen steigen in der Nordhälfte auf 19 Grad und in der Südhälfte bis auf 25 Grad. Morgen bleibt es im äußersten Norden aufgelockert und meist trocken, ansonsten oft regnerisch bei Werten bis 23 Grad. Am Donnerstag ähnlich, ganz im Norden sonnig, sonst oft bedeckt und vor allem von der Mitte bis in den Osten nass. 17 Grad werden es maximal.
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4: Einen schönen guten Morgen.
5: Guten Morgen.
4: Wir haben es 7.33 Uhr heute am Dienstag. So, und vor den Radio Paloma Nachrichten haben wir es gehört.
5: So, und das heißt, jetzt ist es soweit. Jetzt gibt es den nächsten Lostopfplatz zu gewinnen, denn sie gewinnen ja bei uns die heiß begehrten Truckplätze für den Schlagerhof 2026 auf dem Radio Paloma Truck. So, und unsere Telefone, die laufen hier heiß. Und ich würde sagen, wir gehen jetzt einfach mal ran, Stefan.
4: Ja, schönen guten Morgen, hier sind die Radio Paloma Muntermacher. Wer ist denn da?
6: Markus Werner, das ist mein Name. Ich habe es gehört.
5: Hallo, guten Markus. Morgen.
4: Hallo Markus. Guten Morgen. Woher kommen Sie denn?
6: Hi. Höxter.
5: Aus Höxter, alles klar. Mhm. So, und Markus, Sie haben das Hossa gehört, Sie haben angerufen und damit herzlichen Glückwunsch. Sie sind jetzt im Lostopf und für Sie heißt es Daumen drücken.
4: Jawohl.
5: Am Freitag ziehen wir die ersten Gewinner unserer Truckplätze für den Schlagermove. Und wenn dann eine unbekannte Nummer bei Ihnen anruft, Markus, was machen Sie dann?
6: Rangehen.
4: Und ja, so sieht's aus. Ja, dann sind wir das und dann haben Sie die Truckplätze gewonnen.
6: Okay.
5: Super.
6: Sie ziehen mich doch, oder?
5: Ja, ich sag mal so, das entscheidet das Glück, Markus. Aber noch sind ja gar nicht viele Leute im Lostopf, also noch ist die Show ziemlich gut.
6: Oh, das ist schön. Ja.
4: Also wir drücken auch ganz fest die Däumchen und sagen an dieser Stelle weiterhin viel Spaß mit Radio Paloma.
5: Genau.
6: Ja, danke schön.
5: Super, Markus, schönen Tag für Sie.
6: Ja, gleichfalls.
5: Ciao.
4: Ja, und das nächste Signal, das nächste Hossa, das kommt garantiert. Mhm. Ne? Wenn Sie es hören, es kann wirklich jederzeit soweit sein, einfach wieder mal Markus anrufen unter 0181 600 700, bundesweit aus allen Netzen zum Ortstarif und dann im Lostopf landen.
5: Genau, und alle, die im Lostopf sind, die haben am Freitag gleich zweimal die Chance, unsere heiß begehrten Truckplätze für den Schlagermove zu gewinnen.
4: Jetzt auf in den Dienstagmorgen mit Sonja Liebing.

0: Andreas Martin hier auf Radio Paloma, 100% deutscher Schlager um 7.42 Uhr.
1: Es war gestern die Schreckensmeldung. In Leipzig ist ein Auto durch die Fußgängerzone gerast. Dabei kamen zwei Menschen ums Leben. Es gab drei schwer und viele leicht Verletzte.
0: Ja, die Polizei konnte den Täter festnehmen und heute soll der Mann dem Haftrichter vorgeführt werden. Und dazu ist jetzt Fiona Reinhardt aus der Radio Paloma Redaktion bei uns. Einen schönen guten Morgen.
2: Guten Morgen. Hi, guten Morgen.
1: So, Fiona, nochmal zur Einordnung. Was ist da gestern am späten Nachmittag ganz genau in Leipzig passiert?
2: Es war gegen 17 Uhr gestern Nachmittag, als plötzlich ein weißes Auto durch die Leipziger Innenstadt gerast ist, vom Augustusplatz über die Grimmaische Straße Richtung Marktplatz. Mhm. Dabei wurden mehrere Menschen angefahren, zwei von ihnen sind gestorben. Es waren wohl auch schnell viele Rettungskräfte vor Ort, die sich um die vielen Verletzten gekümmert haben. Mhm. Nach Angaben der Polizei sind insgesamt etwa 80 Menschen betroffen und in welchem Zustand sich die Schwerverletzten befinden, sei unklar.
0: Ja, Wahnsinn, dass sowas auch immer wieder passieren kann. Was weiß man denn über den Täter?
2: Der saß ja noch im Auto, als die Polizei ankam und ließ sich dann wohl auch widerstandslos festnehmen. Laut Polizei handelt es sich um einen 33-jährigen Deutschen, der in der Region Leipzig lebt. Zunächst war ja unklar, ob es sich um einen Unfall handelt oder eine Amokfahrt. Und schnell stand natürlich auch die Frage im Raum, ob es vielleicht einen politischen oder religiösen Hintergrund für die Tat gibt. Mhm. Das schließt die Polizei aber aus. Also sie geht davon aus, dass es sich um einen einzelnen Amok-Täter handelt. Nach dpa-Informationen war der schon vor der Tat Polizei bekannt, allerdings nicht einschlägig.
1: So, jetzt sind ja seit der Tat ein paar Stunden vergangen. Mhm. Wie ist die Lage heute Morgen, quasi am Tag danach?
2: Ja, die Betroffenheit in Leipzig ist natürlich groß und das hat Leipzigs Oberbürgermeister Burkhard Jung auch schon direkt nach der Tat gesagt.
3: Man findet gar nicht die richtigen Worte für diese fürchterliche Amokfahrt. Die Gedanken sind natürlich jetzt bei den Opfern, bei den Angehörigen, bei den Menschen, die auch psychisch das kaum ertragen können.
2: Um der Trauer Raum zu geben und den Opfern zu gedenken, soll es um 17 Uhr heute eine ökumenische Gedenkandacht in der Nikolaikirche geben. Und währenddessen laufen natürlich die Ermittlungen von Polizei und Staatsanwaltschaft weiter. Dafür sind Teile der Leipziger Innenstadt heute auch noch gesperrt. Ermittelt wird wegen Mordes in zwei Fällen und versuchten Mordes in mindestens zwei Fällen.
1: Ja, wir halten Sie natürlich weiterhin auf dem Laufenden, immer in den Radio Paloma Nachrichten.
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0: DJ Ötzi und Happy hier auf Radio Paloma, 100% deutscher Schlager. Wir haben 7.50 Uhr.
1: Die Zahl der Apotheken hier bei uns in Deutschland ist auch im ersten Quartal dieses Jahres weiter gesunken. Mehr dazu gleich bei uns in den Radio Paloma Nachrichten um 8 Uhr.
0: Und bis dann schauen wir natürlich, was dieser 5. Mai für uns alle bereithält. Hier ist der Blick in die Sterne für Sie.
2: 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Widder.
3: Die Sterne bringen Unruhe in den Tag. Sie haben sich was vorgenommen und immer wieder kommt etwas dazwischen.
2: Stier.
3: Der heutige Tag bringt in erster Linie viel Freude, Abwechslung und Humor. Sie haben tolle Energien zur Verfügung und fühlen sich gut.
2: Zwillinge.
3: Ihr Charme zeigt Wirkung. Die Sympathien fliegen Ihnen nur so zu. Singles dürfen ruhig mal ein Auge riskieren. Auch gern zwei.
2: Krebs.
3: Sie können sich heute besser als sonst durchsetzen, machen sich aber auch Sorgen um Ihre Finanzen. Sie brauchen Ablenkung. Lesen Sie mal wieder ein gutes Buch.
2: Löwe.
3: Sie fühlen sich im Kreise Ihrer Familie geborgen und voller Liebe. Plaudern, sich Zeit für ein nettes Gespräch nehmen. Die Sterne geben heute grünes Licht.
2: Jungfrau.
3: Alles, was Sie heute anpacken, läuft wie am Schnürchen. Auch Termine sind schnell abgewickelt.
2: Waage.
3: Ein guter Rat hilft Ihnen weiter. Sie sind ein bisschen unkonzentriert und lassen sich schnell aus der Ruhe bringen.
2: Skorpion.
3: Dieser Tag wird wunderbar. Sie haben viel vor heute und lassen es sich gut gehen. In Windeseile ist alles erledigt, was Sie sich vorgenommen haben.
2: Schütze.
3: Sie haben keine Lust auf Arbeit und erledigen nur das Nötigste. Kuscheln und viel Nähe sind heute angesagt.
2: Steinbock.
3: Die Stimmung bleibt heute gut. Und das, obwohl Ihnen nicht wirklich viele Vorhaben gelingen. Sie müssen Rückschritte in Kauf nehmen, stehen aber über den Dingen.
2: Wassermann.
3: Dieser Tag wird anstrengend, aber sehr erfolgreich. Sie schaffen viel und kommen später zur Ruhe.
2: Fische.
3: Heute wird es aufregend, im positiven Sinne. Es tut sich was und Langeweile ist ein Fremdwort für Sie. Lassen Sie sich überraschen.
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1: Ich bin Katrin Müller. Nach der mutmaßlichen Amokfahrt in der Leipziger Innenstadt soll der Fahrer des Autos heute einem Haftrichter vorgeführt werden. Bei der Tat starben eine 63-jährige Frau und ein 77-jähriger Mann. Es gibt viele Verletzte. 3 Menschen wurden schwer verletzt.
2: Am frühen Abend schießt plötzlich ein weißes Auto durch eine Fußgängerzone auf den Marktplatz. Viele Menschen werden angefahren. Rettungskräfte kümmern sich schnell um etliche Verletzte. Als die Polizei eintrifft, sitzt der Fahrer noch im Wagen. Der 33-jährige Deutsche lässt sich widerstandslos festnehmen. Nach bisherigen Erkenntnissen gehen die Ermittler nicht von einem politischen oder religiösen Tatmotiv aus. Die Staatsanwaltschaft spricht von einer Amoktat eines Einzelnen. Ursula Winkler, Nachrichtenredaktion.
1: Vor dem für Russland besonders wichtigen Tag des Sieges am Samstag hat nach Moskau überraschend auch Kiew eine eigene Waffenruhe angekündigt. Sie soll bereits in der kommenden Nacht beginnen, wie der ukrainische Präsident Volodymyr Selenskyj mitteilte. Zuvor hatte Russland eine Feuerpause für Freitag und Samstag angekündigt. Erstmals seit Beginn der Waffenruhe im Iran-Krieg vor knapp 4 Wochen haben sich die Spannungen am Persischen Golf wieder deutlich zugespitzt. Die Vereinigten Arabischen Emirate meldeten, dass nach einem iranischen Drohnenangriff in einem Industriegebiet in einer Hafenstadt ein Großbrand ausgebrochen ist. US-Präsident Trump betont, dass die USA militärisch gut aufgestellt sind.
3: Der Iran versteht die Angriffe auf die Ölanlagen in den Vereinigten Arabischen Emiraten als Vergeltung für die Präsenz von US-Kriegsschiffen in der Straße von Hormuz. Die USA berichten im Gegenzug, mehrere iranische Schnellboote zerstört zu haben, mit der Begründung, der Iran habe die Schiffe unbeteiligter Nationen angegriffen, darunter ein Frachtschiff aus Südkorea. Trump drohte dem Iran mit völliger Vernichtung für den Fall, dass US-Schiffe angegriffen werden. Aus den USA, Tina Eck.
1: Die großen deutschen Reiseveranstalter wollen trotz der steigenden Kerosinpreise Kunden nicht nachträglich für gebuchte Reisen zur Kasse bitten. Man werde die Preise für bereits gebuchte Reisen nicht nachträglich erhöhen, berichteten die Anbieter TUI, Altours und DerTour dem Tagesspiegel. Für zukünftige Buchungen könnte es allerdings angesichts des Preisanstiegs anders aussehen. Reiseveranstalter können den Reisepreis nachträglich erhöhen, wenn dies im Vertrag vereinbart wurde und gestiegene Kosten wie Kerosin es nachweislich erfordern. Zum Wetter, die aktuelle Vorhersage des Deutschen Wetterdienstes. Vom Südwesten bis in die Mitte ziehen kräftige Regenschauer durch, vereinzelt sind auch Gewitter dabei. Das Ganze bei 19 bis 25 Grad maximal. Im Norden und Nordwesten dagegen heiter bis wolkig und trocken. Im Osten und Nordosten kann es hier und da noch tröpfeln, der Regen zieht aber später ab. Die Temperatur steigt in der Nordhälfte auf 12 bis 19 Grad. Morgen von Ostfriesland bis zur Ostsee aufgelockert und meist trocken, sonst eher regnerisch. In der Mitte und im Süden teils kräftige Schauer und Gewitter.
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4: Einen schönen guten Morgen. Wir haben 7:58 Uhr. Wir starten rein in den neuen Tag. Heute am 5. Mai, am Dienstag. So, Nora, jetzt ist es soweit. Ja. Es gibt 2 Meldungen von künstlicher Intelligenz. Ja, die erste Meldung sagt, dass es in Stockholm jetzt einen Café gibt, wo der Betreiber, quasi der Chef, eine KI ist. Der stellt auch ständig Leute ein und so weiter. Ja. Und in Bayern gibt es jetzt in einem Baumarkt den ersten KI-Mitarbeiter, der da quasi durch die Gänge rollt. Ja.
5: Und ist der auch anzufinden oder macht der das so wie jeder andere Baumarkt-Mitarbeiter?
4: Das hat er noch nicht drauf.

0: Wolfgang Petri hier auf Radio Paloma, 100% deutscher Schlager. Wir haben es 10 nach 8.
1: Wir schauen auf den Kalender. Heute ist der 5.5. Und für alle Spargelliebhaber ist das heute der Tag.
0: Genau, es ist nämlich Tag des deutschen Spargels. Ein Aktionstag, der von den deutschen Spargelbauern ins Leben gerufen wurde, um auf die Qualität, die Frische und die Regionalität des heimischen Gemüses aufmerksam zu machen.
1: Ja, und deswegen machen wir heute Morgen den großen Spargelcheck. Mhm. Ja, im Durchschnitt verzehrt nämlich jeder von uns 1,4 Kilo pro Jahr. Also jeder von uns, jeder Deutsche. Mhm. Ja. Und damit gehört der Spargel zum Lieblingsgemüse von uns Deutschen.
0: Bei uns ist jetzt Michelle Graf aus der Radio Paloma Redaktion. Schönen guten Morgen.
2: Hi.
0: So, wir wollen mit dir mal heute den großen Spargelcheck machen. Und du hast die Antworten. Dass Spargel quietschen kann, das wissen wir. Aber er kann auch aphrodisierend wirken.
2: Also quietschen kann Spargel tatsächlich. Und zwar immer dann, wenn er frisch ist. Was die aphrodisierende Wirkung angeht, gibt es bislang keinen wissenschaftlichen Beleg. Klar ist aber, dass der Spargel mit seinen Vitaminen und der enthaltenen Folsäure Glückshormone bei uns ausschütten kann. Und das dann in der Kombi mit den berühmten Frühlingsgefühlen kann natürlich auch Auswirkungen auf unsere Lust haben.
1: Mhm. Okay, so, und Spargel wird ja auch oftmals als Superfood bezeichnet.
0: Genau.
1: Aber so gesund ist der Spargel eigentlich gar nicht, ne?
2: Ja, Spargel besteht tatsächlich zu 95% aus Wasser und hat verglichen mit Kohl und Spinat zum Beispiel deutlich weniger Vitamine, Ballast und Mineralstoffe. Und auch der Mythos, dass grüner Spargel vor allem aufgrund der Farbe gesünder ist als weißer Spargel, stimmt nicht so ganz. Mhm. Im grünen Spargel sind nämlich nur minimal mehr Vitamine enthalten.
0: Okay, jetzt hast du schon den grünen Spargel angesprochen. Mhm. Ich mag tatsächlich beide Sorten, also den weißen und den grünen, aber damit hört es ja gar nicht auf. Es gibt ja noch viel, viel mehr Spargelsorten.
2: Es gibt auch blau-violetten Spargel, klingt für uns erstmal unappetitlich, ist aber zum Beispiel in Frankreich eine echte Delikatesse. Die Farbe entsteht, wenn der weiße Spargel kurz vor der Ernte noch ans Sonnenlicht kommt.
0: Stimmt, manchmal sind die Spitzen ja oben, dann schimmern die auch so.
1: Stimmt.
0: Lecker, lecker.
1: So, und jetzt kommen wir zum traurigen Schluss der Spargelsaison. Ja, das ist ja immer ein ganz besonderer Tag, ne?
0: Und immer auch derselbe, ne?
2: Ja, richtig. Jedes Jahr genau am 24. Juni ist Schluss mit der Spargelsaison. Und das wirklich unabhängig davon, wie perfekt das Wetter noch ist. Dieser festgelegte Termin hat einen wichtigen Grund, denn die Pflanzen brauchen genug Zeit zum Regenerieren, damit sie fürs nächste Jahr wieder Kraft sammeln und neue Sprossen bilden können.
0: Genau, ist dieses Jahr übrigens ein Mittwoch, ne? 24. Juni, der Johannistag.
1: Ja, also haben wir noch ein paar Tage Zeit, um Spargel zu genießen. Ich habe dieses Jahr noch keinen Spargel gegessen.
0: Ja, also ich muss ehrlich sagen, wenn ich das höre, 1,4 Kilogramm isst jeder Deutsche. Also ich bin mit 1 Kilo, bin ich schon eigentlich nah dran am Durchschnitt.
1: Du treibst den Durchschnitt auf jeden Fall
0: hoch. Ich treib den hoch. Ich bin auch, diese Woche ist bei mir wieder Spargel auf der Speisekarte, sage ich dir ganz ehrlich. Ja, wusste ich doch.
1: Aber ganz ehrlich, isst du den Spargel wegen des Spargels oder wegen der Soße Hollandaise?
0: Das ist eine sehr, sehr gute und berechtigte Frage.
1: Wie viele Liter fließen da?
0: Es geht. Aber nee, der Spargel ist schon entscheidend.
1: Ja,
0: der Spargel ist schon
1: aber
0: der Hauptakteur.
1: Ihn auch ohne Soße Hollandaise essen?
0: Kann ich nicht.
1: Also, siehst du, da haben wir es nämlich
0: kann
1: wieder.
0: Sich jetzt jeder sein Teil regeln.
1: So, kurzer Blick auf die Uhr. Wir haben es damit 8 Uhr und 13 Minuten. Schönen guten Morgen.
0: Guten Morgen.
1: Wir starten rein in den neuen Tag heute am Dienstag.
0: Ja, und dass Dennis Wills ein echter Tierfreund ist, das wissen wir. Er hat ja auch selber einen kleinen Hund zu Hause. Aber witzigerweise ist der Hund gar nicht sein Lieblingstier. Mehr dazu gibt es gleich bei uns in den Radio Paloma Star News.
1: 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Schönen guten Morgen jetzt mit Judy Weiss.

0: Eloide Jong und im Radio, hier auf Radio Paloma, 100% deutscher Schlager. Schönen guten Morgen, am Dienstag, wir haben es 8.21 Uhr.
1: Ja, die gestiegenen Kakaopreise, die haben wir im Supermarkt alle bemerkt. Mhm. Ne? Die Tafel Schokolade, die

0: mehr gekauft, heißt es. Mhm. Und in der Chefetage singt man jetzt wahrscheinlich den Slogan von Haribo ein bisschen anders. Mhm. Ja? Und zwar, Haribo macht Kinder froh und mein Konto ebenso.
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0: Und heute Morgen geht es um Dennis Wilms.
3: Doch dann kamst du.
0: Ja, dass Dennis Wilms ein großer Tierfreund ist, das wissen wir. Mhm. Schließlich hat er selbst eine Hundedame namens Nori, genauso wie ich auch.
4: Sehr gut, Stefan, sehr, sehr gut. Ja, und seine Nori, die zeigt er natürlich ganz stolz, anders als du bei Instagram. Jetzt hat er aber verraten, dass er auch ein Patenkind hat, genau genommen ein Patentier. Denn im März, da hat er die Patenschaft eines kleinen Waschbären im Tierpark Neumünster übernommen. Er hat bei Instagram einen Beitrag geteilt mit den Worten, dank meinem Schatz Bella bin ich seit März Pate eines Waschbären, mein Lieblingsanimal.
0: Ja, offenbar ein Geschenk seiner Freundin. Und jetzt wissen wir auch, dass nicht Hunde, sondern Waschbären seine Lieblingstiere sind. Ne? Kann ich aber auch verstehen. So ein Waschbär ist schon ziemlich süß.
4: Ja, definitiv. Ja. Aber ob ich einen zu Hause haben möchte, weiß ich trotzdem nicht.
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1: Ich bin Katrin Müller. Nach der mutmaßlichen Amokfahrt in der Leipziger Innenstadt soll der Fahrer des Autos heute einem Haftrichter vorgeführt werden. Bei der Tat starben eine 63-jährige Frau und ein 77-jähriger Mann. Es gibt viele Verletzte. Drei Menschen wurden schwer verletzt.
2: Am frühen Abend schießt plötzlich ein weißes Auto durch eine Fußgängerzone auf den Marktplatz. Viele Menschen werden angefahren. Rettungskräfte kümmern sich schnell um etliche Verletzte. Als die Polizei eintrifft, sitzt der Fahrer noch im Wagen. Der 33-jährige Deutsche lässt sich widerstandslos festnehmen. Nach bisherigen Erkenntnissen gehen die Ermittler nicht von einem politischen oder religiösen Tatmotiv aus. Die Staatsanwaltschaft spricht von einer Amoktat eines Einzelnen. Ursula Winkler, Nachrichtenredaktion.
1: Vor dem für Russland besonders wichtigen Tag des Sieges am Samstag hat nach Moskau überraschend auch Kiew eine eigene Waffenruhe angekündigt. Sie soll bereits in der kommenden Nacht beginnen, wie der ukrainische Präsident Volodymyr Selenskyj mitteilte. Zuvor hatte Russland eine Feuerpause für Freitag und Samstag angekündigt. Erstmals seit Beginn der Waffenruhe im Iran-Krieg vor knapp 4 Wochen haben sich die Spannungen am Persischen Golf wieder deutlich zugespitzt. Die Vereinigten Arabischen Emirate meldeten, dass nach einem iranischen Drohnenangriff in einem Industriegebiet in einer Hafenstadt ein Großbrand ausgebrochen ist. US-Präsident Trump betont, dass die USA militärisch gut aufgestellt sind.
3: Der Iran versteht die Angriffe auf die Ölanlagen in den Vereinigten Arabischen Emiraten als Vergeltung für die Präsenz von US-Kriegsschiffen in der Straße von Hormuz. Die USA berichten hingegen, mehrere iranische Schnellboote zerstört zu haben, mit der Begründung, der Iran habe die Schiffe unbeteiligter Nationen angegriffen, darunter ein Frachtschiff aus Südkorea. Trump drohte dem Iran mit völliger Vernichtung für den Fall, dass US-Schiffe angegriffen werden. Aus den USA, Tina Eck.
1: Die großen deutschen Reiseveranstalter wollen trotz der steigenden Kerosinpreise Kunden nicht nachträglich für gebuchte Reisen zur Kasse bitten. Man werde die Preise für bereits gebuchte Reisen nicht nachträglich erhöhen, berichteten die Anbieter TUI, Altours und DerTour dem Tagesspiegel. Für zukünftige Buchungen könnte es allerdings angesichts des Preisanstiegs anders aussehen. Reiseveranstalter können den Reisepreis nachträglich erhöhen, wenn dies im Vertrag vereinbart wurde und gestiegene Kosten wie Kerosin es nachweislich erfordern. Zum Wetter, die aktuelle Vorhersage des Deutschen Wetterdienstes. Vom Südwesten bis in die Mitte ziehen kräftige Regenschauer durch, vereinzelt sind auch Gewitter dabei. Das Ganze bei 19 bis 25 Grad maximal. Im Norden und Nordwesten dagegen heiter bis wolkig und trocken. Im Osten und Nordosten kann es hier und da noch tröpfeln, der Regen zieht aber später ab. Die Temperatur steigt in der Nordhälfte auf 12 bis 19 Grad. Morgen von Ostfriesland bis zur Ostsee aufgelockert und meist trocken, sonst eher regnerisch. In der Mitte und im Süden teils kräftige Schauer und Gewitter.
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4: Einen schönen guten Morgen, wir haben es 8.33 Uhr, heute am Dienstag und auch heute heißt es den ganzen Tag darauf achten.
5: 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Jawohl. 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Juli in Hamburg und Sie sind mit dabei. 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
4: So, und den ersten oder die erste Gewinner oder Gewinnerin, die gibt es dann am Freitag. Mhm. Da gibt es die ersten Plätze auf unserem Wagen dann.

0: Anna-Maria Zimmermann um 8.41 Uhr.
1: Morgen.
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3: Ja, es gibt ja so ein Sprichwort, eine Spedition kennt keine Leerfahrt oder anders gesagt niemals mit leeren Händen gehen. Und darüber sprechen wir heute Morgen mit unserer Ordnungsexpertin Ursula Kittner. Einen schönen guten Morgen.
4: Guten Morgen.
3: Ja, tatsächlich ist bei uns zu Hause der Satz, eine Spedition kennt keine Leerfahrt. Ich rufe das ganz gerne meinem Partner hinterher, weil Männer dazu neigen, gerne mal mit leeren Händen zu gehen. Aha. Nein, aber jetzt mal Spaß beiseite. Gilt natürlich nicht nur für die Jungs, gilt auch für uns. Ja, wie kann das denn helfen, wenn man wirklich niemals mit leeren Händen geht, um mal ja, für schnell Ordnung zu sorgen oder vielleicht sogar für dauerhafte Ordnung?
4: Mhm. Naja, es ist halt der Gedanke, der am Anfang vielleicht sich ein bisschen anstrengend anfühlt, da immer dran zu denken, ja. Mhm. Aber irgendwann geht der auch ins Fleisch und Blut über. Mhm. Und immer mal so gucken, hey, was kann ich denn mitnehmen? Was kann ich denn mitnehmen in den anderen Raum? Was gehört denn woanders hin als da, wo ich es jetzt habe? Mhm. Wo habe ich vielleicht im Flur auf die Schnelle mal was abgelegt, weil ich es ganz eilig hatte, aufs Örtchen zu kommen, ne? So nach der Arbeit nach Hause. Und dann bleibt es da liegen. Das macht so viel aus. Diese Dinge mal eben erledigen, mal eben mitnehmen. Alles, was unter 30 Sekunden dauert, sofort zu tun. Mhm. Und mit dem Flyer, den ich aus meinem Briefkasten ziehe, wo ich einfach auf dem Weg nach oben schon merke, interessiert mich jetzt eigentlich nicht, gleich ins Altpapier zu tun. So Dinge gleich zu tun. Das ist also Game Changer. Wäre vielleicht ein bisschen zu hochgegriffen, mhm. aber das macht schon wirklich ganz viel aus, ja.
3: Das glaube ich. Was ich mich jetzt frage, also in einer Wohnung stelle ich es mir in Anführungsstrichen noch recht einfach vor. In einem Haus ist es natürlich schon was anderes und wenn dann natürlich auch noch vielleicht 1, 2, 3, 4 Kinder mit dazu kommen, dann wird es sowieso erst richtig spannend.
0: Oh ja.
3: Wie macht man das also? Stellt man da vielleicht, weiß ich nicht, einen Korb auf die Treppe? Stellt man einen Korb in jeden Raum? Wie können da wirklich alle mithelfen? Also wie macht man das ganz praktisch?
4: Leider muss ich jetzt sagen, es ist individuell. Mhm. Ne, so wie man es eben braucht als Familie. Aber trotzdem, dieser Korb auf der Treppe finde ich eine super Idee. Am besten auch für jedes Kind. Das ganz klar ist, da werden die Dinge reingeräumt. Und auch das ganz wichtig, gerade wenn es Kinder sind, feste Regeln, feste Rituale, immer vor dem Abendessen, immer nach dem Essen, Abendessen, morgens vor der Schule, ich weiß nicht wann, das muss halt jeder gucken, wie ist es so am besten, ne? Vielleicht ist auch jeden Tag zu viel, dass man sagt, wir sammeln jetzt die Woche über und machen das zweimal die Woche. Mhm. Und dann wird das Zeug nach oben gebracht und der Korb landet wieder unten und ist wieder leer. Ich finde das ganz wichtig, gerade mit Kindern und gerade im Haus, wenn es eben nicht nur eine Wohnung ist, da bleiben einfach viele Dinge liegen und umso wichtiger, das dann auch zu tun. Das gleiche gilt zum Beispiel für, wenn es nur einen Wäschesammler gibt und die Kinder sammeln ihre Wäsche, die Socken unter den Sofakissen, ja, dass ich dann wirklich immer gucke, wo entstehen denn diese Dinge, wo entstehen diese Inseln, wo immer wieder Zeug rumliegt. Mhm. Vielleicht braucht doch ein Wäschekorb in jedem Zimmer, vielleicht braucht das doch, das kann auch sein.
0: Mhm.
4: Ich habe das mal gehabt mit einer Familie, da wurde die Wäsche im Keller gesammelt, weil da gewaschen wurde und die Kinder wohnten im Dach. Ja, wo soll das Zeug wohl landen? Ja. Bestimmt nicht gehen die immer runter im Wäschekorb. Wir haben dann den zwischen die Kinderzimmer in den Flur gestellt und siehe da, es funktionierte und das war so, oh, das ist ja eine tolle Idee. Also für dich sind so Sachen dann völlig klar. Mhm. Ne? Ich gucke, wo bleibt was liegen?
3: Ich wollte gerade sagen, aber der Blick von außen ist da meistens, der schlauere.
4: Genau. Ja, es ist so. Und geht mir ja bei anderen Dingen auch so, wo ich mal Hilfe, Unterstützung brauche. Ne? Mhm. Und das kann schon ganz viel ausmachen. Also wirklich gucken, wo entsteht diese Dinge und wie können wir da eine Lösung finden? Und wenn es nicht die Körbe sein sollen, es gibt so Kästen tatsächlich mit, also die sind nur so 20 tief oder so, quadratische Kästen mit Türen vor, gibt es auch mit Tafelfolie, kann ich auch Notizen drauf machen für die Kinder, dann wandern die einfach hinter diese Türen, können im Flur hängen, ja, nett dekoriert vielleicht noch und dann wandern die Sachen irgendwann nach oben. Und wenn es diese Runde ist, Musik an, alle zusammen aufräumen, Sonntag nach dem Frühstück, dass das so eine Gewohnheit auch wird und nicht immer so, mach doch mal endlich wieder, jetzt habe ich keine Zeit. Und dann gibt es wieder flöten der Gedanke. Also Regelmäßigkeit, ganz wichtig. Ja, früher bei uns war das so. Ich glaube, das ist heute ein bisschen anders.
3: Ja, da habe ich noch ein schönes Sprichwort. Ja. Viele Hände, schnelles Ende.
0: So sieht's
4: auch
0: aus.
4: Das ist so. Merken die Sprichwörter. Merken, noch aufschreiben.
3: Heute gibt es nur Weisheiten von uns.
4: Ja.
3: Ursula.
4: Schlaue Sprüche.
3: Ja, schlaue Sprüche und Weisheiten. Aber es ist auch wirklich viel Wahres dran. Ursula, vielen, vielen Dank für deine Tipps und wir hören uns nächste Woche.
4: Sehr gerne. Bis nächste Woche. Tschüss.
0: Tschüss.
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0: Wir sind Simone
1: und Charlie Brunner
0: auf Radio Paloma.
1: Und das ist unser aktueller Titel.
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0: Simone und Charlie Brunner aus einem Guss hier auf Radio Paloma. 100% deutscher Schlager. Bei uns hören Sie die neuen deutschen Schlagerhits immer zuerst. Schönen guten Morgen.
1: Wir haben es
0: 8.53 Uhr.
1: Nach der Amokfahrt in Leipzig soll der Fahrer heute einem Haftrichter vorgeführt werden. Alle Einzelheiten dazu gibt's gleich hier bei uns in den Radio Paloma Nachrichten um 9.
0: Auch heute Morgen müssen wir über das Tanken hier bei uns in Deutschland reden. Die Preise, die klettern ja schon wieder nach oben, ja, und das trotz des Tankrabatts. Einen wirklichen Spareffekt gibt's da bisher noch nicht.
1: Ja, und trotzdem hat der Bundesverkehrsminister Patrick Schnieder die Maßnahme verteidigt und schließt auch eine Verlängerung nicht aus. Tanken müsse bezahlbar für alle bleiben, sagt er.
0: Diana Kramer aus der Radio Paloma Redaktion. Was mehr.
2: Viele können schlichtweg nicht auf das Auto verzichten. Das gilt für Berufspendler, Fahrdienste, aber auch Teile der Wirtschaft wie Speditionen. Sie alle bräuchten in der aktuellen Lage Unterstützung. Insofern sei der Tankrabatt ein wichtiges Signal und die richtige Entscheidung, so Schnieder. Man werde die Lage im Blick behalten und nach den 2 Monaten schauen, was noch erforderlich sei. Solange bis Ende Juni gilt eine Steuersenkung für Benzin und Diesel von knapp 17 Cent pro Liter. Noch kommt die allerdings nicht in vollem Umfang bei den Autofahrern an.
0: Ja, und der ADAC hat jetzt ermittelt, dass der April der teuerste Tankmonat aller Zeiten war. Mhm. Ja, wirklich unglaublich. Da ist auch wieder das Sprichwort, ne? Der April, der macht, was er will. Ganz heiß begehrt.
1: Auch in der Zapfsäule.
0: Ja, natürlich.
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1: Ich bin Katrin Müller. Nach der mutmaßlichen Amokfahrt in Leipzig mit 2 Todesopfern und 3 Schwerverletzten soll der Fahrer des Autos heute einem Haftrichter vorgeführt werden. Der 33-jährige deutsche Staatsbürger war am Abend unmittelbar nach der Tat festgenommen worden. Die Polizei geht nach bisherigen Erkenntnissen nicht von einem politischen oder religiösen Motiv des Täters aus. Sachsens Innenminister Armin Schuster zufolge handelt es sich bei dem festgenommenen Fahrer aller Wahrscheinlichkeit nach um einen Einzeltäter, einen Amoktäter. Während viele die Sinnhaftigkeit und einen wirklichen Spareffekt des Tankrabatts für Autofahrer bezweifeln, hat Bundesverkehrsminister Patrick Schnieder die Maßnahme verteidigt und schließt auch eine Verlängerung nicht aus. Tanken müsse für alle bezahlbar bleiben, sagte Schnieder dem Redaktionsnetzwerk Deutschland.
2: Viele können schlichtweg nicht auf das Auto verzichten. Das gilt für Berufspendler, Fahrdienste, aber auch Teile der Wirtschaft wie Speditionen. Sie alle bräuchten in der aktuellen Lage Unterstützung. Insofern sei der Tankrabatt ein wichtiges Signal und die richtige Entscheidung, so Schnieder. Man werde die Lage im Blick behalten und nach den 2 Monaten schauen, was noch erforderlich sei. Solange bis Ende Juni gilt eine Steuersenkung für Benzin und Diesel von knapp 17 Cent pro Liter. Noch kommt die allerdings nicht in vollem Umfang bei den Autofahrern an. Diana Kramer, Nachrichtenredaktion.
1: Russland will am Samstag den Tag des Sieges im Zweiten Weltkrieg feiern und hat eine 2-tägige Waffenruhe ab Freitag angekündigt. Kiew reagierte prompt. Der ukrainische Präsident Selenskyj kündigte am Abend ebenfalls eine Waffenruhe bereits ab morgen an.
3: Das gab es in 4 Jahren Ukraine-Krieg noch nicht. Zeitlich versetzte Waffenruhen. Erst will die Ukraine morgen und übermorgen nicht schießen, Russland will am Freitag und Samstag stillhalten. Dann wird in Russland der Tag des Sieges gefeiert. Die Ukraine gibt damit keine Garantie für die Militärparade in Moskau ab. Doch Russland hat für den Fall von Angriffen mit Vergeltung gedroht. Selenskyj geht es darum, über Waffenruhen wieder in Friedensgespräche zu kommen. Friedemann Kohler, Nachrichtenredaktion.
1: Die großen deutschen Reiseveranstalter wollen trotz der steigenden Kerosinpreise Kunden nicht nachträglich für gebuchte Reisen zur Kasse bitten. Man werde die Preise für bereits gebuchte Reisen nicht nachträglich erhöhen, berichteten die Anbieter TUI, Altours und DerTour dem Tagesspiegel. Für zukünftige Buchungen könnte es allerdings angesichts des Preisanstiegs anders aussehen. Zum Wetter, die aktuelle Vorhersage des Deutschen Wetterdienstes. Vom Südwesten bis in die Mitte ziehen kräftige Regenschauer durch, vereinzelt sind auch Gewitter dabei. Das Ganze bei 19 bis 25 Grad maximal. Im Norden und Nordwesten dagegen heiter bis wolkig und trocken. Im Osten und Nordosten kann es hier und da noch tröpfeln, der Regen zieht aber später ab. Die Temperatur steigt in der Nordhälfte auf 12 bis 19 Grad. Morgen von Ostfriesland bis zur Ostsee aufgelockert und meist trocken, sonst eher regnerisch. In der Mitte und im Süden teils kräftige Schauer und Gewitter.
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4: Und das um 8:53. Einen schönen guten Morgen am Dienstag. Wer ist das hier? Das ist die große Frage im nur 9 Uhr Schlagerquiz in dieser Woche.
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6: Ja, zu gewinnen gibt's wie immer unsere nur 9 Uhr Uhr, ein smarter Lautsprecher mit Wecker und Uhren. Sie müssen uns einfach nur sagen, welche Schlagersängerin das ist. Und damit sie dann auch wirklich alle richtig liegen, gibt's ja ab heute jeden Tag einen Tipp. Mhm. Und der erste Tipp lautet, ihr zweiter Vorname ist Margarete.
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6: So, und jetzt haben wir den nächsten Vornamen. Hier ist Rosalinde von Kerstin Ott. 100%.

0: Fantasy hier auf Radio Paloma, 100% deutscher Schlager. Wenn der Wind sich dreht, wir haben es 9:08 und wenn der Wind sich dreht, ist schon das richtige Stichwort.
1: Am Wochenende gab es ja schon richtiges Sommerwetter. Mhm. Teilweise waren ja schon 30 Grad drin. Doch nun ist die Abkühlung in Form von Regen und Gewitter da.
0: Ja, die Temperaturen, die fallen wieder ordentlich. Teilweise gibt es nur einstellig auf dem Thermometer. Ja, und so einen plötzlichen Wetterumschwung steckt ja auch nicht jeder so richtig gut weg. Ne? Viele bekommen Kopfschmerzen, Schwindel oder sogar Gelenkschmerzen.
1: Ja, woran die körperlichen Beschwerden liegen können und wie man sich schützen kann, das besprechen wir heute Morgen mit Charlotte Mühlhahn aus der Radio Paloma Redaktion.
0: Schönen guten Morgen.
2: Guten Morgen.
1: So, wie wirkt sich denn ein Wetterumschwung auf unseren Körper ganz genau aus?
2: Das kann ganz unterschiedlich sein und es kommt eben auch nicht nur bei älteren Menschen vor. Manch einer, der spürt es kaum bis gar nicht, andere leiden richtig darunter. Mhm. Verbreitet sind vor allem Kopfschmerzen oder Migräne. Andere kämpfen auch mit Kreislaufbeschwerden oder Gelenkschmerzen. Auch Müdigkeit und Konzentrationsprobleme können vom Wetterumschwung kommen. Der kann sich auch psychisch auswirken. Einige haben zum Beispiel starke Stimmungsschwankungen. Solche Symptome sind ganz individuell und können natürlich auch durch Vorerkrankungen unterschiedlich ausgeprägt sein.
1: Mhm. Also wenn ich das jetzt so höre, ist eigentlich immer das Wetter schuld?
0: Ja, genau. Aber ich meine, irgendwie das Wetter ist irgendwie auch so ein bisschen, weiß ich nicht, klingt so ein bisschen banal, aber warum belastet uns denn das so?
2: Je schneller sich das Wetter ändert, desto weniger Zeit hat unser Körper, sich dem anzupassen. Das merkt man allein schon, wenn sich die Luftfeuchtigkeit zum Beispiel verändert oder auch der Druck. Mhm. Und wenn jetzt die Temperatur schnell sinkt, dann muss unser Körper versuchen, seine Kerntemperatur von 37 Grad zu behalten. Und wenn es wie jetzt kälter wird, dann verengen sich die Blutgefäße und das kann zum Beispiel unseren Kreislauf beeinflussen.
1: Aha, okay. Da stellt sich jetzt natürlich so ein bisschen genau die Frage, was kann ich denn dagegen tun?
2: Wenn es einem nicht so gut geht, dann hat man ja oft den Impuls, zu Hause zu bleiben, einfach nur die Decke über den Kopf zu ziehen. Aber es hilft, sich wirklich ein bisschen aufzurappeln und einen kleinen Spaziergang zum Beispiel mal an der frischen Luft zu machen. Mhm. Ebenso ist es gut, eine feste Routine zu haben, viel Wasser zu trinken und Magnesium wie auch kalziumreiche Lebensmittel zu essen. Also Bananen, Avocados, Brokkoli eignen sich dafür gut oder auch Milchprodukte. Die helfen nämlich bei niedrigem Blutdruck.
1: So, jetzt kommt ja meist so ein Wetterumschwung nicht von gleich auf jetzt, sondern wir haben ja eine Wettervorhersage. Ne? Also wir können uns darauf ein bisschen einstellen.
0: Ja.
1: Aber kann ich auch meinen Körper darauf ein bisschen einstellen?
2: Ja, man kann ihn zumindest ein bisschen trainieren, besser mit plötzlichen Wetterwechseln klarzukommen. Mhm. Das geht mit Eisbaden oder wer es lieber wärmer mag, der kann in die Sauna gehen. Mhm. Was schnell geht, auch mal morgens vor der Arbeit, das ist die Wechseldusche, indem man die Wassertemperatur häufig verändert. Kostet ein bisschen Überwindung am Anfang, aber bringt auf jeden Fall den Kreislauf in Schwung.
0: Ja, wir hören die Wechseldusche ja wirklich immer sehr, sehr häufig, wenn es um sowas geht. Ja, also der Wetterumschwung, der wirkt sich jetzt auf viele von uns aus. Und ich muss ja sagen, ich habe ja auch so einen persönlichen Wetterfrosch in der Familie. Das ist meine Oma.
1: Oh, ja.
0: Die ist sehr, sehr wetterfühlig. Bei ihr ist es aber genau andersrum. Meine Oma geht's schlecht, wenn das Wetter gut wird.
1: Oh.
0: Aber weißt du, wenn du Wochenende ist mit Blick, ne?
1: Ja.
0: Du denkst, ah, können wir grillen, können wir nicht grillen? Muss man immer nur gucken, wie geht's Oma? Und wenn Oma ein bisschen malat ist, dann weiß ich, der Grill kann angeworfen werden.
1: Ja, das ist doch auch eine gute Voraussage. Ich freue mich allerdings jetzt schon wieder auf das nächste Wochenende, denn da soll das Wetter ja wirklich gut werden. Kannst du ja bei deiner Oma nochmal nachfragen. Ne?
0: Ja, wie sie sich fühlt, ob das auch
1: so
0: stimmt.
1: So sieht's aus, genau. So, kurzer Blick auf die Uhr. Wir haben es 9:12 damit. Schönen guten Morgen.
0: Guten Morgen.
1: Ja, es geht auf in den 5. Mai.
0: Ja, und nächstes Jahr im März, da wird Anna-Maria Zimmermann auf ihre erste eigene Solo-Tour gehen. 100% ich heißt sie. Und 100% ich, das wird bei ihr gerade richtig groß geschrieben. Warum? Das erfahren Sie gleich bei uns in den Radio Paloma Star News.
1: 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Schönen guten Morgen jetzt mit Howard Carpendale.

0: Madeline Villas und dann geht es los hier auf Radio Paloma. 100% deutscher Schlager. Bei uns hören Sie die neuen deutschen Schlager jetzt immer zuerst. 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Kurzer Blick auf die Uhr an dieser Stelle. Wir haben es damit gleich 20 nach 9.
1: So Stefan, und da habe ich mal eine Frage an dich. Wie viele alte Handys hast du eigentlich zu Hause?
0: Oh, eine ganze Menge. Also da liegen, glaube ich, so 4 oder 5 alte Handys in der Schublade. Mhm. Irgendwie kann ich die nicht wegwerfen.
1: Ja, wir hatten das Thema ja neulich beim Frühjahrsputz. Ja, aber dass man die nicht wegwirft und dass sie in der Schublade bleiben, so wie bei mir übrigens auch, das kann zu einem echten Problem werden, denn die Feuerwehr, die warnt aktuell vor alten Handys in Schubladen. Problem ist hier der Akku, auch wenn der natürlich leer ist, ist es ja ein chemisch aktives Bauteil und das kann sich nach all den Jahren in der Schublade quasi, ich sag mal, verändern, also wie quasi so ein alter Munitionsblindgänger. Mhm. Im schlimmsten Fall kann sich so ein alter Akku aufblähen und einen Brand verursachen.
0: Oha, das kann natürlich super schnell gefährlich werden, ja. Aber das Gute daran ist, ja, also dann ist gleich diese ganze Schublade weg. Braucht man nicht mehr aufräumen, ja?
1: Ja, klar.
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0: Und heute Morgen geht es um Anna-Maria Zimmermann.
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0: Nächstes Jahr im März ist es soweit. Anna-Maria Zimmermann wird ihre erste eigene Solotour spielen. Ja. Die 100% Ich-Tour.
1: Ja, und 100% Ich ist bei ihr gerade wirklich Programm. Denn seit ihren letzten beiden Trennungen ist Anna wieder so richtig bei sich selbst angekommen. Lange Zeit hat sie sich nämlich selbst vernachlässigt und hat einfach nur funktioniert, wie sie jetzt verraten hat. Und gerade weil sie sich und ihre eigenen Bedürfnisse immer hinten angestellt hat, hat wohl auch schlussendlich ihre Ehe nicht halten können.
0: Ja, mittlerweile geht es Anna-Maria Zimmermann aber wirklich

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0: Jay Kahn und dieser Kurs hier auf Radio Paloma 100% deutscher Schlager um 9.26 Uhr.
1: Nach der Amokfahrt in Leipzig soll der Fahrer des Autos heute einem Haftrichter vorgeführt werden. Mehr dazu hier gleich bei uns in den Radio Paloma Nachrichten um 9.10 Uhr.
0: Und bis dahin gibt's Klaus.

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1: Ich bin Katrin Müller. Nach der mutmaßlichen Amokfahrt in Leipzig mit 2 Todesopfern und 3 Schwerverletzten soll der Fahrer des Autos heute einem Haftrichter vorgeführt werden. Der 33-jährige deutsche Staatsbürger war am Abend unmittelbar nach der Tat festgenommen worden. Die Polizei geht nach bisherigen Erkenntnissen nicht von einem politischen oder religiösen Motiv des Täters aus. Sachsens Innenminister Armin Schuster zufolge handelt es sich bei dem festgenommenen Fahrer aller Wahrscheinlichkeit nach um einen Einzeltäter, einen Amoktäter. Während viele die Sinnhaftigkeit und einen wirklichen Spareffekt des Tankrabatts für Autofahrer bezweifeln, hat Bundesverkehrsminister Patrick Schnieder die Maßnahme verteidigt und schließt auch eine Verlängerung nicht aus. Tanken müsse für alle bezahlbar bleiben, sagte Schnieder dem Redaktionsnetzwerk Deutschland.
2: Viele können schlichtweg nicht auf das Auto verzichten. Das gilt für Berufspendler, Fahrdienste, aber auch Teile der Wirtschaft wie Speditionen. Sie alle bräuchten in der aktuellen Lage Unterstützung. Insofern sei der Tankrabatt ein wichtiges Signal und die richtige Entscheidung, so Schnieder. Man werde die Lage im Blick behalten und nach den 2 Monaten schauen, was noch erforderlich sei. Solange bis Ende Juni gilt eine Steuersenkung für Benzin und Diesel von knapp 17 Cent pro Liter. Noch kommt die allerdings nicht in vollem Umfang bei den Autofahrern an. Diana Kramer, Nachrichtenredaktion.
1: Russland will am Samstag den Tag des Sieges im Zweiten Weltkrieg feiern und hat eine 2-tägige Waffenruhe ab Freitag angekündigt. Kiew reagierte prompt. Der ukrainische Präsident Selenskyj kündigte am Abend ebenfalls eine Waffenruhe bereits ab morgen an.
3: Das gab es in 4 Jahren Ukraine-Krieg noch nicht. Zeitlich versetzte Waffenruhen. Erst will die Ukraine morgen und übermorgen nicht schießen, Russland will am Freitag und Samstag stillhalten. Dann wird in Russland der Tag des Sieges gefeiert. Die Ukraine gibt damit keine Garantie für die Militärparade in Moskau ab. Doch Russland hat für den Fall von Angriffen mit Vergeltung gedroht. Selenskyj geht es darum, über Waffenruhen wieder in Friedensgespräche zu kommen. Friedemann Kohler, Nachrichtenredaktion.
1: Die großen deutschen Reiseveranstalter wollen trotz der steigenden Kerosinpreise Kunden nicht nachträglich für gebuchte Reisen zur Kasse bitten. Man werde die Preise für bereits gebuchte Reisen nicht nachträglich erhöhen, berichteten die Anbieter TUI, Altours und DerTour dem Tagesspiegel. Für zukünftige Buchungen könnte es allerdings angesichts des Preisanstiegs anders aussehen. Zum Wetter, die aktuelle Vorhersage des Deutschen Wetterdienstes. Vom Südwesten bis in die Mitte ziehen kräftige Regenschauer durch, vereinzelt sind auch Gewitter dabei. Das Ganze bei 19 bis 25 Grad maximal. Im Norden und Nordwesten dagegen heiter bis wolkig und trocken. Im Osten und Nordosten kann es hier und da noch tröpfeln, der Regen zieht aber später ab. Die Temperatur steigt in der Nordhälfte auf 12 bis 19 Grad. Morgen von Ostfriesland bis zur Ostsee aufgelockert und meist trocken, sonst eher regnerisch. In der Mitte und im Süden teils kräftige Schauer und Gewitter.
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4: 9.32 Uhr, einen wunderschönen guten Morgen.
5: Guten Morgen.
4: Wir starten rein in den Dienstag und auch heute heißt es wieder... Jawohl, es geht um den legendären Schlager-Move in Hamburg. 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

0: DJ Anderson und Rosalie hier auf Radio Paloma, 100% deutscher Schlager. Wir haben es 9.41 Uhr.
1: Es war gestern die Schreckensmeldung. In Leipzig ist ein Auto durch die Fußgängerzone gerast. Dabei kamen zwei Menschen ums Leben. Es gab drei schwer und viele leicht Verletzte.
0: Ja, die Polizei konnte den Täter festnehmen und heute soll der Mann dem Haftrichter vorgeführt werden. Und dazu ist jetzt Fiona Reinhardt aus der Radio Paloma Redaktion bei uns. Einen schönen guten Morgen.
2: Hi, guten Morgen.
1: So, Fiona, nochmal zur Einordnung. Was ist da gestern am späten Nachmittag ganz genau in Leipzig passiert?
2: Es war gegen 17 Uhr gestern Nachmittag, als plötzlich ein weißes Auto durch die Leipziger Innenstadt gerast ist, vom Augustusplatz über die Grimmaische Straße Richtung Marktplatz. Mhm. Dabei wurden mehrere Menschen angefahren, zwei von ihnen sind gestorben. Es waren wohl auch schnell viele Rettungskräfte vor Ort, die sich um die vielen Verletzten gekümmert haben. Mhm. Nach Angaben der Polizei sind insgesamt etwa 80 Menschen betroffen und in welchem Zustand sich die Schwerverletzten befinden, sei unklar.
0: Ja, Wahnsinn, dass sowas auch immer wieder passieren kann. Was weiß man denn über den Täter?
2: Der saß ja noch im Auto, als die Polizei ankam und ließ sich dann wohl auch widerstandslos festnehmen. Laut Polizei handelt es sich um einen 33-jährigen Deutschen, der in der Region Leipzig lebt. Zunächst war ja unklar, ob es sich um einen Unfall handelt oder eine Amokfahrt. Und schnell stand natürlich auch die Frage im Raum, ob es vielleicht einen politischen oder religiösen Hintergrund für die Tat gibt. Mhm. Das schließt die Polizei aber aus. Also sie geht davon aus, dass es sich um einen einzelnen Amoktäter handelt. Nach dpa-Informationen war der schon vor der Tat Polizei bekannt, allerdings nicht einschlägig.
1: So, jetzt sind ja seit der Tat ein paar Stunden vergangen. Mhm. Wie ist die Lage heute Morgen, quasi am Tag danach?
2: Ja, die Betroffenheit in Leipzig ist natürlich groß und das hat Leipzigs Oberbürgermeister Burkhard Jung auch schon direkt nach der Tat gesagt.
3: Man findet gar nicht die richtigen Worte für diese fürchterliche Amokfahrt. Und Gedanken sind natürlich jetzt bei den Opfern, bei den Angehörigen, bei den Menschen, die auch psychisch das kaum ertragen können.
2: Um der Trauer Raum zu geben und den Opfern zu gedenken, soll es um 17 Uhr heute eine ökumenische Gedenkandacht in der Nikolaikirche geben. Und währenddessen laufen natürlich die Ermittlungen von Polizei und Staatsanwaltschaft weiter. Dafür sind Teile der Leipziger Innenstadt heute auch noch gesperrt. Ermittelt wird wegen Mordes in zwei Fällen und versuchten Mordes in mindestens zwei Fällen.
1: Ja, wir halten Sie natürlich weiterhin auf dem Laufenden, immer in den Radio Paloma Nachrichten.
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0: Hallo.
1: Annemarie Alfeld und hallo hier auf Radio Paloma, 100% deutscher Schlager. Schönen guten Morgen,
2: Morgen.
1: Am Dienstag, wir haben es 9.49 Uhr.
2: Die Zahl der Apotheken in Deutschland ist im ersten Quartal wieder gesunken. Mehr dazu gibt's gleich hier bei uns in den Radio Paloma Nachrichten um 10.
1: Heute ist der 5. Mai und was der Tag für uns bereithält, erfahren wir jetzt.
2: Hier ist der Blick in die Sterne für Sie.
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4: Die Sterne bringen Unruhe in den Tag. Sie haben sich was vorgenommen und immer wieder kommt etwas dazwischen.
3: Stier.
4: Der heutige Tag bringt in erster Linie viel Freude, Abwechslung und Humor. Sie haben tolle Energien zur Verfügung und fühlen sich gut.
3: Zwillinge.
4: Ihr Charme zeigt Wirkung. Die Sympathien fliegen Ihnen nur so zu. Singles dürfen ruhig mal ein Auge riskieren. Auch gern zwei.
3: Krebs.
4: Sie können sich heute besser als sonst durchsetzen, machen sich aber auch Sorgen um Ihre Finanzen. Sie brauchen Ablenkung. Lesen Sie mal wieder ein gutes Buch.
3: Löwe.
4: Sie fühlen sich im Kreise Ihrer Familie geborgen und voller Liebe. Plaudern, sich Zeit für ein nettes Gespräch nehmen. Die Sterne geben heute grünes Licht.
3: Jungfrau.
4: Alles, was Sie heute anpacken, läuft wie am Schnürchen. Auch Termine sind schnell abgewickelt.
3: Waage.
4: Ein guter Rat hilft Ihnen weiter. Sie sind ein bisschen unkonzentriert und lassen sich schnell aus der Ruhe bringen.
3: Skorpion.
4: Dieser Tag wird wunderbar. Sie haben viel vor heute und lassen es sich gut gehen. In Windeseile ist alles erledigt, was Sie sich vorgenommen haben.
3: Schütze.
4: Sie haben keine Lust auf Arbeit und erledigen nur das Nötigste. Kuscheln und viel Nähe sind heute angesagt.
3: Steinbock.
4: Die Stimmung bleibt heute gut. Und das, obwohl Ihnen nicht wirklich viele Vorhaben gelingen. Sie müssen Rückschritte in Kauf nehmen, stehen aber über den Dingen.
3: Wassermann.
4: Dieser Tag wird anstrengend, aber sehr erfolgreich. Sie schaffen viel und kommen später zur Ruhe.
3: Fische.
4: Heute wird es aufregend, im positiven Sinne. Es tut sich was und Langeweile ist ein Fremdwort für Sie. Lassen Sie sich überraschen.
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1: Ich bin Katrin Müller. Leipzig steht nach der mutmaßlichen Amokfahrt in der Innenstadt unter Schock. Ein 33-jähriger Deutscher war gestern mit einem Auto in eine Fußgängerzone gerast. Zwei Menschen starben, viele weitere wurden verletzt, drei von ihnen schwer. Der Fahrer des Autos wurde unmittelbar nach der Tat festgenommen. Er soll heute einem Haftrichter vorgeführt werden.
2: Die Betroffenheit in Leipzig ist am Tag nach der Tat groß. Um der Trauer Raum zu geben und der Opfer zu gedenken, soll es am Nachmittag eine ökumenische Gedenkandacht in der Nikolaikirche geben. Währenddessen laufen die Ermittlungen von Polizei und Staatsanwaltschaft weiter. Dafür sind Teile der Leipziger Innenstadt heute auch noch gesperrt. Ein politisches oder religiöses Motiv schließt die Polizei aus. Fiona Reinhardt, Nachrichtenredaktion.
1: Mütter von kleinen Kindern übernehmen mehr Sorgearbeit und sind deutlich seltener berufstätig als Väter in derselben Familiensituation. 2025 ging weniger als die Hälfte der Mütter mit mindestens einem Kind unter 3 Jahren einer Erwerbsarbeit nach, wie das Statistische Bundesamt mitteilt. Bei Vätern, die mit einem oder mehr Kindern unter 3 Jahren im Haushalt lebten, war die Erwerbstätigenquote mit rund 89% mehr als doppelt so hoch. Die Zahl der Apotheken in Deutschland ist im ersten Quartal weiter gesunken. Ende März gab es bundesweit noch rund 16.540 Apotheken. Nochmal 60 weniger als zum Jahreswechsel. Das geht aus Daten der Bundesvereinigung Deutscher Apothekerverbände hervor.
3: Seit Jahresbeginn wurden 19 Apotheken neu eröffnet, gleichzeitig aber 79 geschlossen. Ein Trend, der sich seit Jahren fortsetzt. Vor allem im ländlichen Raum bedeutet das für viele Menschen, die Medikamente brauchen, weite Wege. Lange kann das so nicht weitergehen, sagt der Vorsitzende des Deutschen Apothekerverbandes Hans-Peter Hubmann und beklagt die chronische Unterfinanzierung der Apotheken. Seit Jahren wird eine Anhebung der Honorare gefordert. Wegen der angespannten Finanzlage der gesetzlichen Krankenkassen hat Schwarz-Rot diese aber zurückgestellt. Diana Kramer, Nachrichtenredaktion.
1: Bundesverkehrsminister Patrick Schnieder hält den Tankrabatt für sinnvoll und schließt eine Verlängerung nicht grundsätzlich aus. Der Tankrabatt sei eine richtige Entscheidung, sagte er dem Redaktionsnetzwerk Deutschland. Seit 1. Mai gilt für 2 Monate eine Steuersenkung für Benzin und Diesel von knapp 17 Cent pro Liter. Zum Wetter, die aktuelle Vorhersage des Deutschen Wetterdienstes. Im Norden und Nordwesten den Tag über freundlich und trocken, ansonsten kann es nass werden. Die Temperaturen steigen in der Nordhälfte auf 19 Grad und in der Südhälfte bis auf 25 Grad. Morgen im äußersten Norden Auflockerungen und meist trocken, ansonsten oft regnerisch, bei Höchstwerten bis 23 Grad. Am Donnerstag ähnlich, ganz im Norden sonnig, sonst oft bedeckt und vor allem von der Mitte bis in den Osten nass. 17 Grad werden es maximal.
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4: Um 9:45 am Dienstag. Hallo, einen schönen Vormittag wünsche ich Ihnen. Der 5. Mai heute, 2 Monate noch. 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Wir hören gleich Stefanie Hertel mit Rettungsgurt nach Rosanna Rocci.

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Bruno de Angelo auf Radio Paloma, 100% deutscher Schlager. Seine Fans in Eberswalde müssen ganz stark sein, denn das Konzert am 31. Juli wurde ersatzlos gestrichen. Es besteht aber trotzdem die Möglichkeit, ihn live zu erleben. Und zwar können alle, die Karten für Eberswalde haben, mit diesen Karten das Konzert in Oranienburg am 25. Juli besuchen.

0: Daniel Johnson auf Radio Paloma, 100% deutscher Schlager am Dienstag. Stellen Sie sich mal vor, Ihr Gesicht landet ohne Ihr Wissen auf einem, sagen wir mal, sehr freizügigen Foto oder sogar Video im Netz. Täuschend echt generiert von einer künstlichen Intelligenz. Was wie ein Albtraum klingt, ist durch sogenannte Nudifier-Apps bittere Realität geworden. Das EU-Parlament zieht jetzt eine rote Linie. Solche KI-Werkzeuge sollen in der EU komplett verboten werden. Gleichzeitig gibt es neue Fristen für Unternehmen beim Umgang mit KI. Mein Kollege Dirk Freitag hat sich mit diesem Thema auseinandergesetzt.
1: Es sind verstörende Vorfälle, die die Politik zum Handeln gezwungen haben. Millionen von KI-generierten Nacktbildern, die ohne die Zustimmung der Opfer im Netz verbreitet wurden. Das Europäische Parlament will diese Anwendungen jetzt stoppen und die Nutzer schützen. Gefordert wird ein Verbot von KI-Anwendungen, die sexuelle Darstellungen realer Personen ohne deren Einwilligung erzeugen. Für die deutsche Europaabgeordnete Svenja Hahn ist so ein Verbot wichtig. Doch sie sieht noch eine weitere Baustelle, die Ermittlungsbehörden.
2: So ein EU-einheitliches Verbot ist natürlich die einfachste und schnellste Lösung, um einheitlich gegen die Verbreitung schädlicher Deepfakes vorzugehen, insbesondere gegen solche, die die Rechte vor allen Dingen von Frauen verletzen. Das reicht aber nicht, einfach nur Software zu regulieren. Der Knackpunkt ist die Strafverfolgung der Täter. Das muss besser werden und hier

0: Verschiebung sei also kein Zugeständnis, sondern eine praktische Notwendigkeit, betont die Europaabgeordnete Svenja Hahn.
1: Diese Verschiebung ist eine Notwendigkeit, damit wir Rechtssicherheit überhaupt haben in der Umsetzung. Dadurch entsteht aber kein rechtsfreier Raum durch diese Verschiebung, denn der Großteil der KI-Produkte wird ja nicht nur im AI-Act geregelt, sondern auch in sektoralen Gesetzen oder einer Produkthaftungsrichtlinie.
0: Und auch bei der geplanten Kennzeichnung von KI-generierten Inhalten ist noch technologische Vorarbeit notwendig. Zwar sei Transparenz ganz entscheidend im Kampf gegen Desinformation, doch eine verlässliche Wasserzeichenpflicht, gerade bei Texten, sei in der Praxis noch schwierig umzusetzen. Hier müssen die genauen Regeln erst noch erarbeitet werden. Dieser Kompromiss aus verschobenen Fristen und klaren Verboten soll sicherstellen, dass Europa bei der Innovation nicht den Anschluss verliert, wenn der Schutz der Bürger gleichzeitig hochgefahren wird. Mit einer überwältigenden Mehrheit von 596 Stimmen hat das Europäische Parlament diesen Kurs beschlossen. Jetzt stehen die Verhandlungen mit den EU-Mitgliedstaaten an, damit das Gesetz schnellstmöglich in die Praxis umgesetzt werden kann.
2: Vielen Dank, Dirk Freitag.
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Radio Paloma, 100% deutscher Schlager am 5. Mai. Ein ereignisreicher Tag mal wieder. Heute ist Europatag, Tag des deutschen Brotes, Tag des Spargels und auch Welttag der Handhygiene.

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1: Vanessa Mai auf Radio Paloma, 100% deutscher Schlager mit Rohdiamant. Die neuen deutschen Schlager bei uns immer zuerst. Nach der Amokfahrt gestern in Leipzig ist die Innenstadt weiter abgesperrt. Viele Menschen haben Kerzen aufgestellt und Blumen niedergelegt. Dazu mehr in den Nachrichten um 11. Roland Kaiser hören wir dann gleich nach den Nachrichten mit diesem Klassiker. Gleich im Anschluss läuft Johnny Hamburg mit seinem neuen Hit.
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1: Und jetzt geht's einige Jährchen zurück ins Jahr 1988 und da freuen wir uns auf die Flippers mit Saint-Tropez.

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1: Ich bin Katrin Müller. Allmählich beginnt die Urlaubszeit und neben Benzin und Diesel hat sich auch Kerosin stark verteuert. Die großen Reiseveranstalter wollen ihre Kunden für gebuchte Reisen aber nicht nachträglich zur Kasse bitten. Das berichten TUI, Altours und der Tour dem Tagesspiegel in einer Umfrage. Für zukünftige Buchungen könnte es allerdings teurer werden.
2: Veranstalter können den Reisepreis tatsächlich nachträglich erhöhen. Und zwar dann, wenn es im Vertrag steht und gestiegene Kosten wie Kerosin es nachweislich erfordern. Ein solcher Aufschlag muss aber spätestens 20 Tage vor der Reise mitgeteilt werden. Die Preise für Kerosin steigen aktuell, deshalb könne man nicht ausschließen, dass die Buchungen teurer werden. Auch Sorgen vor einem Mangel an Kerosin stehen im Raum. Wenn Flüge deshalb im Sommer gestrichen werden müssen, werde man die Kunden umgehend informieren, heißt es. Thomas Bremser, Nachrichtenredakteur.
1: Nach der Amokfahrt in Leipzig ist die Innenstadt weiter abgesperrt. Viele Menschen haben an der Stelle, an der gestern ein Autofahrer in die Fußgängerzone gefahren war, Kerzen aufgestellt und Blumen niedergelegt. Zwei Menschen starben bei der Amokfahrt des 33-Jährigen, viele weitere wurden verletzt.
3: Einen politischen oder religiösen Hintergrund für die Tat schließt die Polizei zurzeit aus. Es bleibt also die Frage, warum hat der 33-Jährige das getan? Um dem nachzugehen, ermitteln Polizei und Staatsanwaltschaft heute weiter und so lange bleibt die Leipziger Innenstadt vermutlich auch noch gesperrt. Ermittelt wird wegen Mordes in 2 Fällen und versuchtem Mord in mindestens 2 Fällen. Nach dpa-Informationen war der 33-jährige Fahrer des Autos Polizei bekannt, allerdings nicht wegen ähnlicher Taten. Er soll heute einem Haftrichter vorgeführt werden. Fiona Reinhardt, Nachrichtenredaktion.
1: Der SPD-Politiker Dirk Wiese hat den Willen seiner Partei bekräftigt, gemeinsam mit der Union Schwarz-Rot zum Erfolg zu führen. Man wolle, dass die Koalition erfolgreich sei. Reformen müssten angepackt, aber auch die Ärmel hochgekrempelt werden, sagte der erste parlamentarische Geschäftsführer der SPD-Bundestagsfraktion im Ersten. Morgen ist Schwarz-Rot ein Jahr im Amt. Für Konsum auf Pump haben sich Deutschlands Verbraucherinnen und Verbraucher im vergangenen Jahr mehr Kredite besorgt als ein Jahr zuvor. Das Neugeschäft der Kreditbanken in diesem Bereich stieg auf insgesamt knapp 60 Milliarden Euro, wie aus den Jahreszahlen des Bankenfachverbands hervorgeht. Besonders gefragt sind Autokredite. Zum Wetter, die aktuelle Vorhersage des Deutschen Wetterdienstes. Im Norden und Nordwesten den Tag über freundlich und trocken, ansonsten kann es nass werden. Die Temperaturen steigen in der Nordhälfte auf 19 Grad und in der Südhälfte bis auf 25 Grad. Morgen im äußersten Norden Auflockerungen und meist trocken, ansonsten oft regnerisch, bei Höchstwerten bis 23 Grad. Am Donnerstag ähnlich, ganz im Norden sonnig, sonst oft bedeckt und vor allem von der Mitte bis in den Osten nass. 17 Grad werden es maximal.
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4: Hallo, willkommen am Dienstagvormittag. Es ist kurz nach 11. 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Ich habe gleich Mike Leon Grosch für Sie nach den Rodensteinern jetzt mit Wind im Haar, Bella Italia.

Radio Paloma, 100% deutscher Schlager. Wer vorhat, sich ein neues Auto zu kaufen und vielleicht etwas warten muss, bis es geliefert werden kann, sollte daran denken, dass ab dem 7. Juli alle neu zugelassenen Pkw ein sogenanntes adaptives Bremslicht haben müssen. Und das bedeutet, ein Bremslicht, das bei einer Vollbremsung über 50 km/h extrem schnell blinkt, um die Aufmerksamkeit des Fahrers dahinter zu wecken.

0: Johnny Hamburg auf Radio Paloma, 100% deutscher Schlager. Ich wünschte, ich wäre ein Supermann. Die neuen deutschen Schlager bei uns immer zuerst. Leidenschaftliche Hobbygärtner sind ja schon seit Anfang April wieder im Garten aktiv und haben sich dort bereits an den ersten selbst angepflanzten Frühblühern erfreut. Aber Vorsicht, zurzeit explodiert die Natur durch rasanten Blatt- und Blütenaustrieb und dann gedeihen auch Pflanzen, die zwar super schön ausschauen, aber leider auch extrem giftig sind. Mein Kollege Mario Hartwig kennt sich aus mit giftigen Schönheiten. Hallo Mario.
1: Hallo.
0: Du hast ja selbst einen großen Garten und weißt also Bescheid, welche Pflanzen besonders giftig sind.
1: Also zu den giftigsten Pflanzen, die eigentlich jeder kennen sollte, gehört der Eisenhut. Er ist wegen seiner auffälligen tiefblauen Blüten sehr beliebt, aber wenn man die mit bloßer Hand berührt, kann das zu Taubheit, Hautreizungen, Übelkeit oder sogar Herzrhythmusstörungen führen. Davor warnen gerade auch die Arak-Experten besonders. Ebenso übrigens vor dem als Wunderbaum bekannten Rizinus, der eigentlich ein sehr schnell wachsender Strauch ist. Der hat tolle, knallrote oder kräftig pinke Blüten, blüht von Juli bis September und bildet danach lecker schmeckende Beeren. Aber Vorsicht, die bitte auf keinen Fall essen, denn deren Samenkörner sind extrem giftig und höchst gefährlich für uns Menschen. Gleiches gilt übrigens für die Früchte der Tollkirsche.
0: Und worauf sollte man im Garten unbedingt noch ein Auge haben?
1: Auf den gemeinen bzw.

0: den Bärlauch sind aber selbst schon in kleinster Menge tödlich, wenn man die isst. Also da bitte unbedingt aufpassen, dass man die nicht verwechselt.
1: Und sag, Mario, gibt's eigentlich auch gefährliche Heckenpflanzen?
0: Ja, zum Beispiel die Eibe. Die lässt sich besonders gut in Form schneiden und wird daher in unseren Gärten als Hecke besonders geschätzt. Ihr Gift konzentriert sich allerdings hauptsächlich in den Nadeln der Pflanze und ist deshalb eher für Haus- und Nutztiere gefährlich als für uns Menschen. Außerdem gibt's natürlich noch viele andere giftige Pflanzen in unseren Gärten, beispielsweise Bilsenkraut, gefleckter Schierling, Stechapfel, Engelstrompete, Wunderbaum, Maiglöckchen und Fingerhut. Wer sich damit nicht so gut auskennt und Kinder im Haus hat, sollte auf jeden Fall einen Gartenexperten fragen, wie man mit diesen giftigen Schönheiten am besten umgeht.
1: Vielen Dank, Mario, für diese wichtigen Infos.
0: Sehr gerne.
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Radio Paloma, 100% deutscher Schlager am Dienstag. Eigentlich beginnen die Eisheiligen offiziell nächsten Montag und dauern bis Freitag in einer Woche. Dieses Jahr sollen sie laut Meteorologen aber früher kommen, nämlich schon heute und an den Temperaturen.

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0: Marianne Rosenberg auf Radio Paloma, 100% deutscher Schlager. 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Juli. 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Hallo, ich bin Claudia Landgraf, hier ist Radio Paloma. Wen habe ich denn in der Leitung?
1: Frau Zimmermann aus Döbern. Ich hatte jetzt gerade Hossa gehört.
0: Ja, das ist richtig. Aus Döbern rufen Sie an?
1: Ja.
0: Schön, dass Sie durchgekommen sind. Sie wissen ja, was das bedeutet. Ja. Dass Sie jetzt drin sind im Lostopf. Herzlichen Glückwunsch.
1: Ja, danke.
0: Jetzt ist die erste Hürde. Die zweite müssen wir noch nehmen. Ne? Ja. Weil am Freitag dann unbedingt Radio Paloma hören, morgens um 7.40 Uhr und nachmittags um 17.20 Uhr gibt es die ersten Plätze für den Radio Paloma Schlager Move Truck. Ganz viel Glück wünsche ich und noch einen schönen Dienstag.
1: Ja, gut, danke.
0: Toi, toi, toi. Tschüss.
1: Tschüss.
0: Nach der Amokfahrt gestern in Leipzig ist die Innenstadt weiter gesperrt. Viele Menschen haben Kerzen aufgestellt und Blumen niedergelegt. Dazu mehr in den Nachrichten um 12. Andrea Jürgens hören wir dann gleich nach den Nachrichten mit diesem Kulthit. Pietro Basile ist auch dabei in der nächsten Stunde mit seinem aktuellen Hit.
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0: Und es bleibt italienisch bei uns. Jetzt für mehr Abwechslung die Calimeros mit Portofino. Ein Song über das berühmte Fischerdorf an der italienischen Riviera, das unter anderem berühmt ist für seine pastellfarbenen Häuser, Luxusboutiquen und Fischrestaurants und einem Hafen, in dem einige Superjachten vor Anker liegen. George Clooney, Leonardo DiCaprio, Steven Spielberg, Demi Moore oder Jennifer Lopez, sie alle waren schon mehrmals da und waren total begeistert von Portofino.

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1: Ich bin Katrin Müller. Seit Anfang Mai gibt es in Deutschland den Tankrabatt wegen der hohen Spritpreise. Die 17 Cent Steuersenkung pro Liter landen aber offenbar nicht komplett an den Zapfsäulen. Das haben jetzt auch die Wirtschaftsforscher vom Münchner IFO-Institut berechnet.
2: Besonders groß ist der Unterschied beim Diesel. Der wurde laut IFO-Institut in den ersten 3 Tagen des Tankrabatts im Schnitt nur 4 Cent billiger. Bei Superbenzin waren es immerhin 12 Cent. Es ist zwar auch für die Experten schwer, genau zu sagen, wie die schwankenden Preise zustande kommen und wie groß der Einfluss von Maßnahmen wie dem Tankrabatt ist. Zuvor hatten aber auch schon der ADAC und Verbraucherschützer kritisiert, dass die Steuersenkung nur teilweise bei den Autofahrern ankommt. Aus Berlin, Thomas Wort.
1: Nach der mutmaßlichen Amokfahrt in Leipzig mit 2 Todesopfern und 3 Schwerverletzten soll der Fahrer des Autos heute einem Haftrichter vorgeführt werden. Der 33-jährige deutsche Staatsbürger war am Abend unmittelbar nach der Tat festgenommen worden. Die Polizei geht nach bisherigen Erkenntnissen nicht von einem politischen oder religiösen Motiv des Täters aus. Sachsens Innenminister Armin Schuster zufolge handelt es sich bei dem festgenommenen Fahrer aller Wahrscheinlichkeit nach um einen Einzeltäter, einen Amoktäter. Russland will am Samstag den Tag des Sieges im Zweiten Weltkrieg feiern und hat eine 2-tägige Waffenruhe ab Freitag angekündigt. Kiew reagierte prompt. Der ukrainische Präsident Selenskyj kündigte am Abend ebenfalls eine Waffenruhe bereits ab morgen an.
3: Das gab es in 4 Jahren Ukraine-Krieg noch nicht. Zeitlich versetzte Waffenruhen. Erst will die Ukraine morgen und übermorgen nicht schießen, Russland will am Freitag und Samstag stillhalten. Dann wird in Russland der Tag des Sieges gefeiert. Die Ukraine gibt damit keine Garantie für die Militärparade in Moskau ab. Doch Russland hat für den Fall von Angriffen mit Vergeltung gedroht. Selenskyj geht es darum, über Waffenruhen wieder in Friedensgespräche zu kommen. Friedemann Kohler, Nachrichtenredaktion.
1: Die großen deutschen Reiseveranstalter wollen trotz der steigenden Kerosinpreise Kunden nicht nachträglich für gebuchte Reisen zur Kasse bitten. Man werde die Preise für bereits gebuchte Reisen nicht nachträglich erhöhen, berichteten die Anbieter TUI, Altours und DerTour dem Tagesspiegel. Für zukünftige Buchungen könnte es allerdings angesichts des Preisanstiegs anders aussehen. Zum Wetter, die aktuelle Vorhersage des Deutschen Wetterdienstes. Vom Südwesten bis in die Mitte ziehen kräftige Regenschauer durch, vereinzelt sind auch Gewitter dabei. Das Ganze bei 19 bis 25 Grad maximal. Im Norden und Nordwesten dagegen heiter bis wolkig und trocken. Im Osten und Nordosten kann es hier und da noch tröpfeln, der Regen zieht aber später ab. Die Temperatur steigt in der Nordhälfte auf 12 bis 19 Grad. Morgen von Ostfriesland bis zur Ostsee aufgelockert und meist trocken, sonst eher regnerisch. In der Mitte und im Süden teils kräftige Schauer und Gewitter.
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4: Schönen Montagmittag. Hallo, ich grüße Sie. Es ist kurz nach 12 am Dienstag. 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Wir hören gleich Ben Zucker nach Saskia Lipien jetzt mit Daniel Sommer.

0: Pietro Basile am Dienstagmittag.
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0: Heute geht's um Vincent Groß.
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0: Er sorgte am 2. Mai für einen besonderen Auftritt. Am 2. Mai wurde in Zürich der Prix Valo vergeben, die renommierteste Auszeichnung in der Schweizer Unterhaltungsbranche. Und der Prix Valo feiert dieses Jahr sein 50. Jubiläum. Vincent Groß feierte eine Premiere bei der Vergabe, denn er erschien zum ersten Mal mit seiner Freundin Sarah an der Seite auf dem roten Teppich. Die beiden gaben ein sehr hübsches Paar ab. Die Presse wollte natürlich auch ein paar Worte von Sarah hören und fragte nach ihrem Befinden. Und da sagte sie, ich bin bei solchen Dingen immer sehr aufgeregt. Aber wenn ich Vincent mit dabei habe, ist es halb so schlimm. Sie wird sich an solche Auftritte wohl gewöhnen müssen, denn Vincent Groß ist nicht nur in der Schweiz ein begehrter Künstler und Entertainer. Die Nominierung beim Prix Valo ist für Vincent auch eine besondere Anerkennung seiner Arbeit in der Schweiz. Ich war zum ersten Mal für einen Preis in der Schweiz nominiert. Das bedeutet mir schon sehr viel. Auch wenn seine Kollegin Linda Fäh den Preis in der Kategorie Schlager mit nach Hause nimmt, bleibt für Vincent diese Erfahrung unvergessen. Und wer weiß, vielleicht klappt ja beim nächsten Mal.
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Claudia Jung auf Radio Paloma, 100% deutscher Schlager. Es tut sich einiges in Sachen KI. In Stockholm gibt es jetzt das erste Café, bei dem der Chef kein Mensch ist, sondern eine künstliche Intelligenz. Das KI-Café ist als Experiment angelegt und soll zeigen, inwieweit automatisierte Systeme in der Lage sind, unternehmerische Verantwortung zu übernehmen. Ich bin echt gespannt auf das Ergebnis.

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0: DJ Ötzi auf Radio Paloma, 100% deutscher Schlager mit Verdammt. Die neuen deutschen Schlager bei uns immer zuerst. Laut UN-Bericht sei die Welt auf einen digitalen Super-GAU nicht vorbereitet. Dazu mehr in den Nachrichten um 13 Uhr, die gibt's gleich. Und gleich nach den Nachrichten hören wir Ibo mit diesem Kulthit.
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0: Gleich danach gibt's Tanja Lasch mit ihrem aktuellen Hit.

0: geht's ins Jahr 1976 zu Howard Carpendale, der ja ein sehr friedliebender Mensch ist und Streit nur schwer ertragen kann. Auch nicht, wenn es um einen überflüssigen Witz des Heute-Show-Moderators Oliver Welke über seine Fans geht. Der hat sich letzten Freitag entschuldigt und Howard Carpendale hat ihn daraufhin zu einem seiner Konzerte nächstes Jahr in Frankfurt eingeladen und gesagt, da könne sich Oliver selbst davon überzeugen, wie seine Fans sind.
1: Wie ist das geschehen? Ich kann

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1: Ich bin Katrin Müller. Ob die Mineralölkonzerne den Tankrabatt an die Verbraucher weitergeben, lässt sich nach Einschätzung des Bundeskartellamts nicht schnell beurteilen. Man werde irgendwann wissen, ob die Steuersenkung an Verbraucher weitergegeben worden sei, sagte der Präsident des Amts Andreas Mund im öffentlich-rechtlichen Rundfunk. Das Münchner IFO-Institut sieht hingegen beim Tankrabatt in den ersten 3 Tagen nur eine unvollständige Weitergabe an den Zapfsäulen. Nach der Amokfahrt in Leipzig ist die Innenstadt weiter abgesperrt. Viele Menschen haben an der Stelle, an der gestern ein Autofahrer in die Fußgängerzone gefahren war, Kerzen aufgestellt und Blumen niedergelegt. 2 Menschen starben bei der Amokfahrt des 33-Jährigen, viele weitere wurden verletzt.
2: Einen politischen oder religiösen Hintergrund für die Tat schließt die Polizei zurzeit aus. Es bleibt also die Frage, warum hat der 33-Jährige das getan? Um dem nachzugehen, ermitteln Polizei und Staatsanwaltschaft heute weiter. Nach dpa-Informationen war der 33-Jährige Fahrer des Autos Polizei bekannt, allerdings nicht wegen ähnlicher Taten. Fiona Reinhardt, Nachrichtenredaktion.
1: Allmählich beginnt die Urlaubszeit und neben Benzin und Diesel hat sich auch Kerosin stark verteuert. Die großen Reiseveranstalter wollen ihre Kunden für gebuchte Reisen aber nicht nachträglich zur Kasse bitten. Das berichten TUI, Altours und der Tour dem Tagesspiegel in einer Umfrage. Für zukünftige Buchungen könnte es allerdings teurer werden.
3: Veranstalter können den Reisepreis tatsächlich nachträglich erhöhen. Und zwar dann, wenn es im Vertrag steht und gestiegene Kosten wie Kerosin es nachweislich erfordern. Ein solcher Aufschlag muss aber spätestens 20 Tage vor der Reise mitgeteilt werden. Die Preise für Kerosin steigen aktuell, deshalb könne man nicht ausschließen, dass die Buchungen teurer werden. Auch Sorgen vor einem Mangel an Kerosin stehen im Raum. Wenn Flüge deshalb im Sommer gestrichen werden müssen, werde man die Kunden umgehend informieren, heißt es. Thomas Bremser, Nachrichtenredaktion.
1: Einen Memmingen im Allgäu vermisster 14-Jähriger ist mutmaßlich Opfer eines Gewaltverbrechens geworden. Nach dem Fund der Leiche des Jugendlichen sei der Verdächtige nach Polizeischüssen gestorben, teilten Polizei und Staatsanwaltschaft mit. Die Obduktion der Leiche des 14-Jährigen hat demnach eine Gewalteinwirkung bestätigt. Bei dem Verdächtigen handelt es sich um einen 37-Jährigen. Bei seiner Verfolgung sei dieser mit einem Messer auf die Beamten zugegangen. Daraufhin hätten die Polizisten auf den Mann geschossen und ihn mehrfach getroffen, hieß es. Zum Wetter, die aktuelle Vorhersage des Deutschen Wetterdienstes. Vom Südwesten bis in die Mitte ziehen kräftige Regenschauer durch, vereinzelt sind auch Gewitter dabei. Das Ganze bei 19 bis 25 Grad maximal. Im Norden und Nordwesten dagegen heiter bis wolkig und trocken. Im Osten und Nordosten kann es hier und da noch tröpfeln, der Regen zieht aber später ab. Die Temperatur steigt in der Nordhälfte auf 12 bis 19 Grad. Morgen von Ostfriesland bis zur Ostsee aufgelockert und meist trocken, sonst eher regnerisch. In der Mitte und im Süden teils kräftige Schauer und Gewitter.
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4: Hallo, willkommen am Dienstagmittag. Es ist kurz nach 13 Uhr. Ja, das schöne Wetter, das hat nachgelassen. 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Ich habe gleich Anni Perka für Sie nach Beatrice Egli jetzt.

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Radio Paloma, 100% deutscher Schlager am 5. Mai. Heute ist Welthändehygienetag und das Datum 5. Mai, also 5.5., ist nicht zufällig gewählt. Es symbolisiert die 2x5 Finger des Menschen und der Tag heute soll daran erinnern, dass regelmäßiges Händewaschen ein wichtiger Schutz vor Infektionen ist.

0: Schönen Dienstagmittag mit Radio Paloma 100% deutscher Schlager. Ja, jetzt ist erstmal wieder Schluss mit Spaghetti-Trägerkleidchen und kurzen Hosen. Statt Sonne satt vom langen heißen Maiwochenende gibt's jetzt viele Wolken, örtlich auch Regen und sogar kräftige Schauer und einen regelrechten Temperatursturz. Und so einen plötzlichen Wetterumschwung steckt ja nicht jeder gut weg. Kopfschmerzen, Schwindel oder Gelenkschmerzen können die Folge sein. Woran die körperlichen Beschwerden liegen können und wie man sich schützen kann, das fragen wir jetzt unsere Kollegin Charlotte Mühlhahn aus der Radio Paloma Redaktion. Hallo Charlotte.
1: Hallo.
0: Wie genau wirkt sich denn so ein Wetterumschwung auf unseren Körper aus?
1: Das kann ganz unterschiedlich sein und es kommt eben auch nicht nur bei älteren Menschen vor. Manch einer, der spürt es kaum bis gar nicht, andere leiden richtig darunter. Verbreitet sind vor allem Kopfschmerzen oder Migräne, andere kämpfen auch mit Kreislaufbeschwerden oder Gelenkschmerzen. Auch Müdigkeit und Konzentrationsprobleme können vom Wetterumschwung kommen. Der kann sich auch psychisch auswirken, einige haben zum Beispiel starke Stimmungsschwankungen. Solche Symptome sind ganz individuell und können natürlich auch durch Vorerkrankungen unterschiedlich ausgeprägt sein.
0: Und warum belastet uns das so?
1: Je schneller sich das Wetter ändert, desto weniger Zeit hat unser Körper, sich dem anzupassen. Das merkt man allein schon, wenn sich die Luftfeuchtigkeit zum Beispiel verändert oder auch der Druck. Und wenn jetzt die Temperatur schnell sinkt, dann muss unser Körper versuchen, seine Kerntemperatur von 37 Grad zu behalten. Und wenn es wie jetzt kälter wird, dann verengen sich die Blutgefäße und das kann zum Beispiel unseren Kreislauf beeinflussen.
0: Was können wir denn tun gegen Wetterfühligkeit?
1: Wenn es einem nicht so gut geht, dann hat man ja oft den Impuls, zu Hause zu bleiben, einfach nur die Decke über den Kopf zu ziehen. Aber es hilft, sich wirklich ein bisschen aufzurappeln und einen kleinen Spaziergang zum Beispiel mal an der frischen Luft zu machen. Ebenso ist es gut, eine feste Routine zu haben, viel Wasser zu trinken und Magnesium- wie auch kalziumreiche Lebensmittel zu essen. Also Bananen, Avocados, Brokkoli eignen sich dafür gut oder auch Milchprodukte. Die helfen nämlich bei niedrigem Blutdruck.
0: Vielen Dank, Charlotte Mühlhahn aus der Radio Paloma Redaktion.
1: Gerne.
0: Und für alle, die durch den Wetterumschwung Kopf- oder Gelenkschmerzen bekommen haben, sprechen wir in der nächsten Stunde darüber, was bei der Einnahme von Schmerzmitteln unbedingt zu beachten ist.
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0: Liane auf Radio Paloma, 100% deutscher Schlager. Küss mich, bis der Morgen kommt. Die neuen deutschen Schlager, bei uns immer zuerst.
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0: Freudenberg und Christian Leis auf Radio Paloma. 100% deutscher Schlager am Dienstag. Nach Russland hat nun auch die Ukraine eine Feuerpause angekündigt. Die kurze Waffenruhe soll bereits heute Nacht beginnen. Dazu mehr in den Nachrichten um 14 Uhr. Gleich nach den Nachrichten habe ich Brunner und Brunner für Sie mit diesem Kulthit.
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0: Mitch Keller ist auch dabei in der nächsten Stunde mit seinem aktuellen Hit. Und jetzt für mehr Abwechslung Roland Kaiser mit seiner Coverversion des Rosenstolz-Hits Liebe ist alles. Und die ist drauf auf seinem aktuellen Album Marathon.

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1: Ich bin Katrin Müller. Ob die Mineralölkonzerne den Tankrabatt an die Verbraucher weitergeben, lässt sich nach Einschätzung des Bundeskartellamts nicht schnell beurteilen. Man werde irgendwann wissen, ob die Steuersenkung an Verbraucher weitergegeben worden sei, sagte der Präsident des Amts Andreas Mund im öffentlich-rechtlichen Rundfunk. Das Münchner IFO-Institut sieht hingegen beim Tankrabatt in den ersten 3 Tagen nur eine unvollständige Weitergabe an den Zapfsäulen. Nach der Amokfahrt in Leipzig ist die Innenstadt weiter abgesperrt. Viele Menschen haben an der Stelle, an der gestern ein Autofahrer in die Fußgängerzone gefahren war, Kerzen aufgestellt und Blumen niedergelegt. 2 Menschen starben bei der Amokfahrt des 33-Jährigen, viele weitere wurden verletzt.
2: Einen politischen oder religiösen Hintergrund für die Tat schließt die Polizei zurzeit aus. Es bleibt also die Frage, warum hat der 33-Jährige das getan? Um dem nachzugehen, ermitteln Polizei und Staatsanwaltschaft heute weiter. Nach dpa-Informationen war der 33-jährige Fahrer des Autos Polizei bekannt, allerdings nicht wegen ähnlicher Taten. Fiona Reinhardt, Nachrichtenredaktion.
1: Allmählich beginnt die Urlaubszeit und neben Benzin und Diesel hat sich auch Kerosin stark verteuert. Die großen Reiseveranstalter wollen ihre Kunden für gebuchte Reisen aber nicht nachträglich zur Kasse bitten. Das berichten TUI, Altours und Der Tour dem Tagesspiegel in einer Umfrage. Für zukünftige Buchungen könnte es allerdings teurer werden.
3: Veranstalter können den Reisepreis tatsächlich nachträglich erhöhen. Und zwar dann, wenn es im Vertrag steht und gestiegene Kosten wie Kerosin es nachweislich erfordern. Ein solcher Aufschlag muss aber spätestens 20 Tage vor der Reise mitgeteilt werden. Die Preise für Kerosin steigen aktuell, deshalb könne man nicht ausschließen, dass die Buchungen teurer werden. Auch Sorgen vor einem Mangel an Kerosin stehen im Raum. Wenn Flüge deshalb im Sommer gestrichen werden müssen, werde man die Kunden umgehend informieren, heißt es. Thomas Brenser, Nachrichtenredaktion.
1: Ein in Memmingen im Allgäu vermisster 14-Jähriger ist mutmaßlich Opfer eines Gewaltverbrechens geworden. Nach dem Fund der Leiche des Jugendlichen sei der Verdächtige nach Polizeischüssen gestorben, teilten Polizei und Staatsanwaltschaft mit. Die Obduktion der Leiche des 14-Jährigen hat demnach eine Gewalteinwirkung bestätigt. Bei dem Verdächtigen handelt es sich um einen 37-Jährigen. Bei seiner Verfolgung sei dieser mit einem Messer auf die Beamten zugegangen. Daraufhin hätten die Polizisten auf den Mann geschossen und ihn mehrfach getroffen, hieß es. Zum Wetter, die aktuelle Vorhersage des Deutschen Wetterdienstes. Vom Südwesten bis in die Mitte ziehen kräftige Regenschauer durch, vereinzelt sind auch Gewitter dabei. Das Ganze bei 19 bis 25 Grad maximal. Im Norden und Nordwesten dagegen heiter bis wolkig und trocken. Im Osten und Nordosten kann es hier und da noch tröpfeln, der Regen zieht aber später ab. Die Temperatur steigt in der Nordhälfte auf 12 bis 19 Grad. Morgen von Ostfriesland bis zur Ostsee aufgelockert und meist trocken, sonst eher regnerisch. In der Mitte und im Süden teils kräftige Schauer und Gewitter.
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4: Um kurz nach 14 Uhr am Dienstag, hallo, einen schönen Nachmittag wünsche ich Ihnen. Heute ist der 5. Mai. Ja, und am 4. 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Wir hören gleich Nick P. mit Mittendrin nach Pia Sophie jetzt. Besser ohne dich.

0: Radio Paloma, 100% deutscher Schlager. Am Dienstag heute gab es einen deutlichen Wetterumschwung bei uns und viele fühlen und spüren den körperlich. Egal ob Kopf, Rücken oder Gelenkschmerzen, wer Schmerzen hat, will meist nur eins, sie sollen möglichst schnell wieder verschwinden. Da liegt für viele der Griff zum Medikament nah. Doch was ist wann zu empfehlen? Wie schnell wirkt's und was ist zu beachten? Mein Kollege Mario Hartwig hat sich schlau gemacht und nachgefragt.
1: Schmerzmittel gehören zu den meistverkauften rezeptfreien Medikamenten. Bei Schmerzen sollte man deshalb aber nicht einfach in die Hausapotheke greifen, sondern im Beipackzettel nach Dosierung, Neben- oder Wechselwirkungen schauen. So Sonja Thön, Chefapothekerin der Online-Apotheke Doc Morris.
2: Rezeptfreie Schmerzmittel wie Paracetamol, Ibuprofen oder ASS sind in der Regel gut verträglich. Es können aber auch Nebenwirkungen auftreten. Der eine Wirkstoff kann die Leber belasten, der andere Magen-Darm-Beschwerden hervorrufen, weshalb er nicht auf nüchternen Magen, sondern besser dann nach einer Mahlzeit eingenommen werden sollte. Nimmt man mehrere Medikamente ein, können sich diese zudem wechselseitig beeinflussen. Hier hilft ein Wechselwirkungscheck. Den kann man zur ersten Orientierung auch online machen, zum Beispiel bei Doc Morris.
1: Die gängigsten rezeptfreien Schmerzmittel sind Ibuprofen, ASS und Paracetamol. Ibuprofen hilft zum Beispiel bei Schmerzen, Fieber und kann zusätzlich Entzündungen lindern. Bei einem empfindlichen Magen ist allerdings Paracetamol meist die bessere Wahl.
2: Das bei leichten bis mäßigen Schmerzen wie Kopf-, Zahn- oder Regelschmerzen und Fieber zum Einsatz kommen kann. ASS wirkt ebenfalls schmerzlindernd, fiebersenkend und entzündungshemmend, hat aber auch eine blutverdünnende Wirkung und ist nicht für Kinder geeignet.
1: Die Wirkung solcher Schmerzmittel setzt normalerweise gut 30 Minuten nach der Einnahme ein und hält 4 bis 6 Stunden an. Prinzipiell sollte man sie aber nicht öfter als 10 Tage im Monat und nicht länger als 3 bis 4 Tage am Stück nehmen.
2: Ist die Schmerzlinderung von rezeptfreien Schmerzmitteln nicht ausreichend? Oder dauern die Schmerzen an, dann ist es ratsam, sich an eine Ärztin oder einen Arzt zu wenden, um die Ursache abzuklären und, wenn es angezeigt ist, ein stärkeres Schmerzmittel dann auf Rezept verordnet zu bekommen.
0: Vielen Dank, Sonja Thön, Chefapothekerin bei Doc Morris.
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Radio Paloma, 100% deutscher Schlager. Jetzt mit Helene Fischer, die am 1. Mai ja zum ersten Mal gemeinsam mit ihrem Ex Florian Silbereisen in einer Talkshow war, und zwar beim NDR. Alle dachten, da gehen die Einschaltquoten durch die Decke. Das ist jetzt nicht ganz so eingetreten, aber für eine regionale Talkshow im Dritten ab 22 Uhr sind über 1 Million Zuschauer eine ganze Menge.

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Joey Heindle auf Radio Paloma, 100% deutscher Schlager. Seine deutsche Version des Klassikers von F.R. David, Words, schwer zu erklären. Die neuen deutschen Schlager bei uns immer zuerst. Zum morgigen Jahrestag ihres Bündnisses betonen CDU, CSU und SPD ihre Erfolge. Aber zum Feiern ist niemandem zumute. Dazu mehr in den Nachrichten um 15 Uhr. Wolfgang Ziegler gibt's dann in der nächsten Stunde mit diesem Kulthit. Gleich im Anschluss kommt Saskia Leppin mit ihrem neuen Hit. Weiß ich, was bewegt. 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Ich werde das Studio räumen, nehme meine Kaffeetasse und meine Flasche Wasser mit. Dann kann Adrian sich im Studio einrichten. Er ist die nächsten 5 Stunden für Sie da mit der Feierabendshow. Ich bedanke mich fürs Zuhören, wünsche Ihnen einen schönen Nachmittag und verabschiede mich mit Gigi Anderson für heute. Tschüss, bis morgen.

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1: Ich bin Thomas Bleskin. Das IFO-Institut sieht beim Tankrabatt in den ersten Tagen nur eine teilweise Weitergabe an den Zapfsäulen. Beim Diesel seien von 17 Cent Steuersenkung je Liter im Schnitt nur 4 Cent angekommen, bei Superbenzin rund 12 Cent hieß es. Grundlage ist ein Vergleich der Spritpreise in Deutschland und Frankreich. Die Branche widerspricht, der Rabatt werde voll weitergegeben. Kerzen, Blumen und stille Anteilnahme prägen heute das Bild in der Leipziger Innenstadt nach der tödlichen Amokfahrt. Während die Stadt der Opfer gedenkt, laufen die Ermittlungen weiter.
2: Was genau den Mann dazu brachte, mit seinem Auto durch die Fußgängerzone zu rasen, ist weiter unklar. Von einem politischen oder religiösen Motiv gehen die Ermittler aktuell aber nicht aus. Bei der Amokfahrt waren 2 Menschen getötet und viele teilweise schwer verletzt worden. Die Stadt Leipzig will nun auch prüfen, ob die Sicherheitsvorkehrungen in der Innenstadt ausreichen. Der Täter konnte offenbar ohne Hindernisse wie etwa Poller in die Fußgängerzone hineinfahren. Thomas Brock, Nachrichtenredaktion.
1: Der Impfstoffhersteller BioNTech plant die Schließung mehrerer Produktionsstandorte. Insgesamt fast 1.900 Stellen könnten von den Einschnitten betroffen sein, kündigte das Management des Unternehmens in Mainz an.
3: Bis Ende kommenden Jahres sollen die Niederlassungen in Ida, Oberstein, Marburg und Tübingen geschlossen werden. Ein Produktionsstandort in Singapur schon bis Ende März 2027. Grund: zu wenig Aufträge und zu hohe Kosten. Außerdem sinken die Umsätze, vor allem bei den Covid-Impfstoffen. BioNTech hat zuletzt nach eigenen Angaben mehr als eine halbe Milliarde Euro Verlust gemacht. In dieser Größenordnung sollen sich auch die jährlichen Einsparungen bewegen, wenn bis 2029 alle geplanten Maßnahmen vollständig umgesetzt sind. Thomas Thonfeld, Nachrichtenredaktion.
1: Die Deutsche Post AG will ihren Konzernnamen ablegen und künftig unter DHL firmieren. Einen entsprechenden Antrag stellte der Vorstand auf der Hauptversammlung in Bonn. Die Zustimmung gilt als sicher, der Namenswechsel soll zum 1. September wirksam werden. Künftig steht Deutsche Post AG nur noch für das Deutschlandgeschäft mit Briefen und Paketen. Der Konzern reagiert damit auf die wachsende Bedeutung des internationalen Logistikgeschäfts. Aus der Politik kam Kritik an dem Vorhaben des Postdienstleisters, sich auf Konzernebene von seinem historischen Namen zu trennen. Zum Wetter: die aktuelle Vorhersage des Deutschen Wetterdienstes. Im äußersten Norden und Nordwesten heiter bis wolkig, aber trocken. Von Südwesten her bis in die Mitte teils kräftige Regenschauer. Auch im Osten und Nordosten kann es hier und da nass werden. In der Nordhälfte Höchstwerte zwischen 12 und 19 Grad, sonst bei Sonnenschein bis 28 Grad. Morgen vom Nordwesten bis in den Nordosten meist trocken mit Auflockerungen, sonst regnerisch. In der Mitte und im Süden teils kräftige Schauer und Gewitter. Es wird insgesamt etwas kühler.
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4: Kurz nach 15 Uhr, guten Start für Sie in den Dienstagfeierabend. Ja, und wer sich gerade noch so ein bisschen durch den Nachmittag quält, der kann sich ja schon mal freuen. Morgen ist ja wieder Bergfest und noch besser, die nächste Woche wird ja dank Brückentag auch wieder schön kurz. Also die Aussichten, die könnten wirklich schlechter sein. Ja, und vielleicht kommt dann auch noch ein echtes Highlight mit dazu. Am 4. Juli steht ja Hamburg wieder Kopf beim Schlager-Move. Radio Paloma ist mit einem großen Truck dabei und Sie können mit drauf auf den Truck. Dafür achten Sie einfach auf dieses akustische Stichwort hier.
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4: Ja, wenn Sie das Hossa zwischen zwei Hits hören, rufen Sie an und sichern sich Ihren Platz im Lostopf. Die Nummer ist die 0180 1 600 700, bundesweit aus allen Netzen zum Ortstarif. Guten Start in den Feierabend jetzt mit Noel Terhorst und Christine Stark.

auf dem Weg in den Dienstagfeierabend mit Linda Hesse hier auf Radio Paloma 100% deutscher Schlager. Ja, und Neuigkeiten gibt es heute von Thomas Anders, der Gentleman des deutschen Schlagers. Der geht 2027 wieder auf Tour und hat dabei eine große Überraschung im Gepäck. Ja, was es ist, hören Sie gleich hier bei uns in den Star News. Wir bringen Sie immer näher an die Stars. Vorher noch frische Musik von Saskia Leppin und einen Kultschlager aus dem Jahr 88 von Wolfgang Ziegler.

0: Bewegt. Ein Monat vor dem Start der Fußball-WM, ihre ganz persönliche WM-Hymne, Saskia Leppin und Weiß ich was bewegt. Die neuen deutschen Schlager, die hören Sie bei uns immer zuerst.
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0: Ja, da geht's heute Nachmittag um Thomas Anders.
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0: Ja, gute Nachrichten für alle Fans von Thomas Anders. Der Sänger geht 2027 wieder auf große Tour. Unter dem Motto The Best Life bringt er im Frühjahr seine größten Hits auf die Bühne. Und dabei dreht sich vieles um die legendären Songs von Modern Talking. Los geht's am 21. April 2027 in Rostock. Danach stehen unter anderem Konzerte in Dresden, Berlin, München und Zürich auf dem Plan. Insgesamt sind aktuell 10 Termine angekündigt. Das große Finale steigt dann Ende Mai in Bochum. Und die Fans, die dürfen sich auf echte Klassiker freuen. Songs wie You're My Heart, You're My Soul, Sherry, Sherry Lady oder Brother Louie stehen natürlich ganz oben auf der Setliste. Allerdings in neuem Sound. Denn Thomas Anders, der hat die großen Modern Talking Hits noch einmal neu aufgenommen und präsentiert sie jetzt in einer ja ganz persönlichen Version. Der Vorverkauf ist bereits gestartet und die Vorfreude bei ihm selbst ist riesig. Er kann es kaum erwarten, wieder auf der Bühne zu stehen und seine Fans live zu erleben. Ja, das wird eine Tour voller Nostalgie im großer Hits und ganz viel 80er-Jahre-Feeling.
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0: Mike Leon Grosch hier in der Feierabendshow am Dienstag.
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0: Ja, Kopfhörer rein und plötzlich geht mehr als man denkt. Es gibt eine neue Studie und die zeigt, Musik hilft uns beim Training länger durchzuhalten. Besonders spannend, wer mit seiner eigenen Playlist trainiert, der hält bis zu 20% länger durch, selbst dann, wenn es schon richtig anstrengend wird. Der Grund ist ziemlich simpel, Musik lenkt ab. Statt sich also auf die Erschöpfung zu konzentrieren, geht die Aufmerksamkeit mehr auf Beat und Rhythmus und genau das macht es leichter, noch ein bisschen weiterzumachen. Heißt nicht, dass Musik uns automatisch fitter macht, aber sie hilft dabei, die Anstrengung ja besser auszuhalten und das ist oft der entscheidende Unterschied. Also, Ihr Lieblingssong ist vielleicht genau der kleine Push, der Ihnen beim Training noch gefehlt hat.
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mit Nicole in den Dienstagfeierabend. Radio Paloma, 100% deutscher Schlager. Das IFO-Institut kritisiert die Mineralölkonzerne und sieht beim Tankrabatt bislang nur eine teilweise Weitergabe an den Zapfsäulen. Mehr dazu gleich hier in den Nachrichten um 16 Uhr. In der nächsten Stunde freue ich mich dann auf frische Musik aus Österreich von Simone und Charlie Brunner. Wir

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1: Ich bin Thomas Bleskin. Der seit Freitag geltende Tankrabatt ist nach einer Analyse des Münchner IFO-Instituts bisher nicht vollständig an die Kunden weitergereicht worden. Basis der Berechnungen ist ein Vergleich der Spritpreise und ihrer Bewegungen in Deutschland und Frankreich.
2: Besonders groß ist der Unterschied beim Diesel. Der wurde laut IFO-Institut in den ersten 3 Tagen des Tankrabatts im Schnitt nur 4 Cent billiger. Bei Superbenzin waren es immerhin 12 Cent. Es ist zwar auch für die Experten schwer, genau zu sagen, wie die schwankenden Preise zustande kommen und wie groß der Einfluss von Maßnahmen wie dem Tankrabatt ist. Zuvor hatten aber auch schon der ADAC und Verbraucherschützer kritisiert, dass die Steuersenkung nur teilweise bei den Autofahrern ankommt. Thomas Brock, Berlin.
1: Nach der Amokfahrt im Zentrum von Leipzig will die Stadt jetzt prüfen, wie sie die Fußgängerzone sicherer machen kann. Parallel laufen die Ermittlungen zum Motiv des Fahrers weiter.
3: Die Stadt Leipzig hat angekündigt, die Zufahrtsstelle zu prüfen, an der die Amokfahrt durch die Innenstadt begonnen hat. Außerdem soll das gesamte Sicherheitskonzept der Innenstadt noch einmal auf den Prüfstand gestellt werden, heißt es. Der Tatverdächtige soll am westlichen Ende der Fußgängerzone noch durch Poller gestoppt worden sein. Am östlichen Eingang gab es aber keine Poller und so konnte der 33-Jährige offenbar ungehindert in die Fußgängerzone fahren. Bei seiner Amokfahrt hat der Mann mehrere Menschen verletzt und 2 Menschen getötet. Fiona Reinhardt, Nachrichtenredaktion.
1: Der Impfstoffhersteller BioNTech plant die Schließung mehrerer Produktionsstandorte. Fast 1.900 Stellen könnten wegfallen. Als Gründe nennt das Unternehmen Überkapazitäten und Kostendruck. Bis 2029 erwartet BioNTech jährliche Einsparungen von rund 500 Millionen Euro. Das Geld soll in die Krebsforschung fließen. Hintergrund sind sinkende Umsätze mit Corona-Impfstoffen und steigende Entwicklungskosten. Deutschlands Verbraucherinnen und Verbraucher haben im vergangenen Jahr mehr Kredite für Konsum aufgenommen als ein Jahr zuvor. Wie aus Zahlen des Bankenfachverbands hervorgeht, stieg das Neugeschäft der Kreditbanken in der Konsumfinanzierung auf fast 60 Milliarden Euro, ein Plus von 2%. Besonders gefragt waren Autofinanzierungen. Rund 1,2 Millionen Fahrzeuge wurden per Kredit finanziert. Die Investitionen von Unternehmen entwickelten sich dagegen verhalten. Zum Wetter die aktuelle Vorhersage des Deutschen Wetterdienstes. Im äußersten Norden und Nordwesten heiter bis wolkig, aber trocken. Von Südwesten her bis in die Mitte teils kräftige Regenschauer. Auch im Osten und Nordosten kann es hier und da nass werden. In der Nordhälfte Höchstwerte zwischen 12 und 19 Grad, sonst bei Sonnenschein bis 28 Grad. Morgen vom Nordwesten bis in den Nordosten meist trocken mit Auflockerungen, sonst regnerisch. In der Mitte und im Süden teils kräftige Schauer und Gewitter. Es wird insgesamt etwas kühler.
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4: Um kurz nach 16 Uhr, ja da wo es geht, genießen Sie diesen Dienstagfeierabend. Ab morgen wird es ja deutlich frischer, also da heißt es dann wieder Jacken und Pullover raus. Aber keine Sorge, zum Wochenende geht es ja wieder bergauf mit den Temperaturen. Da bekommen wir dann bis zu 23 Grad und deutlich mehr Sonne. Also einmal kurz durchhalten und dann ist der Frühling auch schon wieder da. Und bis dahin holen wir uns die gute Laune einfach mal ins Ohr. Beim Schlagermove in Hamburg am 4. Juli. Das größte Schlager-Event Europas und Sie können exklusiv auf dem Radio Paloma Truck mit dabei sein. Dafür achten Sie einfach auf das akustische Stichwort.
5: Hossa! 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
4: Ja, sobald Sie nämlich unser Hossa hören, rufen Sie an und sichern sich so Ihren Platz im Lostopf. Die Nummer ist die 0181-600-700, bundesweit aus allen Netzen zum Ortstarif. Na denn, mit einem Hossa jetzt in den Feierabend und Musik von Robin Leon und Rosanna Rocci.

Wolfgang Petri auf Radio Paloma, 100% deutscher Schlager. Tja, der Sommerurlaub, der ist bei vielen ja längst gebucht. Doch steigende Kerosinpreise sorgen gerade für viele Fragezeichen. Müssen Urlauber jetzt eventuell draufzahlen oder kann man sich doch entspannt auf den Sommerurlaub vorbereiten? Die Antwort gleich hier nach Charlene und Michelle.

0: Schönen Nachmittag mit Charlene und Kapitel 1 hier auf Radio Paloma, 100% deutscher Schlager. Ja, der Sommerurlaub, der ist für viele ja schon lange geplant, aber tja, im Moment, da hängt bei manchen doch so ein kleines Fragezeichen dran. Sie haben es mitbekommen, Kerosin wird teurer, die Preise schwanken und ja, da fragt man sich schon, wird der Urlaub am Ende vielleicht doch noch teurer? Genau diese Sorge macht gerade die Runde, dass Reiseveranstalter eben im Nachhinein nochmal Zuschläge verlangen könnten. Jetzt gibt's aber erstmal Entwarnung. Die großen Anbieter wie TUI, Altours und DERTOUR sagen ganz klar, für bereits gebuchte Reisen bleibt alles beim alten Preis. Also kein Nachschlag kurz vorm Abflug, keine bösen Überraschungen. Dürfte auf jeden Fall viele beruhigen, die ihren Urlaub auch längst fest gebucht haben. Allerdings für neue Buchungen könnte es künftig anders aussehen. Wenn die Kerosinpreise weiter steigen, dann werden die Veranstalter diese Kosten natürlich irgendwann einrechnen. Heißt, wer schon gebucht hat, der kann entspannt bleiben. Wer aber noch plant, der sollte nicht allzu lange warten. Und noch eine gute Nachricht, die Reisen selbst sind aktuell wohl nicht in Gefahr. Die Flüge sollen wie geplant stattfinden. Also der Sommerurlaub ist erstmal gesichert. Ja? Heißt, der Flieger hebt ab, nur der Preis, der könnte in Zukunft eben auch ein bisschen mitsteigen.
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0: Toni Kirsch auf Radio Paloma, 100% deutscher Schlager. Ja, haben Sie auch das Hausaal gehört? Wer denn noch?
1: Jo.
0: Wer ist denn da?
1: Hier ist die Bettina.
0: Bettina, wo rufen Sie an?
1: Aus Kirsten.
0: Ich grüße Sie und Sie haben einen schönen Nachmittag?
1: Ja.
0: Und sagen Sie mal, beim Schlager-Move in Hamburg sind Sie da schon gewesen?
1: Wir waren damals durch Zufall vor 2 Jahren.
0: Und das hat Ihnen richtig gut gefallen anscheinend?
1: Ja.
0: Na, dann sind Sie jetzt auf jeden Fall drin im Lostopf für den Radio Paloma Truck. Am Freitag wird der erste Gewinner gezogen. Also wenn es da bei Ihnen klingelt, gehen Sie auf jeden Fall ran. Ich drücke Ihnen auf jeden Fall die Daumen, ne?
1: Ja, vielen lieben Dank.
0: Ja, und Sie achten einfach weiter auf das Hossa. Hören Sie das zwischen 2 Hits, rufen Sie an unter der 0181 600 700, bundesweit aus allen Netzen zum Ortstarif, und sichern sich so Ihren Platz im Lostopf.

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0: Letzte Woche haben sie es sogar auf Platz 1 in den Radio Paloma Top 6 um 6 geschafft. Simone und Charlie Brunner aus einem Guss. Die neuen deutschen Schlager, die hören sie bei uns immer zuerst. Ja, nach der mutmaßlichen Amokfahrt in Leipzig soll der Tatverdächtige dem Haftrichter vorgeführt werden. Mehr dazu gleich hier in den Nachrichten um 17 Uhr. In der nächsten Stunde gibt's dann hier frische Musik von Marie Rein.
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0: Außerdem hören wir einen Kultschlager von Andreas Martin. Ja, lassen Sie uns zum Feierabend anstoßen mit griechischem Wein. Der hat übrigens eine jahrtausendealte Tradition. Schon in der Antike wurde in Griechenland Wein angebaut, lange bevor bei uns überhaupt jemand an Reben gedacht hat. Und bis heute gilt, Griechen trinken ihn nicht nur zum Essen, sondern vor allem auch in geselliger Runde, denn dort gehört Wein vor allem zum Zusammensein dazu. Und genau dieses Gefühl von Wärme, Gemeinschaft und ein bisschen Fernweh hat Udo Jürgens, wie ich finde, perfekt eingefangen. Hier ist griechischer Wein.

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1: Ich bin Thomas Bleskin. Kerzen, Blumen und stille Anteilnahme prägen heute das Bild in der Leipziger Innenstadt nach der tödlichen Amokfahrt. Während die Stadt der Opfer gedenkt, laufen die Ermittlungen weiter.
2: Was genau den Mann dazu brachte, mit seinem Auto durch die Fußgängerzone zu rasen, ist weiter unklar. Von einem politischen oder religiösen Motiv gehen die Ermittler aktuell aber nicht aus. Bei der Amokfahrt waren 2 Menschen getötet und viele teilweise schwer verletzt worden. Die Stadt Leipzig will nun auch prüfen, ob die Sicherheitsvorkehrungen in der Innenstadt ausreichen. Der Täter konnte offenbar ohne Hindernisse wie etwa Poller in die Fußgängerzone hineinfahren. Thomas Brock, Nachrichtenredaktion.
1: Das IFO-Institut sieht beim Tankrabatt in den ersten Tagen nur eine teilweise Weitergabe an den Zapfsäulen. Beim Diesel seien von 17 Cent Steuersenkung je Liter im Schnitt nur 4 Cent angekommen, bei Superbenzin rund 12 Cent hieß es. Grundlage ist ein Vergleich der Spritpreise in Deutschland und Frankreich. Die Branche widerspricht, der Rabatt werde voll weitergegeben. Der Impfstoffhersteller BioNTech plant die Schließung mehrerer Produktionsstandorte. Insgesamt fast 1.900 Stellen könnten von den Einschnitten betroffen sein, kündigte das Management des Unternehmens in Mainz an.
3: Bis Ende kommenden Jahres sollen die Niederlassungen in Ida, Oberstein, Marburg und Tübingen geschlossen werden. Ein Produktionsstandort in Singapur schon bis Ende März 2027. Grund: zu wenig Aufträge und zu hohe Kosten. Außerdem sinken die Umsätze vor allem bei den Covid-Impfstoffen. BioNTech hat zuletzt nach eigenen Angaben mehr als eine halbe Milliarde Euro Verlust gemacht. In dieser Größenordnung sollen sich auch die jährlichen Einsparungen bewegen, wenn bis 2029 alle geplanten Maßnahmen vollständig umgesetzt sind. Thomas Thonfeld, Nachrichtenredaktion.
1: Die Deutsche Post AG will ihren Konzernnamen ablegen und künftig unter DHL firmieren. Einen entsprechenden Antrag stellte der Vorstand auf der Hauptversammlung in Bonn. Die Zustimmung gilt als sicher, der Namenswechsel soll zum 1. September wirksam werden. Künftig steht Deutsche Post AG nur noch für das Deutschlandgeschäft mit Briefen und Paketen. Der Konzern reagiert damit auf die wachsende Bedeutung des internationalen Logistikgeschäfts. Aus der Politik kam Kritik an dem Vorhaben des Postdienstleisters, sich auf Konzernebene von seinem historischen Namen zu trennen. Zum Wetter: die aktuelle Vorhersage des Deutschen Wetterdienstes. Im äußersten Norden und Nordwesten heiter bis wolkig, aber trocken. Von Südwesten her bis in die Mitte teils kräftige Regenschauer. Auch im Osten und Nordosten kann es hier und da nass werden. In der Nordhälfte Höchstwerte zwischen 12 und 19 Grad, sonst bei Sonnenschein bis 28 Grad. Morgen vom Nordwesten bis in den Nordosten meist trocken mit Auflockerungen, sonst regnerisch. In der Mitte und im Süden teils kräftige Schauer und Gewitter. Es wird insgesamt etwas kühler.
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4: Um kurz nach 17 Uhr. Ja, und wenn Sie gerade auf den letzten Metern in Richtung Feierabend sind, dann greifen Sie doch vielleicht zu so einer kleinen Süßigkeit. Ich meine, so ein bisschen Zucker als Energiekick hat ja noch nie geschadet. Apropos Süßigkeit, die hohen Kakaopreise für Schokolade, die haben tatsächlich auch Gewinner. Haribo zum Beispiel, die haben im letzten Jahr 4,5% mehr Süßigkeiten verkauft und damit neuen Rekord aufgestellt. Also statt Schokolade essen wir Deutsche jetzt lieber Gummibären, und in Bonn, da freut man sich. Haribo macht Kinder froh und mein Konto ebenso. Ja, und vielleicht haben Sie gleich auch noch einen Grund zur Freude. Achten Sie nämlich auf dieses Hossa hier.
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4: Ja, wenn Sie das hören zwischen 2 Hits, sichern Sie sich Ihren Platz auf dem Radio Paloma Truck beim Schlagermove in Hamburg. Die Nummer zu uns ist die 0180 1 600 700, bundesweit aus allen Netzen zum Ortstarif. Na denn, guten Start in den Feierabend. Jetzt mit Beatrice Egli und Oliver Heidt.

Andreas Martin auf Radio Paloma, 100% deutscher Schlager. Ja, morgen, auf den Tag genau, ist die schwarz-rote Bundesregierung dann ein Jahr im Amt. Zeit für eine erste Bilanz. Was hat die Bundesregierung geschafft? Warum sind die Umfragewerte eigentlich so schwach? Und wie stabil ist das Bündnis denn noch? Die Antworten darauf gleich hier nach Drews, Cordalis und Petri und Bija Ötzi.

0: Auf dem Weg in den Feierabend mit Riefs Cordalis Petri auf Radio Paloma 100% deutscher Schlager. Tja, ein Jahr ist schnell vorbei. Das gilt auch für die Bundesregierung. Seit 12 Monaten regiert jetzt Schwarz-Rot mit dem Anspruch anpacken, liefern und Probleme lösen. Doch die Zwischenbilanz, die fällt, gemischt aus. Die Umfragewerte sind eher mau, die Stimmung angespannt und viele fragen sich, woran liegt das eigentlich? Was lief gut im ersten Jahr? Wo hakt es noch? Und wie stabil ist denn dieses Bündnis überhaupt? Dazu spreche ich jetzt mit Claudia Wächter aus der Radio Paloma Redaktion. Ich grüße dich, Claudi.
1: Hi, hallo.
0: Ja, die Regierung steckt im Umfragetief, gibt zu, man habe da ein Problem. Wie konnte es denn überhaupt so weit kommen?
1: Schwarz-Rot wollte alles anders machen als die Ampel, aber was passiert? Wieder Dauerzoff auf offener Bühne. Jetzt streitet man sich sogar, wer wen angeschrien hat. Der angekündigte große Wurf, auf den warten noch immer alle und die Wähler verlieren die Geduld, haben das Gefühl, die Probleme bleiben ungelöst, nur der Schuldenberg, der wächst und ganz bitter für die Regierung. Die AfD, die profitiert von diesem Chaos.
0: Wenn wir mal ganz objektiv Bilanz ziehen, was hat die Regierung denn geschafft in einem Jahr?
1: Es hat sich was getan, ja. Bei der Bundeswehr natürlich vor allem, der illegalen Einwanderung, aber auch die Gesundheitsreform ist auf dem Weg. Doch die wirklich harten Brocken, die liegen noch auf dem Tisch. Und Merz fordert dann nun von der SPD, ihr müsst kompromissbereiter sein. Finden die Sozialdemokraten weniger gut? Und das hört sich alles eher nach neuem Zoff an, zumal alle unter Druck stehen. Alle wollen jetzt natürlich möglichst bei ihren Wählern punkten.
0: Morgen auf den Tag genau ist Schwarz-Rot ein Jahr im Amt. Dankeschön für diese kleine Bilanz, Claudia.
1: Ja, gerne.
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0: Die neuen deutschen Schlager, die hören Sie bei uns immer zuerst. Melia und Bist du dabei hier auf Radio Paloma, 100% deutscher Schlager. 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

0: Knackiger Ohrwurm von Marie Reim, Vitamin Du, hier auf Radio Paloma, 100% deutscher Schlager. Das IFO-Institut kritisiert die Mineralölkonzerne und sieht beim Tankrabatt bislang nur eine teilweise Weitergabe an den Zapfsäulen. Mehr dazu gleich hier in den Nachrichten um 18 Uhr. Gleich danach gibt's dann die Top 6 um 6 und ihre 6 Lieblingshits an diesem Dienstag. Bis dahin, Musik aus dem Radio Paloma Stream Party Extrem. Hier sind Matthias Reim und Mia Julia.
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1: Ich bin Thomas Bleskin. Der Amokfahrer von Leipzig ist nur wenige Tage vor seiner Tat in einer psychiatrischen Einrichtung stationär behandelt worden. Das bestätigte das Sozialministerium in Dresden. Demnach hielt sich der 33-Jährige auf eigenen Wunsch in der Klinik auf.
2: Warum genau der Mann in Behandlung war, ist nicht bekannt. Laut Sozialministerium gab es aber keinen Grund, ihn am Verlassen der Klinik zu hindern. Es habe keinen Hinweis auf Eigen- oder Fremdgefährdung gegeben. Nach Angaben der Ermittler war der Mann aber schon Polizei bekannt, unter anderem wegen Beleidigungen, aber nicht wegen körperlicher Gewalt. Der 33-Jährige war gestern mit einem Auto durch die Leipziger Innenstadt gerast. Zwei Menschen starben, es gab viele Verletzte. Das Motiv für die Tat ist noch unklar. Thomas Brock, Nachrichtenredaktion.
1: Bundesverkehrsminister Patrick Schnieder schließt eine Verlängerung des Tankrabatts nicht grundsätzlich aus. Man werde schauen, was erforderlich ist, damit das Tanken für alle bezahlbar bleibt, sagte der CDU-Politiker dem Redaktionsnetzwerk Deutschland.
3: Viele können schlichtweg nicht auf das Auto verzichten. Das gilt für Berufspendler, Fahrdienste, aber auch Teile der Wirtschaft wie Speditionen. Sie alle bräuchten in der aktuellen Lage Unterstützung. Insofern sei der Tankrabatt ein wichtiges Signal und die richtige Entscheidung, so Schnieder. Man werde die Lage im Blick behalten und nach den zwei Monaten schauen, was noch erforderlich sei. Solange, bis Ende Juni, gilt eine Steuersenkung für Benzin und Diesel von knapp 17 Cent pro Liter. Noch kommt die allerdings nicht in vollem Umfang bei den Autofahrern an. Diana Kramer, Nachrichtenredaktion.
1: Jens Spahn bleibt Vorsitzender der Bundestagsfraktion von CDU und CSU. Die Abgeordneten bestätigten ihn ein Jahr nach seinem Amtsantritt mit großer Mehrheit bis zum Ende der Legislaturperiode im Amt. Ein Fraktionssprecher gab das Ergebnis mit 86% an. Im vergangenen Jahr hatte Spahn noch 91% erzielt. Die wohl schwierigste Nagelprobe hatte Spahn im Herbst zu meistern, als die Junge Union den Aufstand gegen das Rentengesetz von SPD-Arbeitsministerin Bärbel Baas probte. Mit einem offiziellen Übernahmeangebot erhöht die UniCredit den Druck auf die Commerzbank. Wie angekündigt, machte die italienische Großbank ihr Kaufangebot für sämtliche Anteile des DAX-Konzerns offiziell. Bis zum Ablauf des 16. Juni will sich die UniCredit, die bereits knapp 30% der Commerzbank-Aktien kontrolliert, weitere Anteile sichern. Zum Wetter, die aktuelle Vorhersage des Deutschen Wetterdienstes. Im äußersten Norden und Nordwesten heiter bis wolkig, aber trocken. Von Südwesten her bis in die Mitte teils kräftige Regenschauer. Auch im Osten und Nordosten kann es hier und da nass werden. In der Nordhälfte Höchstwerte zwischen 12 und 19 Grad, sonst bei Sonnenschein bis 28 Grad. Morgen vom Nordwesten bis in den Nordosten meist trocken mit Auflockerungen, sonst regnerisch. In der Mitte und im Süden teils kräftige Schauer und Gewitter. Es wird insgesamt etwas kühler.
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4: Begrüßt Sie um kurz nach 18 Uhr. Läuten wir die Top 6 um 6 ein. Ihre 6 Lieblingshits an diesem Dienstag, für die Sie abgestimmt haben auf radiopaloma.de und auch über unsere App. Ich sage Dankeschön für. Ja, ein paar Überraschungen werden wir heute erleben. Los geht's jetzt erstmal mit Julian David und Anders als man liebt. Er verliert heute 2 Plätze. Von der 4 geht's runter auf die 6.
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1: Kriegt man schwer wieder aus dem Ohr, wie ich finde. Auf Platz 4 unsere zweite Neueinsteigerin Vanessa Mai mit Rohdiamant. Die Top 6 um 6 bei Radio Paloma. Damit kommen wir zum Treppchen und zu Platz 3. Sonja Liebing und Schon längst verliebt.

0: Platz 2 unverändert, Simone und Charlie Brunner mit Aus einem Guss. Die Top 6 um 6 bei Radio Paloma, gleich mit ihrer aktuellen Nummer 1.
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1: Deutschlands tägliche Schlagerhitparade hören Sie hier jeden Feierabend um kurz nach 18 Uhr. Ihre 6 Lieblingshits, für die Sie natürlich abstimmen können, kostenlos auf radiopaloma.de oder auch ganz entspannt über Smartphone und der Radio Paloma App. Ja, gestern hat sich ja Maite Kelly von der 3 hoch auf Platz 1 vorgearbeitet mit ihrem neuen Titel Ein Kuss in Paris. Heute an diesem Dienstag gibt's da keine Veränderung, auch heute ihr meistgewünschter Hit.
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0: Daniel Lopez auf Radio Paloma, 100% deutscher Schlager. Ja, heute an diesem Dienstag lohnt sich mal ein Blick in die Parklücke der Geschichte. Vor genau 125 Jahren wurde nämlich in London das erste Parkhaus der Welt eröffnet. Damals wahrscheinlich noch ganz entspannt und ohne verzweifelte Parkplatzsuche. Heute, 125 Jahre später, geht's da deutlich spektakulärer zu. Wenn Sie mal im höchsten Parkhaus der Welt parken wollen, dann müssen Sie nach Florida in den Porsche Design Tower, über 200 Meter und 57 Stockwerke hoch. Da fährt Ihr Auto einfach mit einem Glasaufzug nach oben und steht dann direkt neben Ihrer Wohnung in der eigenen Sky Garage. Ja, hat den Vorteil, man vergisst nicht, wo man das Auto abgestellt hat. Geht zumindest regelmäßig mir so.
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0: So klingt dann der Dienstagfeierabend mit Marianne Rosenberg auf Radio Paloma, 100% deutscher Schlager. Ja, nach der mutmaßlichen Amokfahrt in Leipzig soll der Tatverdächtige nun dem Haftrichter vorgeführt werden. Mehr dazu gleich hier in den Nachrichten um 19 Uhr. In der nächsten Stunde freue ich mich dann auf frische Musik von DJ Ötzi. Außerdem hören wir einen Kultschlager von Nicole.
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0: Ja, und für noch mehr Abwechslung und Vielfalt klicken Sie sich rein auf radiopaloma.de oder auch in unsere App. Da haben Sie ja die volle Auswahl aus 7 unterschiedlichen Themenkanälen. Einer davon ist der Radio Paloma Stream Partyschlager. Und daraus gibt's jetzt Daniela Alfinito.

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1: Ich bin Thomas Bleskin. Einen Tag nach der Amokfahrt in der Leipziger Innenstadt haben mehrere hundert Menschen in einer ökumenischen Andacht der Opfer gedacht. In der Nikolaikirche, sagte Oberbürgermeister Burkhard Jung mit Blick auf die Sicherheitsdebatte, Städte könnten nicht zu Festungen umgebaut werden. Gestern war ein 33-Jähriger mit einem Auto durch die Fußgängerzone gefahren. Dabei wurden zwei Menschen getötet und etliche verletzt. Ein Ermittlungsrichter ordnete inzwischen die Unterbringung des Mannes in einem psychiatrischen Krankenhaus an. Jens Spahn bleibt Vorsitzender der Bundestagsfraktion von CDU und CSU. Die Abgeordneten bestätigten ihn ein Jahr nach seinem Amtsantritt mit großer Mehrheit bis zum Ende der Legislaturperiode im Amt. Ein Fraktionssprecher gab das Ergebnis mit 86% an. Im vergangenen Jahr hatte Spahn noch 91% erzielt.
2: Ein respektables Ergebnis für Jens Spahn, der ja einen schwierigen Start im damals neuen Amt hatte. Erst die geplatzte Wahl der SPD-Kandidatin fürs Bundesverfassungsgericht, die vor allem ihm angelastet wurde, weil er den Widerstand in den eigenen Reihen nicht rechtzeitig erkannt hatte. Dann der Aufstand der Jungen Union gegen das Rentengesetz, als Spahn mit viel Aufwand die Mehrheit in den eigenen Reihen organisieren musste. Seitdem gilt sein Rückhalt in der Fraktion aber als stabil und das drückt sich jetzt auch in der souveränen Wiederwahl aus. Thomas Thonfeld, Berlin.
1: Das IFO-Institut sieht beim Tankrabatt in den ersten Tagen nur eine teilweise Weitergabe an den Zapfsäulen. Grundlage ist ein Vergleich der Spritpreise in Deutschland und Frankreich.
3: Besonders groß ist der Unterschied beim Diesel. Der wurde laut IFO-Institut in den ersten 3 Tagen des Tankrabatts im Schnitt nur 4 Cent billiger. Bei Superbenzin waren es immerhin 12 Cent. Es ist zwar auch für die Experten schwer, genau zu sagen, wie die schwankenden Preise zustande kommen und wie groß der Einfluss von Maßnahmen wie dem Tankrabatt ist. Zuvor hatten aber auch schon der ADAC und Verbraucherschützer kritisiert, dass die Steuersenkung nur teilweise bei den Autofahrern ankommt. Thomas Brock, Berlin.
1: Die Deutsche Post AG will ihren Konzernnamen ablegen und künftig unter DHL firmieren. Einen entsprechenden Antrag stellte der Vorstand auf der Hauptversammlung in Bonn. Die Zustimmung gilt als sicher, der Namenswechsel soll zum 1. September wirksam werden. Künftig steht Deutsche Post AG nur noch für das Deutschlandgeschäft mit Briefen und Paketen. Der Konzern reagiert damit auf die wachsende Bedeutung des internationalen Logistikgeschäfts. Zum Wetter, die aktuelle Vorhersage des Deutschen Wetterdienstes. Im äußersten Norden und Nordwesten heiter bis wolkig, aber trocken. Von Südwesten her bis in die Mitte teils kräftige Regenschauer. Auch im Osten und Nordosten kann es hier und da nass werden. In der Nordhälfte Höchstwerte zwischen 12 und 19 Grad, sonst bei Sonnenschein bis 28 Grad. Morgen vom Nordwesten bis in den Nordosten meist trocken mit Auflockerungen, sonst regnerisch. In der Mitte und im Süden teils kräftige Schauer und Gewitter. Es wird insgesamt etwas kühler.
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4: Um kurz nach 19 Uhr, guten Start in den Dienstagfeierabend. Ja, und wer gerade noch ein bisschen arbeiten muss und sich so durch den Abend quält, der kann sich ja schon mal freuen. Morgen ist Bergfest und noch besser, die nächste Woche wird dank Brückentag auch wieder schön kurz. Also die Aussichten, die könnten wirklich schlechter sein. Ja, und vielleicht kommt ja auch noch ein echtes Highlight mit dazu. Am 4. Juli steht ja Hamburg wieder Kopf beim Schlager-Move. Radio Paloma ist da mit einem großen Truck dabei und sie können mit drauf. Ja, dafür achten Sie einfach auf dieses akustische Stichwort hier.
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4: Wenn Sie das morgen wieder zwischen zwei Hits hören, rufen Sie an und sichern sich so Ihren Platz im Lostopf. Jetzt genießen Sie erstmal diesen Feierabend mit Mitch Keller und Judy Weiss.

Radio Paloma, 100% deutscher Schlager. Schönen Feierabend. Gleich hören wir rein in das Album der Woche. Und das kommt in dieser Woche ja aus der Schweiz von Beatrice Egli. Bis dahin gibt's hier Kerstin Ott und Musik aus dem Nachbarland aus Österreich. Hier ist Nick P.

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1: Ja, und das kommt in dieser Woche von Beatrice Egli und heißt Hör nie auf damit 2.0. Die erweiterte Edition ihres Erfolgsalbums mit 9 Songs und ganz viel positiver Energie. Ja, ein Titel daraus geht auch direkt ins Gefühl und auch ein bisschen in die Beine, nämlich Bass. Ein Song über das, was uns antreibt, was uns Halt gibt, dieses innere Gefühl, das uns durch den Alltag trägt und uns immer wieder auf Kurs bringt. Denn jeder Mensch hat so etwas wie seinen eigenen Bass im Leben, etwas oder jemanden, der einen erdet, motiviert und Kraft gibt. Ja, was das für Beatrice Egli ganz persönlich ist, das hat sie uns auch verraten.
4: Der Bass, der Beat in meinem Leben ist der Herzschlag. Wenn du spürst, wenn ich spüre, mein Herz schlägt schneller, tiefer, intensiver, dann ist das Leben genau im richtigen Puls. Und Bass, finde ich, für mich ist so ein Song, der nochmal eine neue Welt aufmacht, der nochmal Neues wagt. Und ich bin echt neugierig, wie er euch gefällt.
1: Na, hören wir doch rein in das Album der Woche. Hier ist Beatrice Egli mit Bass.
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Na Mensch, jetzt ist es ja wirklich bald soweit. Nächste Woche Samstag, da steht sie in Wien auf der Bühne des Eurovision Song Contest und vertritt Deutschland. Mal gucken, wie weit es für sie geht. Sarah Engels hier auf Radio Paloma, 100% deutscher Schlager. Genießen Sie Ihren Dienstagfeierabend gleich mit Mike Leon Grosch und guter Laune von Olaf Henning.

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Radio Paloma, 100% deutscher Schlager. Das IFO-Institut kritisiert die Mineralölkonzerne und sieht beim Tankrabatt bislang nur eine teilweise Weitergabe an den Zapfsäulen. Mehr dazu gleich hier in den Nachrichten um 20 Uhr. Ich sag Tschüss an dieser Stelle, ich verabschiede mich, ich bin Adrian Marton, wünsche Ihnen jetzt noch einen sehr entspannten, einen sehr ruhigen Dienstagfeierabend und habe hier zum Abschluss auch noch einen Kultschlager aus dem Jahr 1987 von Roland Kaiser. Hier ist Haut an Haut.

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1: Ich bin Thomas Bleskin. Der Amokfahrer von Leipzig ist nur wenige Tage vor seiner Tat in einer psychiatrischen Einrichtung stationär behandelt worden. Das bestätigte das Sozialministerium in Dresden. Demnach hielt sich der 33-Jährige auf eigenen Wunsch in der Klinik auf.
2: Warum genau der Mann in Behandlung war, ist nicht bekannt. Laut Sozialministerium gab es aber keinen Grund, ihn am Verlassen der Klinik zu hindern. Es habe keinen Hinweis auf Eigen- oder Fremdgefährdung gegeben. Nach Angaben der Ermittler war der Mann aber schon Polizei bekannt, unter anderem wegen Beleidigungen, aber nicht wegen körperlicher Gewalt. Der 33-Jährige war gestern mit einem Auto durch die Leipziger Innenstadt gerast. Zwei Menschen starben, es gab viele Verletzte. Das Motiv für die Tat ist noch unklar. Thomas Brock, Nachrichtenredaktion.
1: Bundesverkehrsminister Patrick Schnieder schließt eine Verlängerung des Tankrabatts nicht grundsätzlich aus. Man werde schauen, was erforderlich ist, damit das Tanken für alle bezahlbar bleibt, sagte der CDU-Politiker dem Redaktionsnetzwerk Deutschland.
3: Viele können schlichtweg nicht auf das Auto verzichten. Das gilt für Berufspendler, Fahrdienste, aber auch Teile der Wirtschaft wie Speditionen. Sie alle bräuchten in der aktuellen Lage Unterstützung. Insofern sei der Tankrabatt ein wichtiges Signal und die richtige Entscheidung, so Schnieder. Man werde die Lage im Blick behalten und nach den 2 Monaten schauen, was noch erforderlich sei. Solange bis Ende Juni gilt eine Steuersenkung für Benzin und Diesel von knapp 17 Cent pro Liter. Noch kommt die allerdings nicht in vollem Umfang bei den Autofahrern an. Diana Kramer, Nachrichtenredaktion.
1: Jens Spahn bleibt Vorsitzender der Bundestagsfraktion von CDU und CSU. Die Abgeordneten bestätigten ihn 1 Jahr nach seinem Amtsantritt mit großer Mehrheit bis zum Ende der Legislaturperiode im Amt. Ein Fraktionssprecher gab das Ergebnis mit 86% an. Im vergangenen Jahr hatte Spahn noch 91% erzielt. Die wohl schwierigste Nagelprobe hatte Spahn im Herbst zu meistern, als die Junge Union den Aufstand gegen das Rentengesetz von SPD-Arbeitsministerin Bärbel Baas probte. Mit einem offiziellen Übernahmeangebot erhöht die UniCredit den Druck auf die Commerzbank. Wie angekündigt, machte die italienische Großbank ihr Kaufangebot für sämtliche Anteile des DAX-Konzerns offiziell. Bis zum Ablauf des 16. Juni will sich die UniCredit, die bereits knapp 30% der Commerzbank-Aktien kontrolliert, weitere Anteile sichern. Zum Wetter die aktuelle Vorhersage des Deutschen Wetterdienstes. Im äußersten Norden und Nordwesten heiter bis wolkig, aber trocken. Von Südwesten her bis in die Mitte teils kräftige Regenschauer. Auch im Osten und Nordosten kann es hier und da nass werden. Morgen vom Nordwesten bis in den Nordosten meist trocken mit Auflockerungen, sonst regnerisch. In der Mitte und im Süden teils kräftige Schauer und Gewitter. Es wird insgesamt etwas kühler.
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1: Ich bin Thomas Bleskin. Einen Tag nach der Amokfahrt in der Leipziger Innenstadt haben mehrere hundert Menschen in einer ökumenischen Andacht der Opfer gedacht. In der Nikolaikirche sagte Oberbürgermeister Burkhard Jung mit Blick auf die Sicherheitsdebatte, Städte könnten nicht zu Festungen umgebaut werden. Gestern war ein 33-Jähriger mit einem Auto durch die Fußgängerzone gefahren. Dabei wurden zwei Menschen getötet und etliche verletzt. Ein Ermittlungsrichter ordnete inzwischen die Unterbringung des Mannes in einem psychiatrischen Krankenhaus an. Jens Spahn bleibt Vorsitzender der Bundestagsfraktion von CDU und CSU. Die Abgeordneten bestätigten ihn ein Jahr nach seinem Amtsantritt mit großer Mehrheit bis zum Ende der Legislaturperiode im Amt. Ein Fraktionssprecher gab das Ergebnis mit 86% an. Im vergangenen Jahr hatte Spahn noch 91% erzielt.
2: Ein respektables Ergebnis für Jens Spahn, der ja einen schwierigen Start im damals neuen Amt hatte. Erst die geplatzte Wahl der SPD-Kandidatin fürs Bundesverfassungsgericht, die vor allem ihm angelastet wurde, weil er den Widerstand in den eigenen Reihen nicht rechtzeitig erkannt hatte. Dann der Aufstand der Jungen Union gegen das Rentengesetz, als Spahn mit viel Aufwand die Mehrheit in den eigenen Reihen organisieren musste. Seitdem gilt sein Rückhalt in der Fraktion aber als stabil und das drückt sich jetzt auch in der souveränen Wiederwahl aus. Thomas Thonfeld, Berlin.
1: Das IFO-Institut sieht beim Tankrabatt in den ersten Tagen nur eine teilweise Weitergabe an den Zapfsäulen. Grundlage ist ein Vergleich der Spritpreise in Deutschland und Frankreich.
3: Besonders groß ist der Unterschied beim Diesel. Der wurde laut IFO-Institut in den ersten drei Tagen des Tankrabatts im Schnitt nur 4 Cent billiger. Bei Superbenzin waren es immerhin 12 Cent. Es ist zwar auch für die Experten schwer, genau zu sagen, wie die schwankenden Preise zustande kommen und wie groß der Einfluss von Maßnahmen wie dem Tankrabatt ist. Zuvor hatten aber auch schon der ADAC und Verbraucherschützer kritisiert, dass die Steuersenkung nur teilweise bei den Autofahrern ankommt. Thomas Brock, Berlin.
1: Die Deutsche Post AG will ihren Konzernnamen ablegen und künftig unter DHL firmieren. Einen entsprechenden Antrag stellte der Vorstand auf der Hauptversammlung in Bonn. Die Zustimmung gilt als sicher, der Namenswechsel soll zum 1. September wirksam werden. Künftig steht Deutsche Post AG nur noch für das Deutschlandgeschäft mit Briefen und Paketen. Der Konzern reagiert damit auf die wachsende Bedeutung des internationalen Logistikgeschäfts. Zum Wetter die aktuelle Vorhersage des Deutschen Wetterdienstes. Im äußersten Norden und Nordwesten heiter bis wolkig, aber trocken. Von Südwesten her bis in die Mitte teils kräftige Regenschauer. Auch im Osten und Nordosten kann es hier und da nass werden. In der Nordhälfte Höchstwerte zwischen 12 und 19 Grad, sonst bei Sonnenschein bis 28 Grad. Morgen vom Nordwesten bis in den Nordosten meist trocken mit Auflockerungen, sonst regnerisch. In der Mitte und im Süden teils kräftige Schauer und Gewitter. Es wird insgesamt etwas kühler.
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1: Ich bin Ursula Winkler. Nach der tödlichen Amokfahrt durch die Leipziger Innenstadt wird der Täter in eine Psychiatrie eingewiesen. Ein Ermittlungsrichter habe die Unterbringung des 33-jährigen Deutschen angeordnet. Das teilte die Staatsanwaltschaft mit.
2: Der Beschuldigte habe die Tat wohl im Zustand der zumindest erheblich verminderten Schuldfähigkeit begangen, heißt es zur Begründung. Und es sei wahrscheinlich, dass er weitere ähnliche Taten begehen würde. Seine Unterbringung in der Psychiatrie diene daher der öffentlichen Sicherheit. Laut Ermittlern wurde der 33-Jährige wenige Tage vor seiner Amokfahrt auf eigenen Wunsch in einer psychiatrischen Einrichtung behandelt, aber dort Ende April entlassen. Bei einer ökumenischen Andacht gedachten am frühen Abend hunderte Menschen der Opfer. Oberbürgermeister Jung erklärte, Leipzig trauert, aber Leipzig steht zusammen. Onni Torau, Nachrichtenredaktion.
1: Jens Spahn bleibt Vorsitzender der Bundestagsfraktion von CDU und CSU. Die Abgeordneten der Unionsfraktion bestätigten ihn ein Jahr nach seinem Amtsantritt mit großer Mehrheit bis zum Ende der Legislaturperiode im Amt. Ein Fraktionssprecher gab das Ergebnis mit 86,5% an. Im vergangenen Jahr hatte Spahn noch gut 91% erzielt. Sowohl Moskau als auch Kiew haben eine Feuerpause angekündigt, allerdings zu unterschiedlichen Zeiten. Der ukrainische Präsident Zelensky hat sie ab dieser Nacht angekündigt. Russland wiederum will sie zur Gedenkfeier zum Weltkriegsende am Samstag durchsetzen.
3: Die Chancen, dass die Waffenruhe tatsächlich zustande kommt, stehen schlecht. Bis zuletzt konnten sich die Kriegsparteien nicht auf einen Termin für den Beginn einigen. Schwerer Beschuss in den Abendstunden, der vor allem in der Ukraine wieder mehrere Todesopfer forderte, lässt auch keinen echten Friedenswillen erkennen. In der Vergangenheit gab es mehrmals Versuche, Feuerpausen zu etablieren. Durchgängig eingehalten wurden solche Bemühungen jedoch auch damals nicht. Sowohl Kiew als auch Moskau haben sich immer wieder schwere Verletzungen solcher Waffenruhen vorgeworfen. Aus Moskau, André Berlin.
1: Die Deutsche Post legt ihren Konzernnamen ab und heißt künftig DHL. Einen entsprechenden Vorstandsantrag nahmen die Aktionäre bei der Hauptversammlung in Bonn an. Der Namenswechsel wird vermutlich zum 1. September vollzogen. Künftig steht Deutsche Post AG nur noch für das Deutschlandgeschäft mit Briefen und Paketen. Der Konzern reagiert damit auf die wachsende Bedeutung des internationalen Logistikgeschäfts. Zum Wetter, die aktuelle Vorhersage des Deutschen Wetterdienstes. Es ist noch verbreitet nass, am ehesten trocken bleibt es im Norden. Die Tiefstwerte liegen bei 8 Grad, im Norden nur bei kühlen 3 Grad. Tagsüber bleibt es von Ostfriesland bis zur Ostsee aufgelockert und meist trocken. Ansonsten wird es oft regnerisch, bei Temperaturen bis 18 Grad. Am Donnerstag dann ähnlich, im äußersten Norden sonnig, sonst wolkig und teils nass, bei Werten bis 19 Grad.
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1: Ich bin Ursula Winkler. Kerzen, Blumen und stille Anteilnahme prägen das Bild in der Leipziger Innenstadt nach der tödlichen Amokfahrt. Gleichzeitig laufen die Ermittlungen. Ein Haftrichter hat nun die Unterbringung des 33-jährigen deutschen Täters in einer Psychiatrie angeordnet.
2: Was genau den Mann dazu brachte, mit seinem Auto durch die Fußgängerzone zu rasen, ist weiter unklar. Von einem politischen oder religiösen Motiv gehen die Ermittler aktuell aber nicht aus. Bei der Amokfahrt waren 2 Menschen getötet und viele teilweise schwer verletzt worden. Die Stadt Leipzig will nun auch prüfen, ob die Sicherheitsvorkehrungen in der Innenstadt ausreichen. Der Täter konnte offenbar ohne Hindernisse wie etwa Poller in die Fußgängerzone hineinfahren. Thomas Brock, Nachrichtenredaktion.
1: Vor dem ersten Jahrestag der schwarz-roten Regierung hat Kanzler Merz allen Spekulationen über eine Minderheitsregierung oder eine Neuwahl des Bundestags eine klare Absage erteilt. Eine Minderheitsregierung sei für ihn keine Option. Und Neuwahlen würden eine wochenlange eingeschränkte Handlungsfähigkeit Deutschlands bedeuten. Er bekannte sich klar zur Fortsetzung der Koalition mit der SPD bis zum Ende der Legislaturperiode. Zweistellige Milliardenbeträge gehen den EU-Ländern jedes Jahr wegen Mehrwertsteuerbetrug durch die Lappen. Im Kampf dagegen sollen EU-Behörden jetzt auf mehr Daten Zugriff bekommen.
3: Der grenzüberschreitende Betrug bei der Mehrwertsteuer ist ein ernstes Problem. Besonders den sogenannten Karussellbetrug finden Finanzminister gar nicht lustig. Dabei werden Waren immer wieder zwischen Firmen verkauft. Eine Firma kassiert Mehrwertsteuer und verschwindet. Andere Unternehmen in einer ganzen Kette bekommen trotzdem immer wieder Mehrwertsteuer erstattet. Zwischen 12 und mehr als 30 Milliarden Euro soll der Schaden sein. Und dagegen soll ein besserer Datenaustausch zwischen den Ländern jetzt helfen. Dieter Ebeling, Brüssel.
1: Bei den Hantavirus-Fällen bei einer Atlantikkreuzfahrt geht die Weltgesundheitsorganisation von Infektionen von Mensch zu Mensch aus. Das sei bei dem hier vermuteten Virustyp möglich. Das Kreuzfahrtschiff ankert derzeit vor Kap Verde. 3 Erkrankte sollen nun nach Angaben des niederländischen Außenministeriums von Bord geholt und in die Niederlande ausgeflogen werden. Bisher sind nach Angaben des Schiffsbetreibers Oceanwide Expeditions 3 Passagiere gestorben. Ein älteres niederländisches Ehepaar und eine deutsche Frau. Zum Wetter, die aktuelle Vorhersage des Deutschen Wetterdienstes. Es ist noch verbreitet nass, am ehesten trocken bleibt es im Norden. Die Tiefstwerte liegen bei 8 Grad, im Norden nur bei kühlen 3 Grad. Tagsüber bleibt es von Ostfriesland bis zur Ostsee aufgelockert und meist trocken. Ansonsten wird es oft regnerisch, bei Temperaturen bis 18 Grad. Am Donnerstag dann ähnlich, im äußersten Norden sonnig, sonst wolkig und teils nass, bei Werten bis 19 Grad.
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1: Ich bin Ursula Winkler. Nach der Amokfahrt in der Leipziger Innenstadt ist der mutmaßliche Täter in einem psychiatrischen Krankenhaus untergebracht worden. Die Ermittler gehen davon aus, dass von ihm weitere schwere Taten ausgehen könnten. Wie inzwischen bekannt wurde, war der Mann auch bis kurz vor der Tat freiwillig stationär in einer psychiatrischen Einrichtung untergebracht.
2: Warum genau der Mann in Behandlung war, ist nicht bekannt. Laut Sozialministerium gab es aber keinen Grund, ihn am Verlassen der Klinik zu hindern. Es habe keinen Hinweis auf Eigen- oder Fremdgefährdung gegeben. Nach Angaben der Ermittler war der Mann aber schon Polizei bekannt, unter anderem wegen Beleidigungen, aber nicht wegen körperlicher Gewalt. Der 33-Jährige war mit einem Auto durch die Leipziger Innenstadt gerast. Zwei Menschen starben, es gab viele Verletzte. Das Motiv für die Tat ist noch unklar. Thomas Brock, Nachrichtenredaktion.
1: Zur Sicherung der Schifffahrt in der Straße von Hormuz haben die USA gemeinsam mit verbündeten Golfstaaten eine UN-Resolution entworfen. Darin fordern sie den Iran dazu auf, von weiteren gewaltsamen Eskalationen in der Meerenge abzusehen, wie US-Außenminister Rubio mitteilte. Teheran solle aufhören, Schiffe anzugreifen, die Meerenge zu verminen und Mautgebühren für eine Durchfahrt zu erheben, heißt es in der Resolution. Jens Spahn bleibt Vorsitzender der Unionsfraktion. Die CDU- und CSU-Abgeordneten bestätigten ihn bis zum Ende der Legislaturperiode im Amt. Ein Fraktionssprecher gab das Ergebnis mit knapp 87% an. Im vergangenen Jahr hatte er noch gut 91% erzielt.
3: Ein respektables Ergebnis für Jens Spahn, der ja einen schwierigen Start im damals neuen Amt hatte. Erst die geplatzte Wahl der SPD-Kandidatin fürs Bundesverfassungsgericht, die vor allem ihm angelastet wurde, weil er den Widerstand in den eigenen Reihen nicht rechtzeitig erkannt hatte. Dann der Aufstand der Jungen Union gegen das Rentengesetz, als Spahn mit viel Aufwand die Mehrheit in den eigenen Reihen organisieren musste. Seitdem gilt sein Rückhalt in der Fraktion aber als stabil und das drückt sich jetzt auch in der souveränen Wiederwahl aus. Thomas Thonfeld, Berlin.
1: Die Serie von Atommülltransporten quer durch Nordrhein-Westfalen wird mit einem weiteren Castor-Behälter fortgesetzt. Im rheinischen Jülich startete am Abend ein beladener Schwerlasttransporter, wie eine Polizeisprecherin mitteilte. Ziel ist das Zwischenlager in Ahaus. Es gab wieder kleinere Proteste von Atomkraftgegnern. Die Polizei begleitet die Transporte mit einem Großaufgebot. Zum Wetter, die aktuelle Vorhersage des Deutschen Wetterdienstes. Es ist noch verbreitet nass, am ehesten trocken bleibt es im Norden. Die Tiefstwerte liegen bei 8 Grad, im Norden nur bei kühlen 3 Grad. Tagsüber bleibt es von Ostfriesland bis zur Ostsee aufgelockert und meist trocken. Ansonsten wird es oft regnerisch, bei Temperaturen bis 18 Grad. Am Donnerstag dann ähnlich, im äußersten Norden sonnig, sonst wolkig und teils nass, bei Werten bis 19 Grad.
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1: Ich bin Ursula Winkler. Nach der tödlichen Amokfahrt durch die Leipziger Innenstadt wird der Täter in eine Psychiatrie eingewiesen. Ein Ermittlungsrichter habe die Unterbringung des 33-jährigen Deutschen angeordnet. Das teilte die Staatsanwaltschaft mit.
2: Der Beschuldigte habe die Tat wohl im Zustand der zumindest erheblich verminderten Schuldfähigkeit begangen, heißt es zur Begründung. Und es sei wahrscheinlich, dass er weitere ähnliche Taten begehen würde. Seine Unterbringung in der Psychiatrie diene daher der öffentlichen Sicherheit. Laut Ermittlern wurde der 33-Jährige wenige Tage vor seiner Amokfahrt auf eigenen Wunsch in einer psychiatrischen Einrichtung behandelt, aber dort Ende April entlassen. Bei einer ökumenischen Andacht gedachten am frühen Abend hunderte Menschen der Opfer. Oberbürgermeister Jung erklärte, Leipzig trauert, aber Leipzig steht zusammen. Onni Thorau, Nachrichtenredaktion.
1: Vor dem ersten Jahrestag der schwarz-roten Regierung hat Kanzler Merz allen Spekulationen über eine Minderheitsregierung oder eine Neuwahl des Bundestags eine klare Absage erteilt. Eine Minderheitsregierung sei für ihn keine Option. Und Neuwahlen würden eine wochenlange eingeschränkte Handlungsfähigkeit Deutschlands bedeuten. Er bekannte sich klar zur Fortsetzung der Koalition mit der SPD bis zum Ende der Legislaturperiode. Sowohl Moskau als auch Kiew haben eine Feuerpause angekündigt, allerdings zu unterschiedlichen Zeiten. Der ukrainische Präsident Selenskyj hat sie ab dieser Nacht angekündigt. Russland wiederum will sie zur Gedenkfeier zum Weltkriegsende am Samstag durchsetzen.
3: Die Chancen, dass die Waffenruhe tatsächlich zustande kommt, stehen schlecht. Bis zuletzt konnten sich die Kriegsparteien nicht auf einen Termin für den Beginn einigen. Schwerer Beschuss in den Abendstunden, der vor allem in der Ukraine wieder mehrere Todesopfer forderte, lässt auch keinen echten Friedenswillen erkennen. In der Vergangenheit gab es mehrmals Versuche, Feuerpausen zu etablieren. Durchgängig eingehalten wurden solche Bemühungen jedoch auch damals nicht. Sowohl Kiew als auch Moskau haben sich immer wieder schwere Verletzungen solcher Waffenruhen vorgeworfen. Aus Moskau, André Berlin.
1: Die Deutsche Post legt ihren Konzernnamen ab und heißt künftig DHL. Einen entsprechenden Vorstandsantrag nahmen die Aktionäre bei der Hauptversammlung in Bonn an. Der Namenswechsel wird vermutlich zum 1. September vollzogen. Künftig steht Deutsche Post AG nur noch für das Deutschlandgeschäft mit Briefen und Paketen. Der Konzern reagiert damit auf die wachsende Bedeutung des internationalen Logistikgeschäfts. Zum Wetter, die aktuelle Vorhersage des Deutschen Wetterdienstes. Es ist noch verbreitet nass, am ehesten trocken bleibt es im Norden. Die Tiefstwerte liegen bei 8 Grad, im Norden nur bei kühlen 3 Grad. Tagsüber bleibt es von Ostfriesland bis zur Ostsee aufgelockert und meist trocken. Ansonsten wird es oft regnerisch, bei Temperaturen bis 18 Grad. Am Donnerstag dann ähnlich, im äußersten Norden sonnig, sonst wolkig und teils nass, bei Werten bis 19 Grad.
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1: Ich bin Ursula Winkler. Kerzen, Blumen und stille Anteilnahme prägen das Bild in der Leipziger Innenstadt nach der tödlichen Amokfahrt. Gleichzeitig laufen die Ermittlungen. Ein Haftrichter hat nun die Unterbringung des 33-jährigen deutschen Täters in einer Psychiatrie angeordnet.
2: Was genau den Mann dazu brachte, mit seinem Auto durch die Fußgängerzone zu rasen, ist weiter unklar. Von einem politischen oder religiösen Motiv gehen die Ermittler aktuell aber nicht aus. Bei der Amokfahrt waren 2 Menschen getötet und viele teilweise schwer verletzt worden. Die Stadt Leipzig will nun auch prüfen, ob die Sicherheitsvorkehrungen in der Innenstadt ausreichen. Der Täter konnte offenbar ohne Hindernisse wie etwa Poller in die Fußgängerzone hineinfahren. Thomas Brock, Nachrichtenredaktion.
1: Jens Spahn bleibt Vorsitzender der Bundestagsfraktion von CDU und CSU. Die Abgeordneten der Unionsfraktion bestätigten ihn ein Jahr nach seinem Amtsantritt mit großer Mehrheit bis zum Ende der Legislaturperiode im Amt. Ein Fraktionssprecher gab das Ergebnis mit 86,5% an. Im vergangenen Jahr hatte Spahn noch gut 91% erzielt. Zweistellige Milliardenbeträge gehen den EU-Ländern jedes Jahr wegen Mehrwertsteuerbetrug durch die Lappen. Im Kampf dagegen sollen EU-Behörden jetzt auf mehr Daten Zugriff bekommen.
3: Der grenzüberschreitende Betrug bei der Mehrwertsteuer ist ein ernstes Problem. Besonders den sogenannten Karussellbetrug finden Finanzminister gar nicht lustig. Dabei werden Waren immer wieder zwischen Firmen verkauft. Eine Firma kassiert Mehrwertsteuer und verschwindet. Andere Unternehmen in einer ganzen Kette bekommen trotzdem immer wieder Mehrwertsteuer erstattet. Zwischen 12 und mehr als 30 Milliarden Euro soll der Schaden sein. Und dagegen soll ein besserer Datenaustausch zwischen den Ländern jetzt helfen. Dieter Hebeling, Brüssel.
1: Bei den Hantavirus-Fällen bei einer Atlantikkreuzfahrt geht die Weltgesundheitsorganisation von Infektionen von Mensch zu Mensch aus. Das sei bei dem hier vermuteten Virustyp möglich. Das Kreuzfahrtschiff ankert derzeit vor Kap Verde. 3 Erkrankte sollen nun nach Angaben des niederländischen Außenministeriums von Bord geholt und in die Niederlande ausgeflogen werden. Bisher sind nach Angaben des Schiffsbetreibers Oceanwide Expeditions 3 Passagiere gestorben, ein älteres niederländisches Ehepaar und eine deutsche Frau. Zum Wetter, die aktuelle Vorhersage des Deutschen Wetterdienstes. Es ist noch verbreitet nass, am ehesten trocken bleibt es im Norden. Die Tiefstwerte liegen bei 8 Grad, im Norden nur bei kühlen 3 Grad. Tagsüber bleibt es von Ostfriesland bis zur Ostsee aufgelockert und meist trocken. Ansonsten wird es oft regnerisch, bei Temperaturen bis 18 Grad. Am Donnerstag dann ähnlich, im äußersten Norden sonnig, sonst wolkig und teils nass, bei Werten bis 19 Grad.
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